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Triangel Spezial live hier im Radio Störfunk. Am Mikrofon nochmal Werner Feucht. Letzte Woche war ich ja auch schon. Kurt kann heute nicht. Aber nächste Woche ist er dann auch wieder am Start mit seiner Triangel Spezialsendung. Die Frequenzen für Schwäbisch Hall 97,5, Gralsheim 104,8, Telefon ins Studio 0791 97 33 33 und man kann es nicht weltweit hören, www.störfunk.de, den Livestream anklicken und natürlich auch Mail ins Studio sind möglich. Da würde ich mich freuen, wenn jemand schreibt.

Triangel Spezial, live hier im Radiostürfunk, am Mikrofon Werner Feucht. Heute gibt's kein Bandporträt, auch kein Porträt über einen Musiker, sondern eine CD. Eine CD von einem Musiker, von Peter Gabriel. Der war ja bis 1975 Sänger bei Genesis und ab 1977 hat er dann eine Solo-Karriere gestartet. Und ich habe hier eine CD vor mir liegen aus dem Jahre 1986, seine fünfte Solo-CD. Und zwar heißt die So. Eine sehr erfolgreiche CD und ich habe hier eine Special Edition. Das sind drei CDs drin, auch mit zwei Live-CDs auf seiner anschließenden Tour in Athen. Ja, ich möchte die ganze So-CD spielen und starten möchte ich mit dem Song Red Rain.

Red Rain. Erster Song von seinem Album Soul. Peter Gabriel, Jahrgang 1950, brachte dieses Album heraus, 1986, im Alter von 36. Jetzt ist er mittlerweile 76, also das Album hat mittlerweile 40 Jahre auf dem Buckel. Und der nächste Song ist natürlich euch bekannt. Es war auch ein Disco-Knaller und den hören wir jetzt. Sledgehammer.

Sledgehammer. Auf diesem Album spielten fantastische Musiker. Und zwar bei den meisten Songs war Manu Katché, Drums, Percussion, Tony Levin, Bass, David Rhodes, Gitarre, Peter Gabriel, Gesang und Keyboards und weitere diverse Musiker auf den unterschiedlichen Songs auf diesem Album. Weiter geht's mit dem dritten Stück von diesem Album, So Don't Give Up.

Don't Give Up. Gastsängerin bei diesem Song war unverkennbar Kate Bush. Vierter Song auf diesem Album So war That Voice Again.

Ihr hört Triangel Spezial live hier im Radio Störfunk am Mikrofon Werner Feucht. Und heute möchte ich das ganze Album von Peter Gabriel, sein fünftes Soloalbum aus dem Jahre 1986 spielen. So, der nächste Song ist ein Lieblingssong von Peter Gabriel für mich. Und zwar Mercy Street.

Murphy Street, Peter Gabriel. Weiter geht's mit diesem Album und dem Song Big Time. Hi there.

Big Time war das aus dem Album So von Peter Gabriel. Weiter geht's von diesem Album mit einem Song We Do What We're Told.

Ja, ein kurzer Song, den man absolut nicht im Radio, im öffentlichen Radio hört. We do what we are told. Nächster Song auf diesem Album. This is the picture.

This is the picture aus dem Album So. Kommen wir zum letzten Song von diesem Album So. Und dieser Song heißt In Your Eyes.

In Your Eyes. Ich habe euch in dieser einen Stunde das komplette Album von Peter Gabriel So aus dem Jahre 1986 gespielt. Die Sendung Triangel Spezial wird montags von 7 bis 8 Uhr wiederholt. Eine Woche lang steht sie dann zu jeder Tages- und Nachtzeit in der Mediathek. Gleich geht's weiter mit Triangel on Air. Aber jetzt noch zum Schluss. Sie waren ja dann 1987... Peter Gabriel und seine Band auf Tour live. Und hier habe ich eine fantastische Version aus dem Jahre 87 von dieser Live-Tour von dem Stück Mercy Street.

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1: Herzlich willkommen zum Treffpunkt Blasmusik von Radio Störfunk. Die Sendung beginnen wir heute mit einer Polka von Markus Ebner, Musikant aus Leidenschaft, eine Aufnahme von Wolfi der Vetter und deine Blasmusik.

0: Musikant aus Leidenschaft. Ich bin heute nicht allein im Studio, sondern ich habe einen Musikanten eingeladen. Das freut mich sehr, dass Bernd Schwarz heute ins Studio gekommen ist und seine Lieblingsmusikstücke mitgebracht hat. Er ist auch ein Musikant aus Leidenschaft. Lieber Bernd, herzlich willkommen. Erzähl uns doch mal, wie du und wann du zur Blasmusik gekommen bist.
1: Ja, auch ein herzliches Willkommen von mir an die Zuhörerinnen und Zuhörer von Radio Störfunk. Auch herzlichen Dank, Gregor, dass du mich eingeladen hast zur Sendung. Ja, ich mache Blasmusik seit 1970, habe zuerst ein kurzes Intermezzo beim Posaunenchor in Grab gemacht und spiele seit 1973 beim Musikverein Grab. Das ist der Musikverein in der Gemeinde Groß-Erlach. Ich habe mit Horn angefangen. Das habe ich eine Zeit lang gespielt und spiele mittlerweile fast 50 Jahre mein Lieblingsinstrument, die Tuba. Da die Tuba eine späte Liebe von mir war, spielen wir jetzt den gleichnamigen Titel von Ernst Mosch und seinen Original-Egerländer Musikanten.

0: Späte Liebe, eine Polka von Alois Aust. Ja, lieber Bernd, deine Liebe gehört nicht nur der böhmisch-mährischen Blasmusik, sondern auch der Konzertanten-Blasmusik. Du hast ja in vielen Kapellen mit deiner Tuba auch schon mitgespielt.
1: Ich war früher ein großer Fan von moderner und konzertanter Blasmusik. Daher bin ich 1985 zum Musikverein Oberrot gestoßen. Der wurde damals dirigiert von Wilhelm Müller und ich habe dort eine tolle Zeit erlebt. Ich habe 14 Jahre beim Musikverein Oberrot gespielt, habe auch 2008 ein kurzes Engagement bei der Bläserphilharmonie Remsmoor angenommen, habe dort 4 Jahre gespielt, spiele seit 2012 und heute auch noch beim Musikverein Stadtkapelle Mohart. Und möchte dieses Jahr ein neues Projekt starten, in dem ich beim Verbandsblasorchester des Kreisverbands Remsmoor mitspielen werde. Als nächstes hören wir den Kaiserin Sissi Marsch von Timo Delweg. Diesen Marsch werden wir mit dem Musikverein Grab nächstes Jahr bei unserem Konzert spielen. Wir hören eine Aufnahme von Michael Mayer und seine Blasmusikfreunde.

Das war der Dorfglockenwalzer von Gustav Hammerschmidt, den Bernd Schwarz gerne mit dem Musikfreien Oberrot gespielt hat. Das war allerdings eine Aufnahme der Schlossberg-Musikanten aus der Schweiz unter Leitung von Willi Schuler. Und auch die Polka Eine letzte Runde spielt Bernd Schwarz gerne beim Musikfreien Stadtkapelle Mochart. Wir hören davon jetzt die Aufnahme der Kaisermusikanten.

0: Im Jahr 2016 wurde ich von der böhmisch-mährischen Gruppe Makkosmänner gefragt, ob ich bei ihnen aushelfen könnte. Ich habe damals gerne zugesagt und bin bis heute bei den Makkosmännern geblieben. Der Name Makkosmänner kommt daher, da die Gründungsmitglieder der Kapelle Fans der Blasmusikkapelle Hans Makkos waren. Eine Gruppe von Makkosmännern geht auch alle 2 Jahre ins österreichische Aspang zum böhmisch-mährischen Kirtag und dort spielen Spitzenkapellen der böhmisch-mährischen Blasmusikszene wie zum Beispiel Gloria, Mistrinanka, Moravanka und so weiter. Das ist immer ein tolles Erlebnis.
1: Ja, Bernd, das kann ich nur bestätigen, weil ich auch schon des Öfteren in Aspang mit dabei war. Und jetzt hören wir 3 Musikstücke aus dem Repertoire der Makkosmänner. Makkosmänner, das möchte ich noch ergänzen, sind Musikanten, die in den Musikvereinen Fichtenberg, Geildorf, Gschwendt, Grab, Oberrot und Umgebung musizieren. Sebastian Höglauer von So und So hat die Beziehungskistel-Polka komponiert, die dem Bernd ganz besonders gefällt. Genauso wie die Paula-Polka von Lukas Bruckmeier, eine Aufnahme von Lukas Bruckmeier und seine böhmischen Kameraden. Und dann noch die Blaskapelle Lernka mit der Weinkeller-Polka.

Ja, schöne Musikstücke hat uns Bernd Schwarz mitgebracht. Vielen Dank dafür. Deine Auswahl ist wirklich hervorragend. Und wenn Bernd eine Sendung zusammenstellt, darf natürlich ein Tuba-Solo nicht fehlen. Es ist eine Aufnahme der Blaskapelle Clarus. Komponiert hat dieses Solostück Michael Kuhn und es heißt »Ein alter Mann ist kein D-Zug«. Und danach geht's dann entsprechend ruhiger zu mit einem Alpern-Solo, Romanze für Alpern und Blasorchester von Steffen Burkhardt, gespielt von der Alpern-Gruppe Rotbachtal und der Blaskapelle Charisma. Und Bernd wird uns nachher erzählen, warum ein Alpern-Solo es in seine Musikauswahl geschafft hat.

0: Romanze für Alpern und Blasorchester. Ja, Bernd, ich habe dich vorher schon mal angefragt, warum hast du dich für dieses Solo entschieden?
1: Nun, um meine jetzige Rentenzeit sinnvoll auszunützen, habe ich mich entschieden, mich mit dem Instrument Alpern auseinanderzusetzen. Instrumentarium und ausreichend Literatur liegt bereits vor. Mit Literatur hat mich ja der Gregor und sein Musikverlag hinreichend ausgestattet. Als nächstes hören wir Ein junger Egerländer von Daniel Fischinger. Es wird gespielt von den Vollblutmusikanten. Dieses Stück ist im Repertoire vom Musikverein Grab. Anschließend folgt dann der Titel Honigmond von Stefan Huber. Es ist ein Titel von so und so einer Kapelle, die mir sehr gut gefällt.

Sonnenschein, der Sonnenschein, so wie der Sonnenschein, eine Aufnahme mit Ernst Mosch und seinen Original-Egerländer Musikanten. Ich möchte mich bei dir, lieber Bernd, herzlich für deinen Besuch bedanken und freue mich, wenn du wieder vorbeischaust mit dem Aktenkoffer voll Noten und Vorschlägen für die Sendung.

Ja, lieber Gregor, ich möchte mich auch recht herzlich bedanken für die Einladung in deine Sendung. Es hat mich sehr gefreut und hat wahnsinnig Spaß gemacht. Ich komme gern wieder und als kleines Dankeschön werfe ich dir ein musikalisches Dankeschön von der Föhrenberger Blasmusik zu. Als Schlusstitel kommt dann die Alois-Polka von der Blaskapelle Mistrinanka.

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2: 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Hier sind jetzt für euch die Basement Sessions, feinster Reggae, Dub, Funk, Hip-Hop und Co. mit Dubmatics aus Toronto, Kanada. Viel Spaß!

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1: Die Nachrichten. Mit Ronald Schleif. Die CDU behauptet sich als stärkste Kraft bei den Kommunalwahlen in Niedersachsen. Im Norden Finnlands beginnt der EU-Arktis-Gipfel. Und der britische Drehbuch- und Theaterautor Jack Thorne warnt vor der Nutzung von künstlicher Intelligenz. Bei den Kommunalwahlen in Niedersachsen hat sich die CDU als stärkste Kraft behauptet. Nach dem heute früh veröffentlichten vorläufigen Ergebnis erreichten die Christdemokraten landesweit 27,2%. Die SPD folgt mit 24,6. Auf die AfD entfielen 15,9 und auf die Grünen 14,1%. Die Linke kam auf 6,0 und die FDP auf 3,7%. Das Ergebnis berücksichtigt die Stadtrats- und Kreistagswahlen sowie die Wahl der Regionsversammlung in der Region Hannover. In vielen Kommunen fällt die Entscheidung über die Verwaltungsspitze erst in Stichwahlen in 2 Wochen. Dazu unser Niedersachsen-Korrespondent Daniel Bartel.
2: In den Städten scheint die Stunde der Amtsinhaber zu schlagen. In Wolfsburg und Emden holten die Bürgermeister die absolute Mehrheit. In Hannover und Osnabrück müssen der Grüne Belit Onay und CDU-Politikerin Katharina Pötter zwar jeweils in die Stichwahl, holten aber starke Resultate. Viele Osnabrücker rieben sich jedoch verwundert die Augen, dass SPD-Kandidat Robert Alfering die Stichwahl verpasste, obwohl ihm mit Bundesinnenminister Pistorius der beliebteste Politiker des Landes im Wahlkampf unterstützte. In Salzgitter kommt es in 2 Wochen zu einer Stichwahl mit Beteiligung der AfD.
1: Nach dem Wahlerfolg der AfD in Sachsen-Anhalt fordert der Deutsche Richterbund einen besseren Schutz der Justiz vor parteipolitischem Missbrauch. Konkret geht es um eine Abschaffung der Weisungsbefugnis von Justizministerien gegenüber Staatsanwaltschaften. Der Geschäftsführer des Deutschen Richterbunds, Rehbehn, forderte im Kölner Stadtanzeiger, dass per Gesetz ausgeschlossen werden muss, dass Extremisten in einer Regierung strafrechtliche Ermittlungen durch Weisungen in die eine oder andere Richtung lenken können. Er forderte eine Änderung noch in diesem Jahr. Im Norden Finnlands treffen sich Arktis-Anrainer und EU-Vertreter. Sie wollen in Lappland über strategische Fragen rund um die Arktis-Region sprechen. Gestern ging es mit einem gemeinsamen Abendessen los. Heute folgt die Arbeitssitzung. Thomas Spickhofen.
3: Weil das Eis in der Arktis schmilzt, werden manche Seewege besser nutzbar und wichtige Rohstoffe leichter zugänglich. Das macht diese Region strategisch immer bedeutsamer. Von den USA über Russland bis China, alle haben zunehmend Interessen an der Arktis. Die EU hat sich bereits vor 5 Jahren mit einem 20-Seiten-Papier eine Art Arktis-Strategie gegeben. Da ging es vor allem um wirtschaftliche und klimapolitische Aspekte, um Forschung und Erschließung. Diese Strategie wird nun angesichts der sich rapide wandelnden geopolitischen Lage schon wieder überarbeitet. Das Ergebnis soll im Herbst vorliegen.
1: Bundeskanzler Merz traf sich bereits gestern Abend mit dem finnischen Ministerpräsidenten Orpo. Ein Schwerpunkt des Gipfels sollen Sicherheitsfragen sein. Nach Angelique Kerber im Jahr 2016 und zuvor Boris Becker 1989 hat mit Alexander Zverev wieder ein Deutscher die US Open gewonnen. Der Hamburger bezwang im Finale in New York den Amerikaner Ben Shelton in 4 Sätzen. Für Zverev ist es nach seinem Erfolg bei den French Open der 2. Grand-Slam-Titel seiner Karriere. Der Weltranglisten-erste Sinner hatte seine Teilnahme an den US Open wegen einer Knieverletzung abgesagt. Zu seinen Ambitionen, Zinner nun als besten Tennisspieler abzulösen, sagte Zverev.
4: Klar, das ist ein Ziel. Mal schauen, wie es Jannik zurückkommt. Aber ich werde natürlich auch für den Rest des Jahres konzentriert bleiben und dann natürlich die Resultate so zu zeigen, dass ich halt eine Chance habe, am Ende des Jahres dort zu sein.
1: Der Tennisprofi Alexander Zverev. Jack Thorne, einer der erfolgreichsten britischen Drehbuch- und Theaterautoren, hat davor gewarnt, dass einige seiner Kollegen künstliche Intelligenz nutzen, um zu betrügen. Wie der Guardian schreibt, fordert Thorne Gesetze, um den heimlichen Einsatz dieser Technologie zur Erstellung von Drehbüchern zu verbieten. Nach Ansicht des Co-Autors der erfolgreichsten Netflix-Serie Adolescence müssen Autoren absolut sauber arbeiten. Er warf Ex-Regierungschef Starmer und dessen Regierung vor, beim Schutz der Urheberrechte versagt zu haben. Ein Sprecher der aktuellen Regierung sagte, dass das Urheberrecht Großbritanniens kreative Kraft schützen und gleichzeitig das außergewöhnliche Potenzial KI-gestützter Innovationen erschließen muss.
5: Das Wetter.
1: Am Alpenrand und im Südosten ist es stark bewölkt mit etwas Regen, sonst bleibt es meist wolkig. Im Südwesten und in der Mitte wird es zunehmend sonnig und es bleibt weitgehend trocken. Nur an den Alpen kann es am Nachmittag noch ein paar Schauer geben. Die Tageshöchstwerte liegen im Norden und Osten bei 18 bis 22 Grad, sonst bei 21 bis 26 Grad.
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0: Wir danken Deutschlandfunk für die Nachrichten.

0: Kennt ihr es auch? Ihr geht eine Treppe runter und irgendwie passt sie so von den Abständen gar nicht. Ob man jetzt einen Schritt macht oder zwei Schritte, egal wie, man trifft die Treppenstufe nicht perfekt. Außerdem ist sie dann auch noch unterschiedlich hoch und man fliegt fast runter. Dann ist diese Treppe höchstwahrscheinlich nicht genormt. Was eine DIN-Norm ist und welche es gibt, berichten wir heute. Am Mikrofon Madeline und ich, Hanna. Hallo Madeline.
1: Hallo Hanna.
0: Jetzt kommen zwei Songs und dann werde ich über die DIN-Norm an sich reden.

0: Ihr hört den Störmelder. Am Mikrofon sind Hanna und ich, Madeline, mit unserem heutigen Thema der Norm. Da viele bestimmt nicht alle Einzelheiten kennen, ich muss zugeben, ich wusste es bis heute auch nicht, wird uns Hanna jetzt ein bisschen genauer über die Norm an sich informieren. Hanna, was ist die DIN-Norm?
1: Also die DIN-Norm ist von dem Deutschen Institut für Normung und generell kann man sagen, es ist eine Empfehlung. Es muss nicht genutzt werden, aber kann. Es ist aus Ergebnissen, also es basiert auf Ergebnissen von Technik, Wissenschaft und Erfahrung, damit ein Standard geschaffen wird für materielle und immaterielle Dinge. Und um die Dinge so ein bisschen zu vereinheitlichen, nicht, dass der eine Klodeckel irgendwie quadratisch ist und der andere rund, weil hier gilt nicht das Motto, quadratisch praktisch gut. Und eine Norm kommt durch Interessenten. Also wenn man interessiert ist, kann man eine Norm machen.
0: Wie kam es so grundsätzlich dazu, dass die Normen eingeführt wurden?
1: Beim Ersten Weltkrieg sollte die Anschaffung von Material einheitlich sein und dafür wurde 1917 der Normenausschuss für Maschinenbau gegründet. Der hieß Deutsche Industrienorm. Der Name wurde oft geändert und heute heißt es Deutsches Institut für Normung. Die erste Norm war dabei am 1. März 1918. Diese hieß DIN 1 Kegelstifte und war in Kraft bis 1992. Da wurde sie dann ersetzt. Bis 2012 gab es um die 33.149 gültige Normen. Diese werden dann immer überprüft, ob sie noch gültig sind und je nachdem werden sie abgeschafft oder nochmal überarbeitet. Und die älteste bestehende Norm ist die DIN 1289 Feuergeschränk für Kachelöfen seit 1928.
0: Und wenn ich jetzt so eine Norm machen wollte, wie passiert das? Wie entsteht diese Norm?
1: Also wenn du an einer Norm interessiert bist, dann machst du einen Normungsantrag. Da bringst du konkrete Vorschläge schriftlich drin und wenn das wird geprüft und wenn man die Norm wirklich braucht und diese dann auch finanziert wird, geht ein Antrag vom Normungsprojekt zur Arbeitsgremium und der Ausschuss aus maximal 21 Experten und Interessierten kommt dann zusammen, machen eine Basisnormvorlage und daraus entsteht ein Normenentwurf. Und es muss sich ein Konsens bilden, sprich, der wird dann für die Öffentlichkeit zur Verfügung gestellt für 4 Monate. Die nehmen dann Stellung, also irgendwelche Menschen nehmen Stellung dazu. Das wird dann nochmal besprochen, um diesen Konsens dann zu bilden. Und dann irgendwann gibt es dann diesen Norm.
0: Welche Arten von Normen gibt es denn? Gibt es da Unterschiede?
1: Also es gibt die Grundform, das ist eine Basis für alle anderen Normen. Dann eine Terminologien-Norm, das ist Begriffe, wie Begriffe geregelt werden sollen. Eine Prüfnorm, wie so ein Prüfvorgang aussehen soll. Und eine Produktnorm, das ist eine Anordnung, wie ein Produkt sein soll. Das ist aber auch so ein Überbegriff, weil da noch verschiedene andere Normen mit einspielen, zum Beispiel die Verpackungsnorm und sowas.
0: Danke, Hanna, für diesen tollen Einblick in die grundsätzliche Art von Norm. Da wir ja jetzt bestens informiert sind, haben wir im Anschluss dann die Möglichkeit, über ein paar unterschiedliche Normen zu hören.

0: Ihr hört das Mittagsmagazin Störmelder auf Radio Störfunk mit Madeline und Hanna. Habt ihr auch das Problem, dass alle 3 Monate die Zahnbürste zugrunde geht? Madeline berichtet jetzt über die Zahnbürstennorm. Madeline, um was geht es in der Norm genau?
1: Also in der Zahnbürstennorm oder auch Büschel-Auszugsprüfung geht es grundsätzlich darum, dass wenn die Zahnbürste quasi nicht genormt wäre, könnte die Gefahr bestehen, dass sie ihre Borsten verliert. Und das ist so die grundsätzliche Aufgabe dieser Norm, dass das nicht passiert, quasi.
0: Und welche Zahnbürstenmarken gibt's da?
1: Also es geht nicht direkt um die Marken, die da die damit gemeint sind. Es geht mehr so darum, was für Arten. Also zum Beispiel sind die normalen Handzahnbürsten, die heutzutage, würde ich jetzt mal grob behaupten, nicht mehr ganz so viele benutzen, die sind davon gemeint, dass quasi diese Borsten, mit denen man seine Zähne putzt, dass die 15 Newton aushalten an Zugkraft, damit diese quasi nicht rausfliegen und im Mund landen, was ja dann nicht so gut wäre und auch nicht so ganz hygienisch, wenn man die dann runterschlucken würde, weil das ist ja jetzt kein Material, das in den Körper gelangen sollte. Deswegen wurde die Norm für diese Zahnbürsten eingeführt. Welche Zahnbürsten nicht inbegriffen sind, sind die elektrischen Zahnbürsten, die ja jetzt, würde ich jetzt mal pauschal behaupten, heutzutage die Mehrheit von uns besitzt. Die sind davon nicht einbegriffen in dieser Norm, und auch die Interdentalbürsten, also diese kleinen, die dann so quasi in die Zwischenräume benutzt werden, die sind auch nicht inbegriffen. Die haben nochmal eine separate Norm, die dann auch, glaube international, genau, die wird auch international verwendet, also das ist nochmal ein bisschen was anderes. Dafür ist die Norm quasi, also für die Handzahnbürsten, um auf die Frage nochmal zurückzukommen.
0: Gibt es genaue Regelungen von der Zahnbürstennorm?
1: Ja, also wie gerade schon gesagt, es ist dafür da, dass diese Borsten eine Zugkraft von 15 Newton aushalten, damit sie eben bei mehrmaliger Nutzung dann ihre Borsten nicht verlieren. Und damit man das so ein bisschen einschätzen kann, was 15 Newton bedeutet, weil als ich das jetzt recherchiert habe und dann 15 Newton gelesen habe, da war mir jetzt nicht direkt klar, okay, 15 Newton, das ist jetzt das und das. Deswegen habe ich mal geguckt, was man sich darunter vorstellen kann, und das entspricht circa 1,5 Kilo Zugkraft. Wo ich jetzt sagen muss, also ich glaube nicht, dass jemand so stark seine Zähne putzt, dass da 1,5 Kilogramm benutzt, also gebraucht wird als Widerstand, aber es ist natürlich gut zu wissen, dass die Borsten, wenn sie wirklich voll nach dieser Norm gearbeitet wurden, sicher sind und nicht in meinem Mund landen.
0: Ja, also ich putze definitiv nicht mit 15 Kilogramm meine Zähne. Vielen Dank in den Einblick dieser Zahnbürstennorm. Nach 2 Songs berichte ich über Klodeckel mit funktionierendem Soft Close.

0: Ihr hört das Mittagsmagazin. Am Mikrofon sind Hanna und ich, Madeline. Habt ihr euch schon gefragt, ob das Klo, auf dem ihr sitzt, genormt ist? Nein? Ich auch nicht. Aber tatsächlich werden Klos ziemlich streng genormt. Hanna wird uns jetzt gleich etwas mehr darüber berichten. Hanna, warum gibt es denn überhaupt eine Klonorm?
1: Also es geht grundsätzlich um die Hygiene und die Sicherheit sowie um die Langlebigkeit. Nicht, dass irgendwie ein Klo nach einem Monat schon gebrochen ist oder vergilbt oder sonstige Sachen mit dem Klo sind.
0: Was ist der Inhalt von dieser Klonorm?
1: Man hat eine besondere Anforderung an das Material. Also jedes Klo, das ihr seht, wurde sehr stark geprüft und ist sehr krass entwickelt worden, damit es die höchste Qualität hat. Und die DIN 19516 heißt Anforderung Prüfverfahren für WC-Sitze.
0: Was für Tests gibt es dann bei so einer Klonorm? Also da muss ja bestimmt irgendwas geprüft werden.
1: Es gibt die statische Belastbarkeitsprüfung. Der Sitz wird 175 Kilogramm ausgesetzt und der muss eine Minute lang halten. Dabei darf er nicht verformt werden oder darf...
0: Entschuldigung. Tut mir leid.
1: Sorry. Es dürfen die auch. Sorry. Also er darf auch nicht.
0: Oh Gott, es tut mir so leid. Ja, schieß los.
1: Ja, also es wird auch über 200 Kilogramm getestet. Dann gibt es eine Dauerhaltbarkeitsprüfung der Mechanik. Der Klodeckel wird über 30.000 Mal geöffnet und geschlossen, damit diese Scharniere und die Schließmechanik geprüft wird. Und dieser, also wir nennen das Soft Close, also wenn man den Klodeckel runtergibt, dann geht er so langsam runter. Das wird auch, die Geschwindigkeit wird nach diesen 30.000 Mal nochmal getestet, ob das alles passt. Und leichte Abweichungen führen schon zum Nichtbestehen. Dann gibt es noch eine Prüfung zur chemischen Beständigkeit. Also der Klodeckel wird mit allen möglichen aggressiven Substanzen konfrontiert, scharfen Reinigungsmitteln und Desinfektionsmitteln. Sowie Essigsäure. Es darf dabei keine Veränderung von Farbe oder Zustand geben. Und als letztes gibt es dann noch den Kratzfestigkeitstest oder Oberflächenhärtetest. Dabei wird mit einem Stift, der so scharfkantig ist, darüber so gekratzt und man schaut, wie widerstandsfähig der Klodeckel ist. Nicht, dass irgendwie beim Reinigen oder beim Draufsetzen irgendwas verkratzt.
0: Du hast uns auch noch eine zweite Norm mitgebracht, wie ich gesehen habe, die perfekt zum Thema passt, weil wenn ich gerade auf dem Klo war und es ein etwas längeres Geschäft war, dann muss man ab und zu auch mal durchlüften. Und du hast uns auch noch die Durchlüftnorm mitgebracht. Erzähl uns mal bitte noch, was ist denn genau in der Lüftennorm enthalten?
1: Genau, die DIN 19646 Lüften vom Zuhause. Diese Norm gilt nur als Orientierung, viermal täglich, dabei in verschiedenen Jahreszeiten unterschiedlich lang. Von Dezember bis Februar 5 Minuten, März bis November 10 Minuten, April bis Oktober 15 Minuten und Mai und September 20 Minuten. In den Sommermonaten Juni bis August 30 Minuten. Also allgemein kann man sagen, je wärmer es wird, desto länger sollte man lüften.
0: Danke, Hanna, für diesen tollen Einblick. Jetzt wissen wir alle, wie viel Denkarbeit in so einer Kloschüssel steckt und in allem, was zu dem Klo dazugehört. Und noch wichtiger wissen wir... Oh Mann, es tut mir echt leid. Und noch wichtiger, wir wissen, wie man... Oh Mann, okay. Und noch wichtiger, wir wissen, wie man richtig durchlüftet, nachdem man seinen Klogang beendet hat. Nach einer kurzen Pause mit dem Lied Vanilleeis und dem darauffolgenden geht es dann auch schon direkt weiter im Thema.

0: Ihr hört den Störmelder auf Radio Störfunk mit Madeline und Hanna. Als ich noch im Kunstunterricht saß und wir mit Wasserfarbkasten hantiert haben, sahen die Kästen immer sehr durchwachsen aus. Die Farben waren entweder alle braun oder gar nicht vorhanden. Aber das soll ja eigentlich nicht so sein. Madeline berichtet uns jetzt über die Norm der Wasserfarbmalkästen. Madeline, was für eine Norm ist es jetzt genau?
1: Die Norm ist darüber, wie ein Schulmalkasten aussehen soll. Sie war seit 1989 unverändert und es ging einfach darum, was für Farben drin sind, wie die Zusammensetzung ist und natürlich auch, wie die Anforderungen an den Malkasten an sich sind. Die Norm hieß 5023.
0: Welche Norm gab es vorher?
1: Vorher gab es die Norm DIN 5021. Die wurde als kleiner Kasten beschrieben mit 12 Farben und einer Tube Deckweiß. Und die wichtigsten Farben bzw. die Grundfarben waren Kaminrot, Preußischblau und Gelb. Es bot quasi die Möglichkeit, Farben zu lehren und das ging in Anlehnung an den Backhauslehrer Johannes Eaton, von dem vielleicht der ein oder andere schon mal gehört hat, weil er auch diesen Farbkreis rausgebracht hat, wo quasi das Spektrum aufgezeigt ist. Und dieser Kasten sollte einfach die Möglichkeit bieten, diese Farben zu lehren. Und er war angeordnet in Ausnahme von den Erdtönen an das Farbspektrum von Newton. Und Violett war in diesem Farbkasten nicht mischbar, weil die Rot- und Blautöne das nicht erlaubt haben. Also die waren nicht so kompatibel, dass ein Violett daraus entstehen konnte.
0: Zwischen diesen zwei Normen ist ja eine Lücke. Was ist denn in dieser Lücke?
1: Sehr gut aufgepasst. Die DIN 5022, sie ist, also man kann sich so vorstellen, dass es so ein bisschen eine Erweiterung zur 5021 war, die nur 6 Farben hatte. Die Farben habe ich aufgeschrieben, weil ich sie sehr verrückt fand und sie vorher so noch nicht gehört hatte. Und zwar ist das einmal Cadmiumgelb, Cadmiumgelb, Cadmiumrot, Krapplack, also ein sehr tiefer blaustichiger Rotton, Ultramarin, also blau und Chromoxid grün und schwarz. Ja. Und er ist quasi einfach die kleine Version von dem anderen. Also kein großer Unterschied.
0: Warum gibt es eine neue Norm zu dem Wasserfarbmalkasten?
1: Die Norm, also es gab dann die neue Norm, weil erstmal gab es lange und zähe Verhandlungen, wie es so auch in der Politik sehr häufig der Fall ist, bei dem dann bestimmt wurden, welche Grundfarben benutzt wurden, weil, wie ich gerade schon gesagt hatte, die Blau- und Rottöne nicht so ganz dazu in der Lage waren, daraus ein Violett zu machen. Und in den Druckerbereichen gab es auch schon andere Farben, die benutzt wurden als Grundfarben. Deswegen wurde das nochmal überdacht. Und man kam dann zu dem Schluss, dass man die Primärfarben einsetzt, die auch schon in der Druckindustrie benutzt werden, wodurch dann auch die ehemaligen Farben, also die Rot- und Blautöne, ersatzlos aus dem Sortiment gestrichen wurden und durch Cyanblau und Magenta ersetzt wurden, die dann in der Lage waren, Violett zu mischen, die dann aber überflüssigerweise auch noch zusätzlich im Farbkasten dazu kam. Also vorher gab es kein Violett in dem Farbkasten und jetzt, wo man die Möglichkeit hatte, es zu mischen, wurde auch noch zusätzlich ein Violett hinzugefügt, was ein bisschen überflüssig war, aber so war es halt.
0: Was war denn der genaue Inhalt der neuen Norm?
1: Der genaue Inhalt war, dass man einen Satz systematisch ausgewählte Farben hatte, insgesamt wieder 12, wie davor eigentlich auch schon, plus eine Tube Deckweiß, die meist so 5 Milliliter enthalten hat. Die Umstellung der Primärfarben, also die, wie gerade eben schon genannten Cyanblau, Magenta und Gelbtöne, also Gelb wurde nicht geändert, aber eben Blau und Rot wurden geändert, orientiert an dem CMYK-System, also Cyan, Magenta, Yellow und K. K ist in dem Fall einfach schwarz, was ja, wie gerade eben auch schon gesagt, in Druckern schon benutzt wurde, wodurch sich dann angeboten hat, das dann so weiterzuführen.
0: Und warum gibt es die neue Norm von den Wasserfarbmalkästen nicht mehr?
1: Das ist tatsächlich ganz schön lustig, weil der Ultramarin-Blauton, also jetzt ein anderer wie der ersetzt wurde, aber der war auch drin, und dieser Blauton hatte eine zu hohe Aluminiumgrenzwert, wodurch er wieder rausgestrichen werden musste, weil er zu gefährlich für Kinder war. Und deswegen mussten sie das umändern. Und im Mai 2019 haben sie dann versucht, eine neue Norm einzuführen, aber sie kamen zu keiner Einigung, wie es ja auch heutzutage öfter der Fall ist. Und dadurch wurde dann die Norm komplett rausgestrichen.
0: Vielen Dank, das setzt mich noch mal ein paar Monate in den Kunstunterricht zurück. Der nächste Titel ist Solange du dich bewegst von Wilhelmine, und dann kommt Yellow Card featured Good Charlotte. Im Anschluss verkünden wir dann die Veranstaltungstipps und das Wetter für heute.

0: die Veranstaltungstipps für Schwäbisch Hall, Crailsheim und die Region jetzt bei uns im Störmelder.
1: Magst du Fledermäuse und würdest gerne mehr über die flauschigen Flieger erfahren? Dann kannst du heute zur Fledermausführung bei der Gaststätte Gipsmühle Schwäbisch Hall kommen. Heute von 19 bis 20:30 Uhr. Die Fledermausexpertin Heidje Reinhardt gibt Einführung in Wissenswertes über Fledermäuse.
2: Kinofreunde, aufgepasst! Heute um 20 Uhr findet im Kino Sonnenlichtspiele in Geildorf der Film Steckerl Fischfiasko statt. Er ist ab 12 Jahren. Genauere Infos und die Anmeldung findet ihr unter sonnenlichtspiele.de.
3: Das Wetter für das Sendegebiet von Radio Störfunk.
1: Heute erwarten wir Temperaturen von 19 bis 22 Grad und eine Tiefstemperatur von 14 Grad in der Nacht. Heute Morgen ist es noch stark bewölkt. Über den Tag hinweg bricht die Wolkendecke etwas auf und die Sonne guckt raus. Und in der Nacht ist es wieder stark bewölkt.

0: Das war der Störmelder. Am Mikrofon waren Hannah und ich, Madeline, mit unserem heutigen Thema über Normen. Erstmal, wie sie funktionieren, dann die Zahnbürstennorm, natürlich unsere Klonorm mit dem Durchlüften, bei der mehr dahinter steckt, als ich erwartet hätte, der Schulmalkasten mit seinen Änderungen und dem danach folgenden Aus. Und ja, das war's. Ich hoffe, euch hat der Einblick gefallen. Im Anschluss hört ihr noch Eselsohr, gelesene Bücher zum Weiterempfehlen und wie immer den Störfleck, heute mit dem Thema Tschernobyl Dokumentationsklang anlässlich des 18. Jahrestages. Tschüss Hannah!
1: Tschüss Madeline!

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Schön, dass ihr wieder zum Eselsohr eingeschaltet habt, der Büchersendung auf Radio Störfunk. Was erwartet euch heute? Das neue Buch von Rafik Shami, das Mosaik der Frauen. Bis gleich.

Ja, das war eine Neuentdeckung oder eine Empfehlung. Das war Ottmar Liebert mit Barcelona Nights. Ihr seid richtig beim Eselsohr auf Radio Störfunk. 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Und heute, wie schon angekündigt, berichte ich euch über das im Mai 2026 erschienene Buch von Rafik Shami, Das Mosaik der Frauen. Und ich hatte ein Interview mit Rafik Shami gehört, der auf den Namen Sohail Fadel getauft wurde und war sofort an diesem Buch interessiert. Denn dieses Buch ist voller Mosaiksteine. Jeder Einzelne erzählt die Geschichte einer Frau aus dem Leben des Erzählers, die ihn beeinflusst hat. Diese unterschiedlichen Frauen sind die Orientierungspunkte im Lebensrückblick der Hauptfigur des Erzählers, Nadim. Das Glück ist meist vergänglich und oft wurde er enttäuscht oder verletzt. Dennoch finden alle Frauen ihren Platz und somit sind die erzählten Geschichten mit einer Würdigung und sogar einer Liebeserklärung gleichzusetzen. Wir wissen alle, die Rafik Shami kennen, dass er nie nur eine Geschichte erzählt. Es gibt die Geschichte in der Geschichte, die wiederum zur nächsten führt. Das ist die Erklärung für den Buchtitel »Ein Mosaik«. Einzelne bunte Steine, die zusammen ein großes Bild ergeben. Zuerst lernen wir zu Beginn im Buch Said kennen, der im März 1971 am Frankfurter Flughafen ankommt aus Syrien. In seinem Gepäck befinden sich lauter Manuskripte und er wundert sich, dass ihm diese bei der Einreise nicht einfach weggenommen werden. Und nicht nur an diesem Punkt ist Said seinem Erfinder Rafik Shami sehr ähnlich. Genau wie auch Rafik Shami studiert Said, der in dem Buch die Rolle des Zuhörers hat, in Heidelberg und hält sich mit kleinen Jobs über Wasser. Als dann sein Deutsch so gut ist, erhält er die Möglichkeit, als Übersetzer zu arbeiten. Neben Deutsch beherrscht er die arabische, französische und englische Sprache. Das Honorar fürs Übersetzen aus dem Arabischen ins Deutsche betrug damals 300 D-Mark am Tag. Und das ermöglichte die Finanzierung des Studiums von Said. Die Erfahrungen, die Rafik selber als Übersetzer gemacht hat, sind in diesem Roman eingeflossen. Er bezeichnet die Figur Said als seinen Stellvertreter und gleichzeitig für alle Menschen, die irgendwo Geschichten aufschnappen und diese später weitertragen. In dem Roman kommt Said viele Jahre später in ein Krankenhaus und bekommt den Auftrag, einem syrisch-stämmischen Patienten zuzuhören, der im Heidelberger Krankenhaus liegt. Dieser behauptet, er habe eine spannende Lebensgeschichte, die Said, inzwischen ein erfolgreicher Schriftsteller, aufschreiben möge. Mit großer Skepsis begegnet er zunächst dem Erzähler Nadim. Er erinnert sich, dass er sich oft bei angeblich aufregenden Geschichten anderer gelangweilt hat. Doch in diesem Fall ist es anders. Nadim wird zur Hauptfigur des Romans und erzählt über die Frauen in seinem Leben, die ihn beeinflusst, geprägt und seinem Leben die entscheidenden Wendungen gegeben haben. Ja, und bevor ich euch noch ein bisschen was weiter erzähle, gibt es jetzt einen Titel von Quattro.

Ja, ich muss mich korrigieren. Das war der Titel Quattro und es war vom Herbert Brixner Projekt. Wunderschön, ich mag halt so gerne Akkordeon. Ja, ihr seid beim Eselsohr gelandet und heute rede ich über das Buch Das Mosaik der Frauen von Rafik Shami. Und später darf ich auch ein bisschen was vorlesen, danke an den Hansa Verlag. Aber zunächst möchte ich noch ein bisschen was erzählen. Und jeder weiß, dass die Mutter stets die erste Frau im Leben jedes Mannes ist. Und natürlich ist das auch beim Erzähler Nadim so. Und sie nimmt eine ganz wichtige Rolle ein. Und es gibt über sie zu berichten, dass sie eine deutsche Jüdin ist, die als Kind mit ihrer Familie vor den Nazis nach Syrien geflohen ist. Und später wird sie in Damaskus die erste Deutschlehrerin, was erklärt, warum Nadim, der Erzähler, in dem Buch schon als Kind die Sprache erlernt hat. Sie ist im Zeit ihres Lebens eine kluge und sehr sanfte Ratgeberin. Für Rafik Shami können Frauen nach seiner Meinung und seinen Erfahrungen besser zuhören, genauer beobachten, um sich und vor allen Dingen auch ihre Kinder schützen zu können. Diese Eigenschaft ist in Gesellschaften, in denen sie nicht die gleichen Rechte haben wie Männer, von größter Wichtigkeit. Und neben der Mutter erinnert sich Nadim an seine erste große Liebe Samira und an Hanan, die Kollegin an der Schule, an der er seine erste Lehrstelle hatte. Da ist auch Salma, die unerschrockene und humorvolle Chemiestudentin. Sie wird lange Nadims Gefährtin sein und leider ein schreckliches Schicksal erleiden. Denn als Nadim in Konflikt mit dem syrischen Regime gerät, ist sie es, die die rettende Idee für ihn hat. Sich selbst kann sie aber nicht helfen. In den Geschichten der Frauen werden die Themen Liebe, Treue, innige Verbundenheit, aber auch der Verrat behandelt. Ganz nebenbei lernt die Leserin und der Leser etwas über die arabische Sippe. Es wird erklärt, dass die Pyramiden ein Abbild der Sippenherrschaft sind. Die Sippe ist im Kern antidemokratisch und feindlich gegenüber der Freiheit und der Würde des einzelnen Mitglieds, behauptet Rafik Shami in seinem Buch. Und es steht dort drin, dass von oben nach unten bestimmt wird. Und in der Regel die Sippe sogar mit der Regierung verbunden oder sogar Teil dieser ist in diesen Ländern. Und bevor ich meinen Dank jetzt nochmal raus an den Hansa Verlag euch etwas aus dem Buch vorlesen werde, erzähle ich noch etwas über einen Mosaikstein, über die Mutter des Erzählers. Sie hatte den Namen Mona Lisa. Und gleich zu Beginn des Kapitels über sie steht ein Satz, den jede und jeder bestätigen kann, der schon einige Jahre gelebt hat und nicht mehr ganz so jung ist. Denn je älter man wird, umso mehr nähern sich die letzten Schritte auf dem Lebenskreis dem Anfang der Reise. Und daher vermehren sich im Alter die Erinnerungen an die Zeit der Kindheit. Und plötzlich erinnert sich unser Erzähler Nadim an Ereignisse aus seiner Kindheit, die er, als er jung war, gar nicht beachtenswert oder überhaupt erwähnenswert fand. Seine Mutter hieß Elisabeth, ihre Freundinnen nannten sie Lisa und ihr Ehemann wegen ihres zauberhaften Lächelns Mona Lisa. Elisabeth floh im Alter von 8 Jahren 1933 aus Deutschland. Ihr Vater, Josef Schneider, spürte bereits sehr früh, dass die Atmosphäre gegen die Juden sich kontinuierlich verschlechterte. Nachdem er sein Vermögen unauffällig in Goldbahn verwandelt hatte, flüchtete er mit seiner Familie nach Istanbul und nahm von dort aus Kontakt zu einem Freund auf, um nach Damaskus umzusiedeln. Der Großvater von Nadim konnte sich in Syrien eine neue Existenz aufbauen, litt aber unter Albträumen, da er seine Familie mit Ausnahme eines Bruders verlor in der Nazi-Herrschaft. Nadims Mutter Elisabeth verliert ihren Vater, als sie gerade einmal 15 Jahre alt ist. Sie bewahrte aber seine Weisheiten auf, die sie später an Nadim weitergab. Eine möchte ich zum Besten geben, da sie mir so wunderbar gefallen hat. Ihr Vater hätte gesagt, dass der Mensch immer stärker wird, bis er mit 40 anfängt abzubauen. Zwischen 40 und 50 bemerkt er jährlich ein paar Verluste. Von 50 bis 60 spürt er, wie er Monat für Monat etwas verliert. Von 60 bis 70 erkennt er jede Woche neue Schwächen. Und von 70 bis 80 melden sich die Gebrechen fast täglich. Und über 80 machen sie sich dann stündlich bemerkbar. Auch die Mutter verliert Nadim früh und ihr
Nein, Nadims Mutter verliert ihre Mutter früh. Ah, Entschuldigung. Und ihr bleibt eigentlich nur das Familienvermögen, das eben viele Goldbarren beinhaltet. Und Zeit ihres Lebens glaubte sie daran, dass Gold die größte Sicherheit bietet. Und sie sollte Recht behalten. Und so hat auch sie damit ihren Sohn beeinflusst. Nadim wurde im März 1945 geboren und sein Vater war ein genialer Mediziner, der auch sehr großzügig war und jeden Freitag die Armen kostenlos behandelte. In Gelddingen war er ungeschickt, sodass er alle Geschäfte und Einkäufe seiner Frau Mona Lisa übertrug. Sie war eine sehr gute Geschäftsfrau. Das Handeln machte ihr einen besonders großen Spaß. Außerdem war sie sehr sprachbegabt. Neben Deutsch, Englisch, Französisch konnte sie auch Hebräisch und Arabisch. Sie war bei der Gründung des ersten Sprachinstituts in Damaskus beteiligt und wurde Deutschlehrerin. Die Eltern gingen sehr liebevoll miteinander um. Der Vater half in der Küche und im Haushalt, was für die damalige Zeit in Syrien absolut unüblich war. Den Mosaikstein, den Mona Lisa in Nadim gelegt hat, war Frauen zu achten. Außerdem lernte er, wie die gegenseitige Liebe auf Dauer Freude macht, da sich seine Eltern sehr liebten. Und bevor ich euch gleich was vorlese, gibt's noch ein bisschen Musik. Und zwar kommt's.

Ich glaube, das haben die meisten erkannt. Freddie Mercury und Montserrat Caballé. Einfach ein Wahnsinnslied. Ja, zurück beim Eselsohr. Heute mit dem neuen Buch von Rafik Shami. Das Mosaik der Frauen. Und damit ihr einen Eindruck vom Erzählstil bekommt, darf ich dank dem Hansa Verlag jetzt ein bisschen was vorlesen. Und ich lese euch eine kleine Stelle aus dem ersten Kapitel, das den Namen Mona Lisa trägt. Und hier berichtet der Erzähler Nadim über seine Eltern. Meine Eltern kamen nicht ein einziges Mal in die Schule. Sie hatten Vertrauen zu mir. Wenn in der Schule etwas Unangenehmes passiert war, habe ich ihnen alles ehrlich erzählt und die Sache dann selbst geregelt. Es hat mich immer gewundert, wie viel Angst meine Schulkameraden vor ihren Eltern hatten. Sie mussten dauernd lügen, um sich vor der erwarteten Strafe zu schützen. Ich kannte das nicht. Meine Eltern waren meine besten Freunde und Berater. Auch wenn ich ihnen erzählte, dass ich eine Schweinerei begangen hatte, hörten sie zu, manchmal lachten sie sogar. Und dann gaben sie mir die notwendigen Ratschläge, wie ich künftig ohne solche Dummheiten klarkäme. Wenn ich in einem Test oder einer Prüfung versagt hatte, setzte sich einer von ihnen zu mir und erklärte mir geduldig meine Fehler. Doch genug davon. Ich besuchte also die katholische Eliteschule und dort hatten wir wirklich die besten Lehrer, bis auf die Pfaffen, die Religion unterrichteten und uns fanatisch die Flügel stutzten, um uns zu guten Christen zu erziehen. Ein Beispiel reicht, um dir einen Eindruck davon zu vermitteln. Jeden Samstag mussten wir zur Beichte gehen, um am Sonntag mit reinem Herzen den Leib Christi empfangen zu dürfen. Wer das nicht tat, wurde am Montag bestraft. Eines Tages sagte mein Freund Nassim, wie sehr es ihm grause vor dieser Zeremonie. Jeden Sonntag komme er sich wie ein Kannibale vor, der Jesus auffrisst. Und statt bessere Christen zu werden, beneideten wir die muslimischen und jüdischen Kinder, die davon unbehelligt blieben. Auch beim Beichten wurde ich nicht etwa von meinen Sünden erlöst, sondern ich wurde zu einem noch größeren Sünder, weil ich log, damit der dauernd nachbohrende Pfarrer endlich Ruhe gab. Und die Lüge, sagte unser Religionslehrer, sei nach katholischer Lehre eine Todsünde. Als ich meiner Mutter das erzählte, lachte sie Tränen. Erstens gehöre die Lüge nicht zu den 7 Todsünden und weil sie in meinem Fall aus Not und zum Schutz ausgesprochen wurde, sei sie eine kleine, leicht verzeihliche Sünde. Sie selbst habe übrigens nie gebeichtet. Sie sei zwar gläubig, aber Christin nur auf dem Papier und als Jüdin geboren. Sie führe ihre Gespräche mit Gott direkt. Wenn sie ihm erst zu erzählen, ihn um Verzeihung bitten oder ihn um etwas bitten wolle. Dieses Gespräch vergesse ich nie. Auch ich blieb gläubig, aber Kirche und Moschee erschienen mir als Wegverlängerungen, wenn nicht sogar Wegsperren zu Gott. Meine Mutter bezeichnete Pfaffen, Rabbiner und Scheichs einmal als falsche Touristenführer. Mein Vater dachte genauso. Und jetzt gibt's einen Titel von King Crimson. Bleibt dran.

Ja, zurück beim Eselsohr, finde ich ein ganz schönes Lied. Ja, also ich habe ja über das Buch gesprochen, das Mosaik der Frauen von Rafik Shami. Und jetzt möchte ich noch ein bisschen was über den Autor Rafik Shami, der diesen Namen explizit als Künstlername gewählt hat, erzählt. Und der Grund dafür ist, dass er eben von seinen deutschen Lesern und Leserinnen angesprochen werden möchte, und er hat gefunden, Rafik Shami, das können die Deutschen aussprechen, das fand ich interessant. Und unter seinem Geburtsnamen Suhel Fadel bekommt er heute nur noch Strafzettel für falsches Parken oder zu schnelles Fahren zugestellt. Und Rafik Shami auf Deutsch heißt übersetzt Freund aus Damaskus, und das passt ja in seinem Fall. Und in diesem Jahr, am 23. Juni 2026, wurde Rafik 80 Jahre alt. Und in einem Gespräch sagte er, dass er mit 80 jetzt seine Erzählungen über seine Bücher beenden wird. Frei nach dem alten Spruch, man soll aufhören, wenn es am schönsten ist. Und ich fand es interessant, er erwähnte, am Anfang kamen immer nur Frauen zu seinen Lesungen, dann irgendwann Männer und jetzt auch viele junge Leute. Das macht ja Hoffnung. Und Rafik Shami ist ein syrisch-deutscher Schriftsteller und einer der erfolgreichsten deutschen Schriftsteller der interkulturellen Literatur. Er stammt aus einer christlichen katholischen Familie und wuchs zusammen mit seinen Geschwistern im christlichen Viertel der Altstadt von Damaskus auf. Neben Französisch und Arabisch lernte er auch Englisch sowie Aramäisch. Der Vater von Rafik hatte sich als Bäcker etabliert und wollte gern, dass sein Sohn katholischer Priester würde. So wurde er in ein jesuitisches Klosterinternat im Norden des Libanons geschickt. Dieses verließ er, kehrte nach Damaskus zurück und begann das Studium der Chemie, Mathematik und Physik. Schon im Alter von 19 Jahren hatte er sich der Literatur verschrieben und leitete im Jahr 1966 in der Altstadt von Damaskus die Wandzeitung mit dem Namen Al-Muntalak, auf Deutsch Ausgangspunkt. 1969 wurde diese vom Regime verboten. Und 1970 verließ Rafik Shami sein Heimatland Syrien und fuhr zunächst in den Libanon. Zum einen, um dem Militärdienst zu entgehen, zum anderen, weil er wegen der Zensur nach eigenen Angaben zu ersticken drohte. 1971 wanderte er in die Bundesrepublik Deutschland aus. Er sprach anfangs kein Deutsch, lernte die Sprache und setzte dann sein Chemiestudium in Heidelberg fort, das er 1979 mit der Promotion abschloss. Neben seinem Studium nahm er verschiedene Aushilfsjobs in Fabriken, Kaufhäusern, Restaurants und auf Baustellen an und dann auch später als Übersetzer. Zunächst erschienen seine Texte nur auf arabischer Sprache, kein Verleger wollte die irgendwie ins Deutsch übersetzen. Aber im Jahr 1977 kam sein erster deutscher Text und danach schrieb er nur noch in Deutsch. Und 1978 gab es das erste Buch Andere Märchen in deutscher Sprache. Was ich bemerkenswert finde, Rafik Shami engagiert sich seit vielen Jahren für die Aussöhnung zwischen Palästinensern und Israelis und versucht bei vielen Gelegenheiten für diese Aufgabe zu werben. Leider bislang, wie wir wissen, vergeblich. Shami lebt als freier Schriftsteller in der Pfalz und besitzt die syrische sowie die deutsche Staatsangehörigkeit. Und 2010, also vor 16 Jahren, erhielt Shami die Brüder-Grimm-Professur der Universität Kassel. Seine Vorlesungen beschäftigten sich mit der Erzählkunst. Denn er ist bereits als Junge im Innenhof seines Elternhauses in Damaskus, hat er den Menschen beim Erzählen von Geschichten aufmerksam zugehört. In dem von mir gehörten Interview sagte er, der Schatten unter dem Baum im Innenhof seines Elternhauses war die Einladung zum Geschichtenerzählen. Für sein Werk hat Shami zahlreiche Auszeichnungen und Preise erhalten. Sein Erfolg gründet sich nicht zuletzt auf seine zahlreichen Lesungen, die er über die Jahre gehalten hat. Und das Mosaik der Frauen ist der 11. Roman, den Rafik Shami veröffentlicht hat. Ja, und jetzt gibt's noch ein bisschen was auf die Ohren. Bis gleich, meld mich gleich nochmal.

finde ich echt ultra cool. So eine neue Entdeckung. Das war, vielleicht hat es der eine oder andere erkannt, Billy Cobham, Stratus heißt der Titel. Finde ich echt, rockt sich gut. Ja, beim Eselsohr seid ihr gelandet. Und ich habe ja über das Buch, das Mosaik der Frauen von Rafik Shami gesprochen. Und jetzt fehlt noch meine Meinung dazu. Warum habe ich das überhaupt mitgebracht? Wie hat es das Buch in die Sendung geschafft? Und ich hatte zuvor von ihm, von Rafik, nur zwei Romane gelesen. Und zwar der eine, Die dunkle Seite der Liebe, das ist ein 1000-Seiten-Schinken. Und Die geheime Mission des Kardinals. Und beide haben mir wirklich sehr gut gefallen. Und vielleicht sollte ich diese erneut lesen, denn es liegt schon ein bisschen zurück, dass ich die mir vorgeknüpft habe. Und besonders gefallen hat mir, dass Rafik Shami aus Sicht eines Mannes über die Frauen seines Lebens erzählt. Denn diese Perspektive hat mich neugierig gemacht. Und wir wissen, unumstritten ist die Mutter die erste Frau im Leben eines Mannes, zunächst die wohl auch prägendste. Und das über viele Jahre. Und da das Verhältnis zwischen Tochter und Mutter ein komplett anderes ist, war ich an dieser Geschichte besonders interessiert. Die Erzählung ist sehr offen und teilweise auch schonungslos. Besonders möchte ich die Stellen erwähnen, in denen die Verhältnisse in Syrien in den 70er Jahren geschildert werden. Da graust es einem. Und dazu möchte ich noch sagen, es ist kein Roman im eigentlichen Sinn. Die Erzählungen über die verschiedenen Frauen machen das Buch zu einer Ansammlung von Geschichten, die durch die Rahmenhandlung zusammengehalten wird. Diese Zusammenstellung wirkt wie ein Mosaik, bei dem die einzelnen Steine mehr funkeln als das große Ganze. Diese Steine, die Frauen, sind Figuren, die ich nicht so schnell vergessen werde. Und die Anekdoten, die erzählt wurden, brachten mich immer wieder auch zum Schmunzeln. Von mir aus natürlich eine klare Leseempfehlung für Leser und Leserinnen, die sich gern auch mal mit der arabischen Kultur beschäftigen und vor allen Dingen eine Hommage an die Frauen dieser Welt, die oft im Schatten ihrer Männer stehen. Und wer nicht lesen will, kann sich das auch vorlesen lassen, denn es gibt ein Hörbuch von Wolfgang Berger. Ja, und ich melde mich gleich nochmal, aber vorher gibt es nochmal einen schönen Titel. Bis gleich.

0: ich gehe jetzt hier mal raus. Dann hat man bestimmt erkannt, vorhin erst Tal, natürlich so eine alte Kiste da, aber das war die neue von Cap Mo. Und das Eselsohren neigt sich dem Ende zu. Ich habe ja heute über das Mosaik der Frauen von Rafik Shami gesprochen und jetzt habe ich noch ein Zitat. Das ist ein bisschen deftig und zwar ist es ja auch schon ein bisschen älter. Es ist von Franz Kafka und er hat gesagt: Ich glaube, man sollte überhaupt nur noch solche Bücher lesen, die einen beißen und stechen. Wenn das Buch, das wir lesen, uns nicht mit einem Faustschlag auf den Schädel weckt, wozu lesen wir dann das Buch? Ein Buch muss die Axt sein für das gefrorene Meer in uns. Ja, fand ich irgendwie passend zu der Zeit, in der wir uns gerade befinden. Ja, das war das Eselsohr auf Radio Störfunk mit Heike Kubicki und ihr könnt mich eine Woche lang auf der Mediathek nachhören, auf www.störfunk.de gehen, Mediathek-Button, runter bis zum Donnerstag und dann in der Horizontale, bis ihr den Esel seht. Oder am Montag um 13 Uhr wird die Sendung im Live-Programm überholt. Ja, wunderbar. Ich übergebe jetzt gleich an Sascha und Joxe, die sind schon da.
1: Juhu!
0: Und ihr hört sie im Hintergrund und macht's gut. Bis dann. Tschüss.

wunderschönen guten Abend und herzlich willkommen zur Eclipse Radio Show auf Radio Störfunk. Schön, dass du heute eingeschaltet hast.

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Das war's auch schon wieder mit der Eclipse Radio Show. Eine Stunde Dub House, Dub Techno in the Mix. Ich hoffe, ihr hattet Spaß. Ich wünsche euch einen schönen Abend, einen guten Start ins Wochenende. Wenn ihr die Sendung noch einmal nachhören wollt, könnt ihr das jederzeit auf www.störfunk.de tun. 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

Ich werde die Sendung aber auch auf meinem Soundcloud-Account hochladen. Falls euch die Sendung gefallen hat, folgt mir doch gerne auch auf Instagram @arian_orte. Euch allen einen guten Start ins Wochenende und

Herzlich willkommen zur 700. Ausgabe der Dedicated Hour auf Radio Störfunk. Heute mit ganzen 3 Stunden. Und falls ihr euch gefragt habt, welche Version von Trucking ihr hier seit 28 Jahren hört am Anfang der Sendung, das ist eine Aufnahme vom September 74 aus dem Alexandra Palace in London. Heute dürft ihr ihn mal ganz bis zum Schluss hören, diesen Trucking-Song hier.

So, Delle, da habe ich mich schon wieder ausgeblendet aus dem Truck hin. Das wäre jetzt gleich übergegangen in ein weiteres Stück. So viel Zeit haben wir nicht, aber wir haben 3 Stunden heute in der Dedicated Hour Nummer 700 auf Radio Stiftung, 97,5 MHz in und um Schwäbisch Hall. Und in Kreilsheim gibt es uns auch zu hören auf der 104,2 seit 104,8, Entschuldigung, seit 28 Jahren immerhin. Nicht 30, aber die schaffe ich vielleicht auch noch. Weiter geht's jetzt mit einem Stück, mit dem ich seit ein paar Monaten, glaube ich, fast jede Dedicated Hour beende, zumindest mit ein paar Zeilen daraus. In der Volllänge habe ich es aber auch noch nie gespielt, weil es eine Studioversion ist, die ich ja eigentlich eher seltener spiele, aber heute mache ich das mal. Und da es eine Premiere ist, gibt es auch gleich ein ganz besonderes Intro dazu. Seid gespannt.

0: Touch of Grey mit den Good Old Grateful Dead. Und wenn man so recht überlegt, die waren damals, als sie das aufgenommen haben und übers Altern gesungen haben, gerade mal um die 40. Kommen wir jetzt zu einer beliebten Rubrik, und zwar zum Radiostörfunk Werbeblock. Und ihr wisst alle, wir sind eigentlich das werbefreie Radio.
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0: Ja, und die letzten paar Worte waren aus dem Stück Casey Jones, und da kommen wir auch gleich zum ersten Wunschtitel des heutigen Abends. Ich habe gesagt, Leute, schickt mir eure Wünsche, und ich habe einige bekommen, und der erste, den ich gleich spielen möchte, stammt vom April 71, und es ist für den Andreas, und der hat sich gewünscht Casey Jones live im Fillmore East.

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2: Ja, und wir sind wieder auf Sendung, beziehungsweise ich bin wieder alleine, gerade eben hatte ich noch Besuch. Für alle, die leider ihren Wunsch nicht mehr rechtzeitig abgeben wollten, konnten oder wie auch immer, ihr könnt mich heute noch im Radio erreichen, telefonisch unter der 0791 973333, 0791 973333. Das wäre ganz wichtig, dass ihr das jetzt die nächste halbe Stunde macht oder ja, doch, das ist vielleicht der beste Zeitpunkt jetzt, weil da kommen jetzt in den nächsten paar Minuten, ich sag mal 30 Minuten, kommt ein weiterer Hörerwunsch auf euch zu, der es in sich hat. Da hat sich der Uwe, weil er so bescheiden ist, ein Fire on the Mountain gewünscht, aber Fire on the Mountain ohne Scarlet Begonias davor, das geht einfach nicht. Und weil es so schön ist, habe ich dann noch ein Johnny B. Goode hinten dran aufgenommen am 31.12.1978 im Winterland, die Good Old Grateful Dead. Und wer sich fragt, wer damals alles mitgespielt hat, das sagt euch dann der gute alte Bill Graham am Schluss dieses Auftrittes nochmal in aller Deutlichkeit. Also noch einmal Scarlet Begonias, Fire on the Mountain und Johnny B. Goode für den Uwe.

0: Thank you. 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
1: 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They are the greatest rock and roll band that ever was, the Grateful Dead.
2: Ja, dem kann man sicher nur anschließen. Das waren die Grateful Dead vom 31. Dezember 78. Und ihr hört noch immer die Dedicated Hour, und zwar die erste Stunde einer dreistündigen Sondersendung. Seid also nicht erstaunt, wenn es gleich nahtlos weitergeht. Statt T42 folgt dann immer noch die Dedicated Hour. Nach dem nächsten Hörerwunsch, bei dem ich zunächst etwas erschrocken war, denn ich las nur Darkstar und habe gedacht, okay, dann muss ich 4 Stunden Sendung machen. Aber es stimmt gar nicht. Der Klaus hat sich nämlich gewünscht, das Stück Benson, Arizona von John Carpenter aus dem Film Darkstar. Und das passt komischerweise auch ganz toll in dieses Sendeformat. Viel Spaß jetzt mit einem total unbekannten Stück aus dem Science-Fiction-Film Darkstar.

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0: 24. April 1986. Ein Turbinenexperiment soll durchgeführt werden. Man will testen, wie viel Energie die Turbinen beim Auslaufen noch erzeugen können, wenn das elektrische Netz außerhalb der Anlage ausfällt. Der Auslaufstrom sollte ausreichen, um die Kühlung des Reaktors aufrechtzuerhalten, bis die Notdieselaggregate anspringen. Sicherheitseinrichtungen wie die automatische Notabschaltung und das Notkühlsystem werden außer Kraft gesetzt. Der Test sieht vor, den Reaktor nicht abzuschalten, sondern auf eine Leistungsabgabe zwischen 700 und 1000 Megawatt herunterzufahren, um eine Wiederholung des Experiments nach einem eventuellen Fehlschlag zu ermöglichen. Unterhalb des 700 Megawatt Niveaus ist der Reaktor instabil und schwer zu kontrollieren. Das geforderte Niveau kann von der Bedienungsmannschaft nicht gehalten werden. Die Leistung fällt bis auf 30 Megawatt ab. Dem Operateur gelingt es, den Reaktor auf eine Leistung von 200 Megawatt hochzufahren und scheinbar zu stabilisieren. Zur zusätzlichen Kühlung des Reaktors werden alle Umweltpumpen angeschaltet. Die dadurch verminderte Dampfbildung bewirkt ein Absinken der Reaktorleistung. Die automatische Steuerung versucht, die verstärkte Kühlung zu kompensieren. Um ein weiteres Absinken der Leistung zu verhindern, wird ein Teil der Steuer- bzw. Absorberstäbe entfernt. Eine gewisse Menge an Absorberstäben muss eingefahren sein, um die Stabilität der Energieabgabe zu gewährleisten. Wenn die operationale Reaktivitätsreserve beim RBMK-Typ auf einen weniger als 15 Stäbe entsprechenden Wert absinkt, muss der Reaktor laut damaliger Vorschrift sofort abgeschaltet werden. Zum Zeitpunkt des Unfalls beträgt die Abschaltreserve 6 bis 8 Stäbe. Die Kettenreaktion gerät außer Kontrolle. Das Notsystem wird manuell aktiviert. Die Leistung steigt innerhalb von Sekunden von 200 auf 520 Megawatt. Der Versuch, die unkontrollierte Kettenreaktion durch Einschieben weiterer Absorberstäbe zu unterbinden, scheitert. Die Führungskanäle sind durch die große Hitze bereits verformt. Die Leistungssteigerung führt aufgrund des für den RBMK-Reaktortyp charakteristischen positiven Void-Koeffizienten zu einem erhöhten Gehalt an Dampfblasen im Kühlmittel, der wiederum die Reaktivität erhöht. Durch die plötzliche Leistungsexkursion kommt es zur prompt kritischen Reaktion. Die Leistung schnellt auf 300.000 Megawatt, also auf das Hundertfache der Nennleistung, hoch. Der Reaktor geht durch. Druckröhren bersten, es kommt zu Kühlwasserverlust. 26. April 1.23
1: Uhr 1986.
0: Der Reaktor explodiert.
1: Im ukrainischen Lenin-Atomkraftwerk Tschernobyl wird ein Experiment
0: wegen
1: gestartet.
0: Der großen Hitze gerät der Graphitblock in Flammen.
1: Es soll geprüft werden, wie lange die Turbine mit der Restwärme des abgeschalteten Reaktors weiterläuft.
0: Die Brennstäbe schmelzen.
1: Der Reaktor wird zuerst zur Leistungsspitze gebracht und soll dann heruntergefahren werden.
0: Durch die Explosion
1: werden.
0: Und den nachfolgenden fast zwei Wochen dauernden Brand wird ein großer Teil des radioaktiven Inventars in die Atmosphäre geschleudert.
1: Damit der Probeablauf des Reaktors nicht unterbrochen wird, werden die Sicherheitssysteme mit Absicht außer Funktion gesetzt.
0: Die radioaktive Wolke nimmt ihren Lauf, um weite Landstriche auch noch in großer Entfernung zu verseuchen.
1: 26. April, 1.23 Uhr, 40 Sekunden. Es kommt zum Turbinenstillstand. Der Kühlwasserzufluss ist eingeschränkt, die automatische Abschaltung unterbrochen. Es entwickelt sich ein Hitzestau. Innerhalb von Sekunden steigt die Leistung des Meilers um ein Vielfaches an. 6 Sekunden nach der Notabschaltung ereignet sich der größte anzunehmende Unfall. Der Block 4 des Atomkraftwerkes Tschernobyl explodiert. Die 256 Arbeiter der Nachtschicht dürfen das Kraftwerk nicht verlassen. 27. April 1986.
0: Erst am Nachmittag des 27. April beginnt in der nächstgelegenen Stadt Pripyat die Evakuierung der Bevölkerung.
1: Die Telefone funktionieren nicht.
0: Laut Plan für ca. 3 bis 4
1: Tage. Behörden informieren die Bewohner darüber, dass sie für 3 Tage in Zelten untergebracht werden.
0: Die Evakuierung in einem 30 Kilometer Umkreis des havarierten Reaktors beginnt erst am 4. bzw. 5. Mai, da die Mai-Feierlichkeiten am 1. Mai auf Anordnung der Regierung noch stattfinden sollten. Schutzmaßnahmen werden keine getroffen.
1: Die Löscharbeiten im Kraftwerk dauern an.
0: Die Bevölkerung ist nicht oder nur sehr spärlich über die Katastrophe informiert.
1: Von Hubschraubern aus wird Sand, Stahl, Blei und Lehm auf den brennenden Reaktor geworfen. April 28. In Schweden, Norwegen und Finnland wird erhöhte Radioaktivität gemessen. Eine schwedische Militärforschungsanstalt schließt einen Unfall in einem russischen Atomkraftwerk nicht aus. Die sowjetische Atomenergiebehörde bestreitet eine Reaktorkatastrophe. 28. April 1986, 21 Uhr. Die sowjetische Nachrichtenagentur TASS teilt mit, dass es im Kernkraftwerk Tschernobyl einen Unfall gegeben habe.
2: Die Sowjetunion hat zugegeben, dass es in einem Atomkraftwerk in der Ukraine zu einem Unglücksfall gekommen ist. Die amtliche Nachrichtenagentur TASS berichtete, bei dem Unglücksfall in der Nähe der ukrainischen Stadt Kiew seien auch Menschen zu Schaden gekommen. Bei dem Unglück sei ein Kernreaktor beschädigt worden. Damit haben sich Spekulationen bestätigt, wonach die in Finnland und Schweden festgestellte Radioaktivität auf einen Unglücksfall in der Sowjetunion zurückzuführen ist.
1: 28. April, 23 Uhr. Ein dänisches Laboratorium für Nuklearforschung gibt bekannt, dass im Atommeiler Tschernobyl ein Gau stattgefunden habe, wobei eine Reaktorstufe vollständig geschmolzen sei. Beim Durchschmelzen des Reaktorkerns werde die gesamte Radioaktivität an die Außenwelt abgegeben.
3: Die Meldungen aus dem Unglücksgebiet sind spärlich. Einige Korrespondenten haben mit der ukrainischen Hauptstadt Kiew telefonieren können, die etwa 130 Kilometer südlich von Tschernobyl liegt. Nach diesen Informationen herrscht in Kiew keine Ausnahmesituation. Das Stadtbild soll ruhig sein, von Evakuierungsmaßnahmen ist angeblich nichts zu beobachten. Außerdem gibt es keine Angaben über Ausmaß und Ursache des Unfalls. Die sowjetische Presse meldet heute das Unglück mit keiner Zeile. Die kurze TASS-Meldung ist bislang nirgendwo nachgedruckt. Auch die Rundfunknachrichten, soweit überschaubar, sind noch nicht auf das Unglück eingegangen.
1: 29. April 1986. In Deutschland erfolgt die erste offizielle Meldung darüber, dass sich in der Sowjetunion offenbar ein ernster Atomunfall ereignet hat. Mehr als 40 Stunden sind seit dem Gau vergangen. Bundesforschungsminister Riesenhuber teilt mit, dass aufgrund der Windverhältnisse nicht damit zu rechnen sei, dass die freigesetzte Radioaktivität auf die Bundesrepublik zutreibt. Bundesinnenminister Zimmermann schließt eine Gefährdung der bundesdeutschen Bevölkerung aus. Zitat, denn eine Gefährdung besteht nur im Umkreis von 30
4: bis 50 Kilometern. Obwohl wir über keine genauen Informationen verfügen, ist die Lage bei uns unter Kontrolle, weil wir über die Daten unserer Messstellen verfügen und sachverständige Wissenschaftler haben, die daraus die richtigen Schlussfolgerungen ziehen. Nach den vorliegenden Erkenntnissen bestand und besteht keine Gefahr für uns.
1: Bundesinnenminister Zimmermann schließt eine Gefährdung der bundesdeutschen Bevölkerung aus.
4: Die kurzzeitig angestiegene Radioaktivität in der Luft ist inzwischen gesunken und hat vielerorts bereits wieder den Normalwert erreicht. Nach den vorliegenden Erkenntnissen bestand und besteht keine Gefahr für uns, weil wir über die Daten unserer Messstellen verfügen.
5: Liebe Mitbürgerinnen und Mitbürger,
4: weil wir über die Daten unserer Messstellen
5: und besteht
4: keine Gefahr für uns.
5: Bestand und besteht keine Gefahr für uns. Keine Gefahr für uns. Für uns.
4: Jetzt sind Besonnenheit und rationales Handeln gefragt.
1: Es soll eine 30 Kilometer Sicherheitszone um das Kraftwerk gezogen werden. Mehrere 10.000 Menschen seien aus diesem Bereich zu evakuieren.
6: In Moskau wurde eine Regierungsmitteilung über eine Havarie im Kernkraftwerk Tschernobyl in der Ukraine veröffentlicht. Einer der Reaktoren wurde beschädigt.
7: Die Sowjetunion hat offenbar unter dem Druck der Meldungen aus aller Welt über das Kernkraftunglück in Tschernobyl heute Abend in einer Regierungserklärung Einzelheiten erstmals genannt. Danach sind zwei Tote zu beklagen in dem Kernkraftwerk Tschernobyl. Es ist ein Kraftwerksblock direkt betroffen, aber das gesamte Kraftwerk ist abgeschaltet worden. Drei umliegende Ortschaften sind evakuiert worden und den Betroffenen, wie es in dieser Regierungserklärung heißt, wurde angemessene ärztliche Hilfe zuteil.
1: 30. April 1986, 17 Uhr. Der Reaktorbrand ist angeblich gelöscht.
8: Der Kommentator des sowjetischen Fernsehens sagt zu dem Foto, das vor knapp einer Stunde gezeigt wurde, das Bild beweise deutlich, dass Berichte westlicher Agenturen über massive Zerstörungen oder ein Feuer falsch seien. Die im Westen verbreiteten Gerüchte, wonach Tausende von Menschen tot seien, werden von dem Sprecher dementiert.
1: Mittwoch, 30. April 1986, äußert sich Norbert Schäfer, stellvertretender Sprecher der Bundesregierung.
9: Die Bundesregierung stellt fest, dass eine Gefahr für die Bundesrepublik Deutschland nicht besteht und auch nicht eintreten wird. Eine gesundheitliche Gefährdung für die Bevölkerung der Bundesrepublik Deutschland ist nach allen vorliegenden Erkenntnissen ausgeschlossen.
0: 1. Mai 1986. Die radioaktive Wolke aus Tschernobyl erreicht die Bundesrepublik. Unsere AKWs sind sicher, sagen die Minister Zimmermann und Riesenhuber im Fernsehen.
10: Es regnete dann, der Regen ist auf mich niedergeprasselt und erst später habe ich das dann erfahren. Mir ist ein Wald zusammengebrochen, weil ich immer an die Perfektheit eigentlich unserer Technik geglaubt habe.
11: Wäsche reingeholt und nochmal gewaschen. Man weiß nicht, wo es sitzt und was man dann damit tun muss. Man hat nicht gedacht, dass sowas hier passieren könnte.
12: Bis die es gesagt haben, wo es alles schlimm war, dann war es schon spät.
0: Die Becquerel-Werte in der Luft, im Boden, in der Milch und in den Lebensmitteln steigen von Tag zu Tag. Der Schrecken wird mess- und damit fassbar. Viele Menschen ziehen ihre Schuhe vor der Wohnungstür aus, kaufen Haarmilch und Äpfel aus Südafrika, schnuppern nicht mehr am Flieder. Für einige Wochen wird alles anders, gerät alles ins Rutschen. Tag für Tag gehen Tausende auf die Straße. In Wackersdorf treibt die Polizei Demonstranten mit Wasserwerfern und Hubschraubern auseinander. Bayerisches Giftgas und Radioaktivität aus der Sowjetunion, Horrorszenen aus dem Atomstaat. Keiner will mehr Atomkraftwerke. Die Atomlobby steht mit dem Rücken an der Wand.
1: 2. Mai 1986. Die ständige Vertretung der UdSSR bei der Internationalen Atomenergiebehörde IAEA in Wien meldet, dass der Unfallreaktor zum Stillstand gebracht worden sei. Kettenreaktionen fänden nicht mehr statt.
0: Am 2. Mai 1986 äußert sich Professor Erich Oberhausen, Vorsitzender der Strahlenschutzkommission beim Innenminister.
9: Aus Gründen der Vorsorge sollte jede mit einfachen Mitteln durchführbare Maßnahme ergriffen werden, um die Strahlenexposition durch diese praktikablen Maßnahmen zu minimieren.
0: 2. Mai 1986. Die Presse meldet, die Reaktorkatastrophe habe 2 Tote und 197 Verletzte gefordert. Davon befänden sich 18 in kritischem Zustand.
1: Die Unruhe in der Bevölkerung wächst.
0: Widersprüchliche Verhaltensempfehlungen der Regierung tragen nicht zur Beruhigung bei.
1: Freitag, 2. Mai 1986 äußert sich Professor Erich Oberhausen, Vorsitzender der Strahlenschutzkommission.
13: Frischmilch aus Molkereien sollte nur dann an die Bevölkerung ausgegeben werden, wenn die Aktivitätskonzentration der abgegebenen Milch den Wert von 500 Becquerel pro Liter Jod 131 nicht überschreitet.
0: Am 2. Mai 1986 äußert sich Professor Erich Oberhausen, Vorsitzender der Strahlenschutzkommission beim Innenminister.
9: Ich bin kein Molkereifachmann. Die Messwerte, die an den von uns, der Strahlenschutzkommission, empfohlenen Richtwert herangehen, stammen aus dem, was gestern Abend bzw. heute früh gemolken wurde. Wenn ich richtig informiert bin, steht das, was da gemolken wurde, frühestens morgen, übermorgen zur Auslieferung an. Ich nehme an, dass bis dahin die Messungen gegriffen haben.
0: Am Freitag, den 2. Mai 1986, äußert sich Franz Kroppenstedt, Staatssekretär beim Bundesinnenministerium.
13: In Gebieten, wo eine relativ hohe Aktivität ist, würde ich Müttern mit Kindern empfehlen, auf Trockenmilch auszuweichen, bis die Maßnahmen angelaufen sind.
1: Sonntag, 4. Mai 1986. Äußert sich Dr. Wolfgang von Geldern, parlamentarischer Staatssekretär im Bundeslandwirtschaftsministerium.
13: Möglich, dass nicht nur unsere Frischmilch, sondern auch unsere Ernte zu einem Teil radioaktiv verseucht ist und deshalb vernichtet werden muss.
0: Am Dienstag, den 6. Mai 1986, äußert sich Dr. Wolfgang von Geldern, parlamentarischer Staatssekretär im Bundeslandwirtschaftsministerium.
9: Frische Trinkmilch, die von Molkereien angeboten wird, kann ohne Bedenken getrunken werden.
1: 3. Mai 1986. Bei der Explosion wurde etwa ein Viertel der radioaktiven Stoffe sofort aus dem Reaktor nach außen gestoßen. Der Rest gelangte innerhalb der folgenden 14 Tage in die Atmosphäre. Die strahlende Wolke verteilte sich in 3 Windrichtungen. Am 26.04. über Skandinavien, am 27. und 28.04. über Westeuropa, am 29. und 30.04. über den Balkan. Am stärksten betroffen sind weite Regionen von Weißrussland, Russland und der Ukraine. Die höchste Strahlenbelastung innerhalb der Bundesrepublik wird in Bayern gemessen.
0: 3. Mai.
9: In Berlin demonstrieren 15.000.
13: In Frankfurt am Main 5.000.
9: In Hamm 1.500.
13: In Stade 2.000.
9: In Stuttgart 4.000.
13: In Würgassen 1.500 Menschen.
1: 4. Mai 1986.
13: 20.000 demonstrieren in Wackersdorf.
9: 1.000 in Borken.
13: 8.000 in Freiburg.
9: 2.000 in Gießen.
0: Am Montag, den 5. Mai 1986, äußert sich Hartwig Möbes, Sprecher des Bundesgesundheitsministeriums:
9: Der Kleingärtner soll sein Gemüse und seinen Salat selbstverständlich ernten, ordentlich waschen und dann verzehren.
1: Montag, 5. Mai 1986, äußert sich Dr. Burkhard Hirsch, innenpolitischer Sprecher der FDP-Bundestagsfraktion.
9: Tatsächlich gibt es ja erhebliche Unterschiede zwischen der Versicherung, das alles sei mehrere tausend Kilometer entfernt, und der Aufforderung, keine Frischmilch zu trinken und den Feldsalat zu meiden. Merkwürdig mutet auch das Bild eines mit Geigerzählern untersuchten Lastwagens an, der dann abgeräumt wird, wobei dann das offenbar radioaktiv kontaminierte Wasser in die öffentliche Kanalisation oder in den Boden läuft. Die wechselnden Erklärungen von Bund und Ländern ergeben eine eindrucksvolle Dokumentation.
0: Am selben Tag sagt Innenminister Zimmermann:
9: Besser als die Bundesregierung, gestützt auf die Messergebnisse der Länder, gestützt auf die Empfehlungen von Reaktorsicherheits- und Strahlenschutzkommission, besser kann sie nicht informieren. Wenn es eine Vielfalt der Meinungen in dieser offenen Gesellschaft gibt, dann liegt das am System dieser offenen Gesellschaft. Vor allem am föderalistischen System, weil für viele dieser Dinge die Länder und auch kommunale Behörden unterhalb der Länderebene auf der Ebene der Kreise zuständig sind.
0: 6. Mai 1986. Die Presse meldet 2 Tote und 154 Personen in Krankenhäusern. Am Dienstag, den 6. Mai 1986, äußert sich Dr. Wolfgang Schäuble, Kanzleramtsminister:
13: Wir haben natürlich den Begriff Krisensitzung, Krisenstab und Ähnliches schon deshalb vermieden, weil unsere Bürger dann aus solchen Begriffen natürlich ableiten würden, es liege eine konkrete Gefahrenlage vor, von der ich noch einmal sagen muss, sie hat zu keinem Zeitpunkt vorgelegen.
1: Während Kanzleramtsminister Schäuble beteuert, eine konkrete Gefahrenlage läge nicht vor, veröffentlicht die nordrhein-westfälische Landesregierung eine Zeitungsanzeige mit konkreten Verhaltensempfehlungen.
14: Ihre Kinder sollten vorerst Sandkästen meiden und beim Spielen auf Wiesenflächen möglichst wenig Hautkontakt mit dem Boden bekommen. Gegen Spielen im Freien bestehen im Übrigen keine Bedenken. Waschen oder duschen Sie Ihre Kinder nach dem Spiel im Freien.
1: Mai 1986.
13: Demo mit 10.000 Menschen in Bremen.
1: Die Presse meldet 2 Tote, 100 Verstrahlte, 18 davon in kritischem Zustand.
0: 8. Mai.
9: 5 Robin-Wood-Aktivisten besetzen einen Strommast beim AKW Stade. Auf einer in 50 Meter Höhe montierten Plattform harren sie 7 Tage aus.
13: 6.000 kommen zum Endlagerspektakel in den Gorlebener Wald.
1: 9. Mai.
13: Schülerstreik in Berlin. Im Wendland brennen Barrikaden. Am Zaun der Atomanlagen kommt es zu schweren Auseinandersetzungen zwischen Grenzschützern und AKW-Gegnerinnen.
1: Staat und Medien verurteilen die Gewalt auf das Heftigste. Sie meinen aber nicht die Gewalt, die sich gegen die Gesundheit der Bevölkerung richtet. Sie reden nicht von der Radioaktivität. Sie zeigen nicht Wasserwerfer, Gasgranaten, Knüppelschläge und Bisse von Polizeihunden. Staat und Medien kritisieren die Gewalt, die von Teilen der Protestierenden ausgeht.
0: 10. Mai 1986. Die Internationale Atomenergiebehörde meldet, der Brand im Reaktor sei zwar gelöscht, die Temperatur im Reaktor sei aber noch ziemlich hoch. Ein ukrainischer Regierungsbeamter meldet, die Löscharbeiten würden fortgesetzt und der Brand sei noch nicht gelöscht.
1: 10. Mai.
13: Weit mehr als 100.000 Demonstranten, unter anderem in Essen, Darmstadt, Salzgitter, München, Breisach, Neckarwestheim, Wackersdorf.
9: In Hamm blockieren Bauern den Hochtemperaturreaktor.
15: Landshut 37, Grafenrheinfeld 11 und Kahl am Main 13. Deutlich zurückgegangen ist der Vergleichswert in München. Am Umweltministerium liegt die Gamma-Dosisleistung derzeit bei 15 Mikroröntgen pro Stunde. In Südbayern sind damit insgesamt die Werte gegenüber der natürlichen Umgebungsaktivität noch erhöht.
16: Es wird weiterhin empfohlen, Kinder und Tiere nicht zu lange im Freien zu lassen und danach gründlich zu waschen. Auch die Filter der Klimaanlagen sollten ausgewechselt werden.
17: Strahlendosen zu keiner gesundheitlichen Gefährdung der Bevölkerung führen.
16: Er rät, die nächste Zeit mit Tiefkühlkost, Vollkornprodukten und schon seit längerem gelagerten Käse zu überbrücken. Zumindest so lange, bis die kurzzeitige radioaktive Höchstbelastung zurückgegangen sei.
17: Das Bayerische Umweltministerium gab wiederum andere Ratschläge.
18: Daraus wurden wegen der hohen Belastung des Bodens mehrere Vorsorgemaßnahmen empfohlen. So sollen Kleinkinder keine Sandkästen sowie Spiel- und Sportplätze benutzen. Freibäder werden oder bleiben vorerst geschlossen.
1: 11. Mai 1986.
13: Die Polizei vertreibt 4000 AKW-Gegner von den Feldern beim Schacht Konrad und nimmt zahlreiche Personen fest.
0: 13. Mai 1986. Laut sowjetischen Behörden sei die Gefahr der Kernschmelze gebannt. 13. Mai.
9: 40.000 Menschen fordern in Hamburg die sofortige Stilllegung aller Atomanlagen. In Bremen ziehen 4.000 Kinder durch die Stadt.
0: 14. Mai 1986. Die Presse meldet 6 Tote.
1: 14. Mai 1986.
13: 50 AKW-GegnerInnen besetzen den Infopavillon im AKW Esensham.
0: 15. Mai.
9: Mastbesetzung in Würgassen.
1: 16. Mai 1986.
13: 8000 in Heidelberg, 6000 in Trier, 5000 in Tübingen, 3000 in Ulm, 500 in Grafenrheinfeld.
1: 17. Mai 1986. Die Presse meldet 13 Tote.
0: 17. Mai.
9: Große Demonstrationen unter anderem in Landshut, Berlin, Hamm.
1: 18. 19. Mai.
13: 50.000 beteiligen sich in Wackersdorf an den Pfingstaktionen. Ein BGS-Hubschrauber schießt Gasgranaten in die Menge. Mehr als 600 Menschen werden durch Gas, Knüppelschläge und Hundebisse zum Teil schwer verletzt. In der Region herrscht Ausnahmezustand. Massive Polizeikontrolle, Hausdurchsuchungen und Festnahmen sollen die Bevölkerung einschüchtern.
0: Proteste werden in einem Beweissicherungsvideo der Polizei wie folgt kommentiert.
19: Zu massiven Sicherheitsstörungen kam es im Bereich der gesamten WAW mit Schwerpunkt zwischen Tor 1 und Tür West. Von militanten Störern wurden mehrere Löcher in den Zaun gesägt. Hier drangen bis zu 50 Personen in das WAW-Gelände ein, verließen jedoch beim Anrücken von Wasserwerfern bzw. Zugriffskräften wieder den Bereich und zogen sich ins angrenzende Waldgelände zurück.

Während der Nachmittagsstunden befanden sich sämtliche Wasserwerfer im Einsatz. Es wurden CN und CS Reizstoffe eingesetzt. Mehrere Gruppen der Störer hatten sich gegen die Wasserwerfereinwirkung durch Tücher, Taucherbrillen und wasserfeste Kleidung geschützt. Einige trugen ABC-Schutzmasken. Zur Verbesserung der Reizstoffwirkung wurden daneben ständig Reizstoffwurfkörper CN und CS verworfen und verschossen. Rädelsführer der Demonstranten verständigten sich über CB-Funkgeräte untereinander. Melder waren mit dem Fahrrad unterwegs.

Sanitätstrupps der Störer waren ebenfalls mit Schutzmasken ausgerüstet und versorgten die Demonstranten mit dem nötigen Augenspülmittel. Diese Gruppe von militanten Störern versuchte mit einem Bolzenschneider die Stahlstreben des Bauzaunes zu durchtrennen. Die Störaktionen setzten sich in der Nacht auf Pfingstmontag fort. So wurde ein Bagger entwendet, mit dem der Störer versuchte, den Zaun einzureißen. Am Nachmittag des Pfingstmontags hielten sich wiederum etwa 10.000 Personen.

0: absolut grundlos.
1: Und hauptsächlich im Fernsehen. Das ist nur das Allerschlimmste. Zuerst dann ist gesagt worden, wir haben das angezündet. Ja, die haben uns ja vergast, weil wir aufs Rote Kreuz haben die das Gas absichtlich drauf geworfen. Ohne jede Warnung. Und sowas soll keine Gewalt sein. Gewalt geht hier von der Polizei aus. Und die müssen, weil es der Staat die Regierung anschafft. Das ist die Tatsache.
2: Plötzlich werde ich als Einheimischer da und kontrolliert. Sehe ich aus wie ein Verbrecher.
3: Keine Wehr, Einsatz, Bau und Widerstand. Keine Wehr,
4: Widerstand.

0: Die Gerechtigkeit ist auf unserer Seite, das Recht auf der anderen.
1: Bayerns Innenminister Hillermeier.
2: Gleichwohl sollte für die Bevölkerung dies eine Warnung sein, dass eben der Missbrauch ihres normalen, auch zum Teil verständlichen Widerstandes immer wieder missbraucht wird und dadurch den Chaoten aus der ganzen Bundesrepublik und aus dem Ausland die Möglichkeit zu Gewalttätigkeiten gegeben wird.
1: Bayerns Ministerpräsident Franz Josef Strauß.
3: Bei dieser Auseinandersetzung in Wackersdorf geht es nicht um die Frage für oder gegen die Kernenergie. Da geht es nicht um die Frage für oder gegen die Demonstrationsfreiheit. Da geht es darum, dass Hunderte, ja, es waren wohl fast an die 1000 kriminell gewalttätige kommunistische und anarchistische Gruppen, unterstützt von einer 3- bis 4-fachen Zahl von Helfershelfern, abgedeckt und abgeschirmt, zum Teil sogar Frauen und Kinder sozusagen als Geiseln um sie herum, versucht haben, Bürgerkrieg zu proben, den Aufstand zu proben, den Staat als eine lächerliche Größenordnung hinzustellen und sich selbst zu Herren des Geschehens zu machen.
1: 22. Mai.
4: 800 Atomgegner blockieren in Berlin die Eingänge zum KWU-Gebäude. In Lüneburg bilden 2000 Menschen eine Kette um das Rathaus, wo der Stadtrat über Atommülltransporte debattiert.
5: 24. Mai.
6: Tausende in Mülheim-Kärlich, in Frankfurt-Main, in Berlin. Blockade der deutsch-französischen Grenze.
1: 25. Mai.
4: In Biblis versammeln sich 25.000, in Wackersdorf 8.000 Menschen. Dort kommt es wieder zur Auseinandersetzung.
1: Am 27. Mai 1986 wird gemeldet, die Gefahr einer Kernschmelze sei auch einen Monat nach der Explosion noch nicht gebannt. Der Reaktor soll mit einem Betonfundament versehen werden. Die Sarkophag-Idee ist geboren.
5: 28. Mai 1986. Die Presse meldet 19 Tote. 29. Mai.
6: Demonstration zum schnellen Brüter in Kalkar mit 5000 Teilnehmern.
5: 31. Mai 1986. Die Presse meldet 23 Tote. 35 Personen schweben in Lebensgefahr.
1: 31. Mai.
4: In Frankfurt besetzen AKW-Gegner das Dach der Atomfabrik Nukem. In Grafenrheinfeld werden die Zufahrten zum AKW blockiert.
5: 5. Juni 1986. Die Presse meldet 25 Tote, 30 Personen in Lebensgefahr, 18.000 Menschen für 2 bis 3 Tage in Krankenhäusern.
1: 6. Juni.
4: Revolutionäre Pyrotechniker fackeln etliche Maschinen von in Wackersdorf engagierten Baufirmen ab. Der Sachschaden geht in die Millionen. Seit der Reaktorkatastrophe in Tschernobyl haben Unbekannte im gesamten Bundesgebiet Dutzende Anschläge auf Zulieferfirmen und Infrastruktur der Atomindustrie verübt. In Schleswig-Holstein sind mehrere Strommasten angesägt worden.
5: 7. Juni.
6: Noch einmal machen sich 100.000 auf den Weg nach Brockdorf. Die Polizei lässt eine richtige Demonstration nicht zu, treibt am Bauzaun die Kundgebungsteilnehmer mit Tränengas und Knüppeln auseinander. In Kleve stoppen mehrere Hundertschaften den Hamburger Konvoi. Nach einem Scharmützel an der Sperre schlagen die Ordnungshüter zu. Bei 95 Fahrzeugen zerschlagen sie die Scheiben, zerstechen die Reifen. Einige PKW brennen aus. Am selben Tag demonstrieren trotz Verbot erneut 30.000 Menschen in Wackersdorf. Die extrem brutalen Polizeieinsätze hinterlassen 60 schwer und mehr als 300 leicht verletzte AKW-GegnerInnen. Rund 70 Menschen werden festgenommen. 7.000 DemonstrantInnen kommen nach Hamm, 10.000 zu einem Anti-Atom-Kinderfest nach München.
1: 8. Juni.
4: Der Hamburger Kessel. Auf dem Heiligen Geistfeld formieren sich 1.000 Menschen, um gegen die Vorfälle des Vortages zu demonstrieren. Sie werden von Polizisten umzingelt und bleiben 15 Stunden eingekesselt.
5: 12. Juni.
6: Demonstration gegen den Atomstaat in Hamburg mit 50.000 Teilnehmern.
1: 14. Juni.
4: Vor dem Hessischen Landtag in Wiesbaden versammeln sich 10.000 zum Anti-Atom-Protest.
5: 21. Juni.
6: Vergleichsweise heftige Proteste von AKW-Gegnern begleiten die Aktionärsversammlung der Neckarwerke, Mitbetreiber des AKW Neckar-Westheim.
1: 2. Juli.
4: Bayerns Innenminister Hillermeyer will für 100.000 Mark Gummigeschosse und für 1,4 Millionen Mark neue CN- und CS-Gaspatronen kaufen. Der Haushaltsetat für überörtliche Polizeieinsätze soll von 2,5 auf 50,7 Millionen steigen.
5: 15. bis 17. Juli.
6: Unterstützt von AKW-Gegnern im Boden besetzen eine Frau und fünf Männer den Kühlturm des Hochtemperaturreaktors in Hamm-Üntrop.
1: 26. und 27. Juli.
4: Größtes Anti-Wahnsinns-Festival in Burglengenfeld mit über 100.000 Besuchern. Alles, was in der deutschen Pop- und Rockszene Rang und Namen hat, ist auf der Bühne vertreten.
5: 27. Juli.
6: Nach einem Bericht der Nachrichtenagentur AP sind seit Jahresbeginn 178 Brand- und 27 Sprengstoffanschläge verübt worden. Mindestens 72 der gemeldeten Aktionen sollen laut Innenstaatssekretär Sprange im Zusammenhang mit der Kampagne gegen den Bau bzw. Betrieb kerntechnischer Anlagen stehen.
1: 18. August 1986. Die Presse meldet 31 Tote.
5: 7. September. Ein Polizeihubschrauber nimmt am WAA-Gelände die Verfolgung von angeblichen Brandstiftern auf. Auf der Bahnstrecke übersieht der Pilot einen herannahenden Zug. Helikopter und Lok kollidieren, gehen in Flammen auf. Der Zugführer kann sich durch einen Sprung retten, fünf Polizisten werden mit schweren Verletzungen ins Krankenhaus eingeliefert, einer von ihnen stirbt. 10. Oktober 1987.
6: Bei den Aktionstagen gegen die WAA Wackersdorf kommt es von Seiten der Polizei zu den schwersten Ausschreitungen der gesamten Widerstandszeit. Trotz eines Verbots marschieren 30.000 WAA-Gegner zum Bauzaun. Vor dem Zaun, der schon längst festungsartig ausgebaut ist, mit betoniertem Wassergraben, meterhohem massiven Stahlzaun, mit aufgesetzter Stacheldrahtkrone, prügelt dann eine Sondereinheit der Berliner Polizei auf alles ein, was sie erwischen kann. Alte und junge Menschen, Bundestagsabgeordnete, Pressevertreter und das, obwohl alles völlig friedlich und gewaltfrei abgelaufen war. Alle Anzeigen gegen diese Polizisten werden ohne Anklage eingestellt.
7: Aus allem, was wir wissen, aus allem, was uns Experten sagen, wissen wir, dass ein sofortiges Abschalten unserer Kernkraftanlagen eine totale wirtschaftliche Verelendung und Massenarbeitslosigkeit bedeutet.
1: 16. Dezember 1987.
5: Eine schadhafte Armatur im Atomkraftwerk Biblis A bringt Mitteleuropa 8 Tage vor Weihnachten an den Rand einer nuklearen Katastrophe. Menschliches Versagen fällt zusammen mit unzulänglicher Siemens-Technik. Nach einer unplanmäßigen 4-tägigen Abschaltung wird der Reaktor wieder angefahren. 3 Arbeitsschichten lang übersieht die Betriebsmannschaft, dass ein Absperrventil zwischen dem radioaktiven Primärkreislauf im Inneren der Sicherheitshülle und dem außen gelegenen Notkühlsystem sich nicht ordnungsgemäß geschlossen hat. Die Automatik kann das Problem nicht erkennen. Als der Fehler nach 15 Stunden endlich auffällt, wird versucht, das defekte Ventil durch Manipulation der Druckverhältnisse in der Leitung zu schließen. Statt den Reaktor sofort abzuschalten, öffnen die Techniker mit einem Motor ein zweites, hinter dem ersten liegendes Absperrventil derselben Leitung. Dadurch entsteht eine Verbindung zwischen dem radioaktiven Primärkreislauf und den Systemen außerhalb der Sicherheitshülle. Das unter hohem Druck stehende Wasser des Primärkreislaufes schießt durch das selbst produzierte Leck. 107 Liter radioaktives Kühlwasser laufen aus. Das Auslaufen von Kühlwasser jedoch kann eine Kernschmelze zur Folge haben. Das verklemmte Ventil löst sich nicht. Nur mit Glück kann das zweite Ventil trotz des hohen Drucks wieder geschlossen und die Anlage heruntergefahren werden. Nur mit Glück kommt es nicht zur Katastrophe. 1 Jahr nach dem Unfall stirbt der Reaktorfahrer der Bedienungsmannschaft an Leukämie. Bundeskanzler Kohl.
7: Weil ich gar nicht davon halte, eine Denkpause zu machen, denn das würde ja unterstellen, dass wir vorher nicht gedacht haben. Bevor Wackersdorf überhaupt in eine Baugenehmigung ging, ist sehr viele Jahre über Wackersdorf diskutiert worden.
8: Es ist auch Tschernobyl passiert seither.
7: Tschernobyl ist aber in der Ukraine passiert.
1: 31. Mai 1989. Nachdem der Düsseldorfer Energiekonzern Faeber als wichtigster Anteilseigner der Deutschen Gesellschaft für Wiederaufarbeitung von Kernbrennstoffen, DWK, eine Zusammenarbeit auf dem Gebiet der Wiederaufarbeitung mit der französischen Nuklearfirma Cogéma vereinbart und auch die Bundesregierung die deutsch-französische Zusammenarbeit abgesegnet hat, vollzieht die DWK selbst den Baustopp für die WAA im Taxöldener Forst und lässt die Arbeiten einstellen. Das Ende der WAA Wackersdorf ist besiegelt. 15. April 1991. Die Presse meldet 31 Tote. Dagegen steht erstmals eine Schätzung einer sowjetischen Selbsthilfeorganisation, 7.000 von insgesamt 600.000 Liquidatoren seien gestorben.
5: 19. April 1991, jetzt auch offiziell. 576.000 Menschen haben Strahlenschäden erlitten. In den 90er Jahren des 20. Jahrhunderts kristallisieren sich die Transporte abgebrannter Brennelemente in die Zwischenlagerhallen in Ahaus und Gorleben als neue Aktionsbereiche der Atomkraftgegner heraus. Vorher galt nur der Transport der Brennelemente in die Wiederaufarbeitungsanlagen La Hague und Sellafield als Entsorgungsnachweis, der zum Betrieb von Atomanlagen unerlässlich ist.
1: 14. Januar 1993. Die Presse meldet, mehr als 600.000 Liquidatoren leiden überdurchschnittlich häufig an Nervenkrankheiten und Schädigungen des Immunsystems. Die Selbstmordrate liegt bei 18%, das 20-fache über dem Landesdurchschnitt. 26. April 1993. Die Presse meldet, 80 Fälle von Schilddrüsenkrebs bei 1 Million Kindern unter 15 Jahre in Gommel. Normal wäre ein Fall bei 1 Million pro Jahr.
5: 15.10.1993. Die Presse meldet, rund 800.000 Kinder in Weißrussland sind direkt durch Tschernobyl geschädigt worden. Die Zahl von Schilddrüsenkrebs bei Kindern sei um das 50-fache gestiegen. 1994 gibt es Planungen, abgebrannte Brennelemente vom AKW Philippsburg nach Gorleben zu transportieren. Im Vorfeld kommt es zu massiven Protesten in Süddeutschland und im niedersächsischen Wendland. Der Transport wird im November 1994 gerichtlich untersagt. Im April 1995 ist es dann soweit, der erste Castor-Transport nach Gorleben findet statt. Im Vorfeld hat es unzählige Gegenaktionen gegeben. Bereits im Januar werden in Zügen der Deutschen Bahn immer häufiger die Notbremsen gezogen, Reisende mit Flugblättern informiert. Im April demonstrieren Tausende in Philippsburg und Gorleben. Der Transport wird vom bis dahin größten und teuersten Polizeieinsatz der Bundesrepublik begleitet. Rund 30 Millionen Mark soll er gekostet haben. Im Laufe des Jahres wird die Auseinandersetzung wieder härter. Anschläge auf Bahnanlagen sorgen zu massiven Repressionen durch den Atomstaat. Im August wird der mehrere Millionen Mark teure Verladekran in Dannenberg von Unbekannten unbemerkt zersägt. Seitdem muss er ununterbrochen bewacht werden. 24. April 1995.
6: 100 Demonstranten verhindern mit einer Blockade den Transport von 2000 Tonnen radioaktiver Molke in eine Sondermüllverbrennungsanlage bei Ingolstadt. Das Pulver stammt aus der Zeit nach dem Tschernobyl-Unfall.
5: 11.01.1996. Die Presse meldet, Schilddrüsenkrebs bei Kindern in Ukraine, Weißrussland und Russland um rund 200% höher als in den 80er Jahren. Die Weltgesundheitsorganisation WHO schätzt, dass in den drei Ländern etwa 4 Millionen Menschen von dem Atomunfall betroffen waren, 1 Million Menschen wegen Folgeschäden in medizinischer Behandlung ist. Der nächste Transport steht im Mai 1996 an. Diesmal soll strahlender Müll aus der Wiederaufarbeitungsanlage La Hague nach Gorleben transportiert werden. Die Proteste fangen schon im April an, wieder gehen Zehntausende auf die Straße. Die Innenminister Kanter und Glogowski rufen die Polizei zur Gewalt gegen Demonstranten auf. Ein Strommast kippt auf das letzte Straßenstück zwischen Verladekran und Zwischenlager. Es gibt Bombendrohungen. Der Transport braucht für das 20 Kilometer lange Straßenstück 6 Stunden.
1: Am 4. Februar 1997 kommt es beim Transport hochradioaktiver Abfälle aus Deutschland zu einem ernsten Unfall. Kurz hinter der deutsch-französischen Grenze bei Affach entgleist ein Zug, der drei Behälter mit 180 Tonnen Atommüll aus dem AKW Lingen Richtung Sellafield transportieren sollte. In einigen Städten kommt es zu spontanen Demos. In den ARD-Tagesthemen reimt der Kommentator: Macht die verdammten Meiler dicht, bevor der Castor wirklich bricht. Ende Februar wird wieder Atommüll transportiert. Diesmal von Neckarwestheim nach Gorleben. Wieder demonstrieren mehrere 10.000 Personen. Über 30.000 Polizisten und BGS-Beamte sind im Einsatz. Wieder braucht der Transport länger, um ins Zwischenlager zu kommen. 1998 wird bekannt, dass die Außenhüllen der Castor-Behälter radioaktiv kontaminiert sind. Bundesumweltministerin Merkel will zunächst beschwichtigen. Doch nach und nach wird bekannt, dass sie schon länger von der Kontamination wusste. Letztlich muss sie die Transporte verbieten. Über 3 Jahre lang rollt kein Atommüll, weder in die Zwischenlager noch in die WAAs.
9: In der Bundesrepublik sind nach der Bundestagswahl vom 27. September 1998 mit SPD und Grünen zwei Parteien in der Regierung, die sich den Ausstieg aus der Nutzung der Atomenergie mehr oder weniger nachdrücklich auf die Fahnen geschrieben hatten. Jedoch wollen die Parteien recht bald von den Gutachten nichts mehr wissen, die sie vor den Wahlen in Auftrag gegeben hatten. Rechtsgutachten, die belegen, dass die Atommeiler aus den verschiedensten Gründen zwingend abgeschaltet werden müssten. Zum einen wegen der absoluten Unterversicherung im Falle nuklearer Katastrophen, zum anderen wegen der mit dem Grundgesetz nicht zu vereinbarenden Gefährdung der Bevölkerung durch die bereits im Normalbetrieb abgegebenen Radioaktivitätsmengen der AKWs und nicht zuletzt wegen der seit Anbeginn fehlenden Möglichkeit, die strahlenden Abfälle auf Millionen von Jahren sicher zu verwahren. Statt sich auf diese Gutachten zu beziehen, heißt es plötzlich, ein sofortiger Ausstieg führe zu untragbar hohen Entschädigungsforderungen seitens der AKW-Betreiber. Ein Ausstieg sei nur im Einvernehmen mit der Atomlobby möglich. Es ist vom sogenannten Atomkonsens die Rede. Der Kampf um diesen Ausstiegsvertrag gegen den vermeintlichen Widerstand der Opposition wird medienwirksam inszeniert. Der Atomausstieg als grandioses Täuschungsmanöver der Öffentlichkeit. Ein Etikettenschwindel, um die Unterstützung der Anti-Atom-Bewegung auszutrocknen. Und trotzdem wird die Wahrheit sogar schon vor dem Abschluss der Vereinbarung von der Atomlobby sehr offenherzig ausgesprochen.
1: Aus der Wochenzeitung Die Zeit vom 24. September 1999. Ein Interview mit ENBW-Chef Goll.
5: Die Zeit fragt:
9: 35 Jahre sind also schon ein großzügiges Angebot?
5: Goll:
1: Das aber vertretbar ist, wenn wir sicher sein können, dass wir die Reaktoren dann auch ungestört betreiben können und wenn wir dadurch einen ideologischen Streit beenden, der die Gesellschaft spaltet.
5: Die Zeit:
9: Weil jeder Atomtransport,
5: Goll,
1: zu einem kleinen Bürgerkrieg ausartet, richtig. Deshalb schätze ich die Position von Bundeskanzler Schröder, der ja sagt: Wenn ich den Kernenergiegegnern deutlich mache, dass der Ausstieg kommt, dann rückt die Frage nach dem definitiven Ende in den Hintergrund. Die Frage nach dem definitiven Ende in den Hintergrund. Hintergrund.
5: 25.04.2000. Die Presse meldet: Mehr als 15.000 Tote, etwa 50.000 Menschen arbeitsunfähig, die Zahl der Invaliden habe sich nach Angaben des Präsidenten der Tschernobyl-Liga seit 1991 verzwölffacht.
1: 2000 fangen die Atomkraftbetreiber an zu quengeln. Ihre Lagerbecken sind voll, ohne Transporte werden sie an ihrem Müll ersticken und müssten die Meiler abschalten. Die Bundesregierung erklärt den Castor-Skandal für aufgeklärt. Zukünftig müssen die Castor-Behälter beim Beladen ein Plastikhemd tragen, das nach der Beladung abgestreift wird. So soll die Kontaminierung verhindert werden. Innerdeutsche Transporte in die Zwischenlager Ahaus und Gorleben werden der Proteste wegen für unmöglich erklärt. Doch ein Transport in die WAAs ist auch nicht möglich. Die französische Regierung besteht darauf, dass erst deutscher Atommüll aus La Hague zurücktransportiert werden muss. 2001 kommt es dann zur Einigung. 12 Castor-Behälter aus La Hague sollen im Frühjahr nach Gorleben transportiert werden. Im Gegenzug erlaubt Frankreich den Transport abgebrannter Brennelemente nach La Hague. Atomkraftgegner warnen, dieser eine Transport diene lediglich als Türöffner für eine Fülle an neuen Transporten. Der grüne Bundesumweltminister Trittin appelliert an die nationale Verantwortung. Wir Deutschen müssen unseren Müll wieder zurücknehmen und sollen ihn nicht den Franzosen überlassen. Er verschweigt, dass bereits 2 Wochen nach dem Rücktransport nach Gorleben neue Transporte in die WAAs geplant sind.
5: 14. Dezember 2001, kurz nach 13 Uhr. Im Sicherheitsbehälter des Siedewasserreaktors Brunsbüttel zerfetzt eine Wasserstoffexplosion eine Rohrleitung über eine Länge von 3 Metern. 2 Thermoelemente registrieren an dem zerstörten Rohr binnen weniger Sekunden einen Temperatureinbruch um fast 60 Grad. Brandmelder in unmittelbarer Umgebung des Störfallbereichs sprechen an. Leckagemessungen zeigen den Verlust von bis zu 260 Litern Kühlwasser aus dem primären Kühlkreislauf in nur 4 Minuten an. Die sogenannte Körperschallüberwachung, mit der Erschütterungen in der Anlage registriert werden sollen, schlägt an. Druck und Temperatur im Sicherheitsbehälter steigen während und nach der Störfallmeldung deutlich an. Sogenannte Drehmomentschalter, die den Betriebsmannschaften in der Warte im Normalbetrieb signalisieren, wenn Ventile und andere fernbediente Armaturen nicht einwandfrei arbeiten, senden ohne erkennbaren Anlass Signale. Nur eine simple Rückschlagklappe verhindert, dass radioaktiver Wasserdampf unkontrolliert ausströmen kann. Ein Splitterschutz im Sicherheitsbehälter verhindert, dass die Wucht der Detonation das Rohr vollständig aus der Verankerung reißt. Über dem Reaktordruckbehälter fehlt aus Platzmangel ein Splitterschutz. Wäre das Rohr hier geborsten, werden Experten der Gesellschaft für Anlagen- und Reaktorsicherheit GRS später feststellen, hätten Trümmer den Sicherheitsbehälter durchschlagen können und radioaktiver Dampf wäre in die Reaktorhalle und von da auch in die Umgebung abgeblasen worden. Schlimmstenfalls hätte eine radioaktive Wolke binnen Minuten die 20 Kilometer entfernte 35.000 Einwohnerstadt Itzehoe und etwas später die 1,7 Millionen Bewohner Hamburgs erreichen können. Die diensthabende Betriebsmannschaft stoppt den weiteren Kühlwasserverlust, indem sie die betroffene Leitung kurzerhand abriegelt. Man kommt zur Auffassung, dass der Reaktor zur Überprüfung des Vorfalls heruntergefahren werden müsse. Das havarierte AKW bleibt jedoch auf Anordnung der Geschäftsführung der Betreiberfirma HEW am Netz. Ein Abschalten würde aufgrund der winterlich hohen Strompreise Millionenverluste bedeuten. Trotz drängender Nachfragen der Kieler Aufsichtsbehörde beharrt die Kraftwerksleitung auf ihrer Theorie von der spontanen Dichtungsleckage. Erst 2 Monate später, am 18.02.2002, wird das AKW nach massivem Druck seitens des Energieministeriums Schleswig-Holsteins vom Netz genommen.
10: Im Bewusstsein der bundesdeutschen Bevölkerung ist Tschernobyl so gut wie gar nicht mehr zugegen. Tschernobyl wurde erst staatlicherseits verharmlost und später persönlich verdrängt. Doch sind die Folgen hier wirklich nicht mehr zu spüren? In den entfernteren Gebieten ist der Zusammenhang zwischen dem aus Tschernobyl entstandenen Leid und der radioaktiven Belastung durch die Reaktorkatastrophe nur schwer bewusst zu machen, noch schwerer zu beweisen. Krebserkrankungen lassen sich nachweislich durch radioaktive Belastungen auslösen. Ob auch andere Erkrankungen durch die Erhöhung der sogenannten Hintergrundstrahlung ausgelöst werden können, ist nicht bekannt. Wenn Menschen an Krebs erkranken, lässt sich im Einzelfall nicht darlegen, was der Auslöser hierzu gewesen ist. Schließlich gibt es verschiedenste Faktoren, die eine Erkrankung verursacht haben können. Was sich allgemein gefasst belegen lässt, ist eine ansteigende Zahl von Krebserkrankungen. In der Bundesrepublik haben nur wenige Wissenschaftler Arbeiten veröffentlicht, die diese Zusammenhänge verdeutlichen. Dr. Alfred Körblein vom Umweltinstitut München untersucht Daten zur Neugeborenensterblichkeit, der Geburtenrate und der Fehlbildungen, die von amtlichen Stellen ermittelt wurden. Er hat nach Verbindungen zum Zeitverlauf der äußeren Strahlenbelastung und der Belastung über die Nahrungsmittel durch Cäsium und Strontium nach Tschernobyl gesucht. Körblein entwickelt mathematische Modelle, die die Zusammenhänge beschreiben.
5: Er findet einen signifikanten Anstieg der Sterblichkeit von Neugeborenen in praktisch allen untersuchten Datensätzen für das Jahr 1987. In den höchst belasteten Regionen um Tschernobyl gilt das auch noch für das Jahr 1988. Bezüglich der bayerischen Fehlbildung findet Körblein einen hochsignifikanten Zusammenhang mit der Cäsium-Bodenbelastung in den bayerischen Landkreisen im November und Dezember 1987. Dr. Hagen Scherp und Evelyn Weigelt, beide aus dem GSF-Forschungszentrum für Umwelt und Gesundheit in Neuherberg, untersuchen die Zunahme der Neugeborenensterblichkeit, Totgeburten und Fehlbildung in Deutschland, Europa und in hochbelasteten Regionen nach Tschernobyl. Innerhalb der GSF sieht man diese Arbeiten nicht gerne. Professor Dr. Albrecht M. Kellerer, der Direktor des Instituts für Strahlenbiologie in der GSF, hat die Arbeiten von Scherp und Weigelt mehrfach scharf angegriffen. Er muss den beiden Autoren zwar ein korrektes statistisches Vorgehen bescheinigen, wirft ihnen aber vor, die wirklichen Ursachen zu ignorieren. Er ist der Auffassung, dass es sich um Erhöhungen handelt, die durch drei verschiedene Ursachen zustande kommen. Erstens veränderte und eingeschränkte Lebens- und Ernährungsbedingungen, zweitens gravierende Angstzustände, drittens häufigere und intensivere ärztliche Untersuchungen und vollständigere Berichte über Erkrankungen in den kontaminierten Gebieten. Scherp und Weigelt haben sich gegen die Weisung, ihre Analysen der perinatalen Säuglingssterblichkeit und Fehlbildungen nach Tschernobyl einzustellen, zur Wehr gesetzt, um ihre Arbeiten veröffentlichen zu können. Auch diese beiden Autoren können mit einem anderen mathematisch-statistischen Ansatz als Dr. Körblein in zahlreichen Datensätzen zur Neugeborenensterblichkeit und Totgeburten in Deutschland und Europa sowohl in niedrig- als auch hochbelasteten Ländern und Regionen bedeutende Trendänderungen im zeitlichen Zusammenhang mit der Tschernobyl-Katastrophe aufzeigen. Auch Scherp und Weigelt untersuchen die Fehlbildungsdaten, die in Bayern im Auftrag des dortigen Umweltministeriums erhoben wurden. Sie lassen die Abschätzung zu, dass es in Bayern nach Tschernobyl zu 1000 bis 3000 zusätzlichen Fehlbildungen zwischen Oktober 1986 und Dezember 1991 gekommen sein könnte. Die Analyse der Totgeburten führt zu ebenso erschreckenden Ergebnissen. In Bayern, den neuen Bundesländern, West-Berlin, Dänemark, Island, Lettland, Norwegen, Polen, Schweden und Ungarn gibt es nach ihrer Analyse ein erhöhtes Aufkommen an Totgeburten von etwa 3200 Fällen zwischen 1986 und 1992. Das Gewicht dieser Analysen ist hoch, weil die Trendänderungen in so vielen verschiedenen Ländern, in denen ganz unterschiedliche Institutionen die relevanten Daten gesammelt haben, zum selben Zeitpunkt und im selben Sinne erfolgen und sogar die Dosis-Wirkungsbeziehungen angegeben werden können.

0: Doch wurde etwas aus Tschernobyl gelernt? Die Antwort muss wohl aller Beteuerungen zum Trotz Nein lauten.
1: Die sogenannten Störfälle in Biblis 1987,
0: Brunsbüttel 2001,
1: die ständigen Verletzungen der Vorschriften durch die Betreiber auf der einen Seite

0: Die Bundesregierung gibt Hermes-Bürgschaften für den Bau neuer Atomkraftwerke.
1: Nicht in Deutschland, aber dafür weltweit.
0: Finnland hat mit dem Bau des europäischen Druckwasserreaktors EPR begonnen. Frankreich plant neue Reaktoren in der Normandie.
1: Die EU hat mehrere hundert Millionen Euro für einen neuen Reaktor im rumänischen Cernavoda beschlossen.
0: Die USA denken laut über den Neubau von Atomkraftwerken zur Überwindung der Energiekrise nach. Und auch in Deutschland tönen FDP und Union immer wieder:
1: Nach dem Regierungswechsel wird der sogenannte Atomausstieg abgeschafft.
0: Ein Wiedereinstieg ist alles andere als ausgeschlossen.
1: Tschernobyl? Längst vergessen.
0: Es liegt an uns allen, ein zweites Tschernobyl zu verhindern. Der Widerstand hat gezeigt, es geht.
1: Von über 90 geplanten Atomkraftwerken in Deutschland wurden nur 19 in Betrieb genommen.
0: Eine Wiederaufarbeitungsanlage gibt es nicht. Der Entsorgungspark in Gorleben ist nach wie vor nicht in Betrieb.
1: Kein einziger Atommülltransport rollt ohne spürbaren Protest.
2: Es bleibt abzuwarten, ob es der Atomlobby über die Regierenden gelingt, die Bevölkerung ausschließlich mit Rententhemen und Sozialabbau zu beschäftigen. Ob die Einzelnen so mit existenzsichernden Tätigkeiten beschäftigt sind, dass der Widerstand undenkbar wird.
1: Es bleibt abzuwarten, ob die Frage der Nutzung der Atomenergie nicht mehr gestellt wird.
2: Es bleibt abzuwarten, ob es dem Atomstaat gelingen kann, der Anti-Atom-Bewegung über teure Gerichtsverfahren den Garaus zu machen.
1: Es bleibt zu hoffen, dass die Menschen der Atomenergienutzung ein Ende machen, bevor die nächste Betriebsmannschaft beim nächsten Störfall von ihrem Glück verlassen die unumkehrbare Fehlentscheidung trifft.

0: friedliche Nutzung der Kernenergie in der Bundesrepublik Deutschland.
1: Wenn man von den Politikern verlangt, sie sollen jedes Restrisiko ausschließen, dann muss ich in aller Deutlichkeit sagen, da muss der Flugbetrieb verboten werden, muss der Autoverkehr eingestellt werden, muss der Eisenbahnverkehr eingestellt werden.
0: Die friedliche Nutzung der Kernenergie in der Bundesrepublik Deutschland.
2: Wir haben eine Sicherheitstechnik, die extrem anspruchsvoll ist. Und es war immer die deutsche Strategie gewesen, durch alle Bundesregierungen und durch alle Entscheidungen der Genehmigungsbehörden, dass Sicherheit den wirklichen Vorrang haben soll. Und es hat sich in den vergangenen Jahren wirklich auch gezeigt, dass wir diese Sicherheit erreichen.
0: Die friedliche Nutzung der Kernenergie in der Bundesrepublik Deutschland.
3: Ich glaube, dass ich die erfolgreichste Umweltpolitik Europas in den letzten 4 Jahren betrieben habe, wie mir alle europäischen Partner bezeugen.
0: Die friedliche Nutzung der Kernenergie in der Bundesrepublik Deutschland ist also ethisch verantwortbar, weil unsere Sicherheitsanforderungen zu anspruchsvoll sind und Sicherheit für uns höchste Priorität hat. Höchste Priorität hat. Höchste Priorität hat. Höchste Priorität hat. Höchste Priorität hat.
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Hallo, hallo und herzlich willkommen. Es ist wieder einmal Montag, 17 Uhr und ihr hört Geschichte in Ohr. Geschichte im Ohr, Entschuldigung. Mit mir, dem lieben Dominik. So, heute habe ich euch mal wieder was richtig, richtig Nices mitgebracht. Mal was richtig schön Krachiges für dieses absolute kracherheiße Wetter. Und ja, manch einer hat es vielleicht schon bei mir in der Story gesehen. Heute geht's um Korn. Eine Band, die mich jetzt auch schon seit über 20 Jahren begleitet. Und ich habe da jetzt hier mal so ein Sammelsurium aus 5 Alben dabei. Also gerade die ersten 5. Und ja, ich würde doch einfach mal sagen, wir beginnen mit Blind und machen dann weiter mit Need To. Also, viel Spaß mit einer Stunde Korn und dreht jetzt mal richtig auf bitte, ja? Also, so richtig. Hoppala, da gibt's ein kleines Problem. Jetzt habe ich leider Gottes gerade den falschen Regler hochgefahren. Bitte verzeiht mir das, denn ich bin gerade neu hier. Denn ich mache heute aus dem Studio 1, aus dem kleinen, neuen, neuen, süßen Studio 1. Das wir ein bisschen umgebaut haben. Genau, und man verzeiht mir, dass ich da noch nicht ganz zurechtkomme. Aber jetzt, wie versprochen, kommt Korn mit Blind und danach Need To. Viel Spaß und ordentlich aufdrehen.

Hallo, hallo und welcome back zu Geschichte in Ohr, im Ohr. Mein Gott, was habe ich denn heute mit diesem In und Im? Ah, furchtbar, furchtbar. Aber ja, willkommen zurück bei Geschichte im Ohr. Heute mit Korn. Gerade eben haben wir Blind und Need to gehört. Vom ersten Album aus dem Jahre, jetzt muss ich ganz kurz überlegen, 94. Und das Album hieß natürlich Korn. Ja, 94. Meine gute Güte. Das ist jetzt schon mehr, also sag mal, was ist denn heute los? Wir sind ja schon alleine bei 26 Jahren auf 2000, ja? Also, die Hitze spielt mir heute ziemlich hart mit, also rechnerisch auch nicht so ganz das Feinste heute. Also 32 Jahre liegt das jetzt schon zurück. Meine Güte. Und ja, es hört sich immer noch genauso hammermäßig an wie damals. Ich würde sagen, um nicht zu viel Zeit zu verlieren, gehen wir jetzt gleich zu dem nächsten Album. Life is Peachy. Aus dem Jahre 96. Und da habe ich euch jetzt zwei Lieder mitgebracht. Und zwar No Place to Hide und Adidas. Also, viel Spaß. Ich hoffe, ihr habt mindestens immer noch genauso laut wie gerade eben. Wenn nicht, dann macht's einfach wieder so laut. Bis gleich hier und viel Spaß bei diesen beiden absoluten Kornbrettern.

Hallo, hallo und welcome back. Wir sind wieder zurück. Wie der ein oder andere Hörer bestimmt gemerkt hat, hat sich da noch ein drittes Lied mit eingeschlichen gehabt in diese wahnsinnig schöne Dreierreihe. Und zwar war da No Place to Hide, Adidas und natürlich, wie es nicht anders sein kann, kurz der Lowrider. Den ich ja übrigens auch im Original schon ziemlich, ziemlich nice finde. Und ja, auch dieses kurze Stück sehr, sehr, sehr, sehr schön finde. Jawohl, wir sind hier bei Geschichte im Ohr mit dem Thema Korn. Ja, wir haben jetzt schon in die ersten beiden Alben reingehört. Also Korn und Life is Peachy. Und ich würde sagen, wir machen dann auch gleich mit dem dritten Album weiter. Und ja, das ist dann das Album, wo es richtig schwer wird, sich Lieder auszusuchen. Aber ich glaube, ich habe schon zwei Stück gefunden, die ich jetzt spielen möchte. Und als erstes hören wir von dem Album Follow the Leader. Aus dem Jahre 98. Ist euch aufgefallen? 94, 96, 98. Schauen wir mal. Also, ich habe auf jeden Fall aus diesem Album euch jetzt mitgebracht Freak on a Leash und Rage My Eye. So, also. Viel Späße damit, würde ich doch einfach mal sagen. Und ja. Bis gleich, ihr Lieben.

So, da sind wir wieder. Willkommen zurück bei Geschichte im Ohr. Wir haben gerade eben gehört Freak on a Leash und natürlich hat sich wieder einmal ein Lied dazwischen gemogelt. Und zwar war das My Gift to You und natürlich im Anschluss Arrange My Eye. Ich hoffe jetzt einfach mal, dass ich das richtig ausspreche. Ich habe jedes Mal ein Problem damit, das auszusprechen. Aber naja gut, das ist ja jetzt nicht Thema der ganzen Sendung, sondern Korn. Ja, mein Gott, jetzt haben wir hier schon fast alles durch. Wir haben jetzt die ersten drei Alben durch. Also das heißt, Korn, dann Life is Peachy und Follow the Leader. Ja, ich würde doch sagen, dann wird es jetzt Zeit für ein paar Issues. Und da habe ich euch natürlich auch wieder ein paar absolute Ohrenschmäuse mitgebracht. Und zwar hätte ich da einmal natürlich, wie es nicht anders sein kann, von diesem Album Falling Away From Me. Und einfach nur, weil es so schön dazu im Anschluss passt. Trash. Also, viel Spaß mit dem erneuten Doppelpack hier auf Radio Störfunk auf der 97.5 in Schwäbisch Hall und auf der 104.8 in Crailsheim oder aber auch 24/7 lang auf www.störfunk.de. Und da könnt ihr dann entweder die Sendung im Livestream anhören oder aber auch in der Mediathek einfach mal nachhören oder reinlinsen, was es denn da sonst noch so für coole Sendungen für euch gibt. Genau. Aber jetzt machen wir erstmal wieder weiter mit Korn und dem Doppelpack aus Falling Away From Me und Trash. Viel Spaß und bis gleich.

So, da sind wir wieder für eine schnelle, kurze Zwischenunterbrechung. Die finale Zwischenunterbrechung hier bei Geschichte im Ohr. Heute mit Korn. So, wir hatten jetzt schon die ersten vier Alben. Gerade eben hatten wir auch Issues noch. Und ja, ich würde sagen, wir kommen jetzt zum fünften Album und zum letzten Album für heute. Und zwar habe ich da für euch natürlich mitgebracht, jetzt klemmt es hier fest, die Untouchables. Von 2002. Wie wir gemerkt haben, leider hat es nicht so ganz funktioniert, wie ich mir gedacht habe. Also 94, 96, 98, 99. Diese Füchse. Verdammt, es wäre schön gewesen, wenn es 2000 gewesen wäre, weil dann wäre es nicht alles schöne Zweierschritte gewesen. Aber gut. Ich habe euch jetzt noch, also einmal ein komplettes und einmal ein Stückchen von dem Lied mitgebracht. Auf jeden Fall kommt jetzt erstmal komplett Here to Stay und schauen wir mal, vielleicht reicht es danach auch noch für Blame. Ich hoffe, wir hören uns einfach nächste Woche wieder, wenn es heißt Geschichte im Ohr hier auf Radio Störfunk und ja, jetzt macht doch mal richtig laut Here to Stay.

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0: Herzlich willkommen, meine Damen und Herren und alle dazwischen und außerhalb. Willkommen bei den Zwischenwelten. Wir senden live aus dem Störfunk-Spaceship mit den Radiowellen 97,5 für Schwäbisch Hall und 104,8 für Crailsheim oder auch ganz einfach im Webradio unter störfunk.de. Falls ihr mal eine Sendung verpasst, könnt ihr die jederzeit in der Mediathek nachhören oder am Montag von 18 bis 19 Uhr nochmal die Wiederholung im Störfunk im Radio. Außerdem gibt es immer im Wechsel zu uns noch die Sendung von Larry FM. Das ist feinster Hip-Hop, Soul and Funk. Sehr empfehlenswert. Mein Name ist Erik, der momentane Punktestand ist 5:4 für Erik. Wer sitzt mir gegenüber und über was rede ich hier überhaupt?
1: Moin, moin, ihr Leichtmatrosen. Herzlich willkommen zu einer neuen Ausstrahlung. Jawohl!
0: Ja, jawohl. Zählt.
1: Okay, vielleicht erklärst du mal ganz kurz für die Leute, die letztes Mal nicht mit dabei waren. Unsere letzte Folge stand unter dem Motto Gags en masse, eine Haha-Funtime-Sendung mit unterhaltsamer Musik und interessanten und lustigen Geschichten von uns, von anderen Menschen, was anderen passiert ist. Oder Gags, Jokes en masse, wie gesagt. Und da wir die letzte Folge irgendwie nicht so richtig beendet hatten, weil wir waren noch mittendrin, wir hatten noch so viele Witze über und noch so viel gute Musik, die wir präsentieren wollten, gibt es, juhu, Teil 2, die Fortsetzung, Funtime. Und scheinbar kriege ich einen Punkt, weil ich habe gerade noch im Intro einen Joke gerissen, den wohl Erik fast nicht verkraftet hat.
0: Ja, mit Leichtmatrosen hast du mich bekommen, da triggert es einfach die SpongeBob-Rezeptoren.
1: Genau, also wir machen nochmal eine Sendung mit interessanter Musik und versuchen uns gegenseitig zum Lachen zu bringen. Und wer das schafft, bekommt einen Punkt. Und diesmal schaffen wir es wirklich, dass zum Ende der Gewinner, Gewinnerin, wie auch immer, gekürt wird. ich habe mich selber zum Lachen gebracht.
0: Ein Eigenlachen zählt nicht.
1: Ist das ein Eigentor?
0: Nee, das zählt nicht.
1: Ja, geil, das zählt nicht.
0: Weil du kannst ja auch mit deinem Lachen jemanden zum Lachen bringen.
1: Stimmt, genau. Das wäre eine gute Bridge. Gut, ich übergebe an dich.
0: Ich wollte noch ganz kurz hier wegen den Regeln, weil ein Lachen ist ja im Radio schwierig zu erkennen. Wir haben uns darauf geeinigt, dass ein Lachen ist kein Grinsen, sondern ein Lachen, weil wir auch im Radio sind, bringt einen Ton mit sich. Selbst wenn es nur ein abruptes Auslassen von Luft ist, weil das Zwerchfell gereizt wird.
1: Gut.
0: Gut. Ja. Ihr habt das Spiel verstanden, spielt gerne mit, es steht 5:5. Als nächstes hört ihr von Florian Wagner Schlechtes Lied. Ich wünsche euch ganz viel Spaß, genießt es und hört aufmerksam zu.
2: Wenn du Künstler bist, wird von dir erwartet, dass du unterhältst. Dass du gut bist, zum Lachen bringst und allen gefällst. Doch mit diesem Druck umzugehen ist nicht immer leicht. Und du weißt, dass dich jeder Zuschauer mit anderen vergleicht. Um die Messlatte erstmal ganz weit runter zu setzen, erwartet sie jetzt kein Goethe, kein Mozart, kein Brecht.

Teil. Und zwar ist dieses Lied im 7/8-Takt komponiert. Ja. Also 1, 2, 3, 4, 5, 6, 7, 1, 2, 3, 4, 5, 6, 7. Und Sie klatschen bitte mit auf 5 und auf 6 und. Okay, ich mache das einmal alleine vor. Ja, das klingt dann so. 1, 2, 3, 4, 5, 6 und 7. 1, 2, 3, 4, 5, 6 und 7. Okay, und jetzt alle. 1, 2, 3, 4, 5, 6 und 7. 1, 2, 3, 4, 5, 6 und 7. Okay, danke. Das war sehr schlecht. Perfekt.

schlechtes Lied hat ein paar Sprünge, die nicht angenehm klingen. Und auch ein paar Anglizismen, die not necessary wären. Schlechtes Solo.

Lasst es

0: schlechtes Lied hat natürlich auch keinen guten Schluss. Es hört einfach mitten. Ja. Vielen Dank.
1: So, meine Damen und Herren, ich weiß ja nicht, wie es euch da draußen ging, aber hier im Studio, da saß mir jemand gegenüber, der hat ganz schön viel gelacht.
2: Das tat auch ganz schön weh. Das war sehr unterhaltsam, sehr witzig. Ich habe mich so ein bisschen zurückversetzt gefühlt. Ich glaube, vorletztes Jahr haben, Entschuldigung, ich muss ein Kraftwort benutzen, aber so heißt die Band nun mal, Team Scheiße, wer diese kennt. Die haben auf dem Festival live gespielt und zwar die Panflöte des Todes, wo auch ganz gezielt und bewusst komplett dissonant gespielt wurde. Das finde ich schon witzig.
1: Das ist schon geil.
2: Also du kriegst auf jeden Fall einen Punkt. Der war...
1: Einen Punkt? Einen Punkt, Sascha. Du hast 7-mal gelacht.
2: Hast du Striche geführt?
1: Ich habe Striche geführt. Ich habe aber nichts gesagt, weil ich dachte mir, sonst reißt du dich zusammen.
2: Genau, ich... Ja, das ist ein bisschen wie Achterbahnfahren ohne zu schreien. Das ist anstrengend und macht eigentlich keinen Spaß. So wie über Gags nicht zu lachen. Ich bin sehr leicht zu unterhalten.
1: Also ich wäre auch d'accord damit zu sagen, okay, wir machen zwei. Lassen zwei zählen, was war während dem Song und so.
2: Okay. Ja, aber das war... wer weiß nicht, dass du deine Joker schon am Anfang jetzt alle schon verschossen hast.
1: Ich sag dir, das war mein stärkstes Lied von allen. Das war der größte Joke, den ich vorbereitet habe davon. Auch vielen lieben Dank gehen auch nochmal raus an Chris von 9 für den Song. Für das schlechte Lied von Florian Wagner. Toll. Toller Komponist.
2: Ich fand's auch echt witzig, wie er halt einfach so generell mit diesen Erwartungen des Zuhörers spielt und dann nix kommt.
1: Ja, genau. Das ist dieses, wie heißt das bei Horrorfilmen nochmal, dieses Prinzip Slapstick?
2: Nee, Slapstick ist eher Humor.
1: Was ist das bei Horrorfilmen?
2: Jumpscare Parts.
1: Ich habe so ein bisschen das Gefühl, das ist so wie das, nur andersrum. Weißt du, du wirst nicht erschreckt von etwas, sondern du bist überrascht und findest dann lustig, weil etwas, also fehlt das so ein bisschen übertragenes Sinn. Natürlich nicht direkt zu vergleichen. Das eine ist Angst, das andere ist Humor und Überraschung.
2: Jetzt stell dir mal
1: aber
2: vor.
1: Wobei Überraschung ja dann der Überschneidungspunkt ist. Oder? Weil das Unerwartete, also das Lustige ist das Unerwartete, das was kommt oder nicht kommt. Naja.
2: Stell dir mal einen Horrorfilm vor, der musikalisch nur durch Naturgeräusche oder durch angenehme, witzige, unterhaltsame Klänge und Musik.
1: So, jemand bekommt was auf den Kopf und dann macht so ein Doing.
2: Genau das. Oh nein. Ich bin einfach zu leicht zu,
1: zu begeistert. Du hast gelacht, alle haben es gehört.
2: Das waren dann 3. Gut, krieg ich auch einen Versuch.
1: Ja, du bist jetzt auch dran.
2: Ich bin tatsächlich immer noch in meinen Kategorien. Also, ich habe immer noch diese 3 Kategorien, womit ich versuche, dich irgendwie zum Lachen zu bringen. Mit dem Buch der Zitate, mit der privaten Sammlung von Schildern, Sprüchen und Aufklebern oder Jokes aus dem Netz. Jetzt gibt's aber nur noch Dirty und Fußball.
1: Ich nehme Sticker, Aufkleber und...
2: Ah, private Sammlung? Mhm. Okay. Dann einen Moment. Dann muss ich natürlich mein Handy benutzen. Also gut. Okay, pass mal auf. Wir sind mal durch die Schweiz gefahren. Ja. Und ich zeig's dir jetzt einfach mal und dann kannst du ja vielleicht ganz kurz erklären an die ZuhörerInnen, was du da siehst. Oh Mann. Aber
1: also, Sascha hat mir gerade ein Bild gezeigt, auf dem es zu sehen ist. Was ist da zu sehen? Ich sehe es ist an der Wand, es ist ein Foto. Ja, das ist ein Foto. Genau, und das ist mit einem Reißnagel ist das Foto befestigt und ist so sehr sauber ausgeschnitten. Auf dem Foto zu sehen ist ein Ortsschild. Also man sieht die lange Eisenstange und dann oben das Schild. Und auf diesem Schild steht BITSCH. Und wo wart ihr da?
2: Wie hieß es? Ja, du hast es ja gerade schon...
1: Aber sprich mal das genauso aus, Bitch.
2: Ich gehe davon aus. Also wir waren jetzt nicht so dreist und haben in dem Ort angehalten, in dem Schweizer kleinen Dorf, und haben gefragt, wie der Ort wirklich ausgesprochen wird, aber ja.
1: Sind die Menschen aus dem Dorf alles Bitches? Tut mir leid für den Witz, aber die Punkte sind wichtig heute.
2: Genau, da wird auch mit allen Regeln gekämpft. Also gut, ich hab's leider nicht hingekriegt. Okay,
1: aber dafür hab's ich hinbekommen.
2: Aber dann zeige ich dir noch ein. Ich weiß, du hast mir mal davon erzählt, du hast die Wu-Tang-Serie gesehen, die auf irgendeiner einschlägigen Plattform gespielt wurde. Ein Kollege von mir hat das als Wortwitz als Anlass genommen und hat sich selber was tätowieren lassen. Ja, verstanden.
1: Ich verstehe, ja.
2: Was also hast du gesehen?
1: Auf dem Foto zu sehen war das charakteristische Wu-Tang-Logo, dieses W in Graffiti, also so im Graffiti-Stil. Und anstatt Wu-Tang stand aber dann nach diesem W stehend Wutanfall auf dem Arm einer Person.
2: Liebe Grüße an den Nils, der hat's nämlich getan. Ich fand das so witzig, als ich das erste Mal gesehen habe. Na gut, na gut, na gut. Weiter zur Musik. Und ey, ich krieg's hin, eine kleine Bridge zu bauen zur letzten Sendung. Mein allererstes Lied letztes Mal in der Sendung war Whirlpool Productions mit dem Lied From Disco to Disco. Und jetzt kommt Blumentopf mit Von Disco zu Disco. Viel Spaß.

0: ich habe, ich wollte sagen, dass ich Drogen in einer Zigarettenschachtel gefunden habe und sehr schockiert darüber war. Und jetzt nicht weiter weiß, was ich damit...
1: Yeah, gib's hier einfach deinem großen Bruder. Dankeschön.
2: Bitteschön. Jo. Busch. Na, alle da? Jo, das waren Blumentopf von Disco zu Disco. Grundsätzlich habe ich die immer hart gefeiert für ihr Storytelling, für die Geschichten, die sie auspacken, für ihren Wortwitz, ihr Liebs. Vor allem in diesem Lied, wie so eine Party-Szenerie zu From Dusk Till Dawn mit Vampiren in der Disco irgendwie sich entwickelt. Crazy. Ja, I like it. Goodie.
3: Ihr hört im Hintergrund den altbekannten und wohltuenden Hyperbolic Club. Schaut gerne mal in YouTube danach. Hyperbolic Club. Cut all loses. A relaxing reflection session. Lo-fi, neo-soul, jazz, funk. Einfach nice. Hyperbolic Club, beste. Du versuchst nicht zu lachen.
2: Ja.
3: Warum?
2: Ich weiß nicht, ich finde dich gerade, also wie du es beschrieben hast, fand ich sehr witzig. Also in Kombination mit dich gerade zu beobachten. Ja. Ich glaube, das ist so gerade die Grenze mit von über oder mit jemandem.
3: Lachen. Okay. Ja, Punkt für mich. Alle haben es gehört.
2: Ich habe mich selber zum Lachen gebracht, das gilt nicht. Das war ein Eigentor.
3: Nein, du hast gerade in dem Satz gesagt, dass du dir nicht sicher bist, ob oder dass du das so ein Ding ist, dass man so eine Grenze gibt zwischen mit jemand lachen und über jemand lachen. Dementsprechend danach hast du gelacht, also hast du ja über mich gelacht, oder nicht?
2: Nee, dann habe ich...
3: Ach egal, ich bin nicht so kleinkariert jetzt. Ich liege ja auch vorne.
2: Oh, du Player, ne? Du bist halt einfach ein Competition-Mensch, ne? Du willst unbedingt gewinnen.
3: Und weißt du, was ich noch bald bin? Perfekte Überleitung. Ich bin bald ausgelernt. Ich bin ja bald fertig mit meiner Ausbildung.
2: Voll gut, dann kannst du dich auf deine vier Buchstaben hocken und sagen, brauche ich nicht mehr lernen.
3: Danke für die kaputte Überleitung, weil bald bin ich nämlich ausgelernter Pädagoge. Richtig, Sascha.
2: Mhm.
3: Das hast du richtig erraten, das hättest du nämlich gerade eigentlich sagen sollen. Und jeder kennt's, beziehungsweise ich glaube, die Menschen in meinem Freundeskreis kennen's. Wenn du Pädagoge bist, dann bist du oft auch irgendwie mit Pädagogen zusammen. Und Pädagogen haben einen Nachteil. Du kannst mega geile Sachen mit denen machen und auch so gute Gespräche führen und sowas. Aber einen Nachteil gibt's. Wenn irgendwas kaputt ist, wenn irgendwas im Haushalt, Rohre, Toilette, wenn Bilder aufgehängt werden müssen, also ich zähle mich da auch selber mit rein. Ich kann kein Loch bohren in eine Wand und einen Dübel setzen. Du auch?
2: Ich kann das.
3: Ah, du kannst. Lorraine kann's auch, vielleicht liegt's auch nur an mir.
2: Aber eigentlich dachte ich schon die Richtung, wo es gerade hingeht, so von wegen, wir sind einfach keine Handwerker, wir sind keine Montage-Profis.
3: Montage-Profis sind wir nicht, genau, aber wir sind Pädagogen. Als nächsten Song hört ihr vom Lumpenpack Pädagogen.
2: Den Pädagogen, gut.
3: Ganz viel Spaß. Ah ja, und natürlich, wenn ihr euch angesprochen fühlt oder euch damit identifiziert, ist nicht schlimm. Ihr seid nicht allein damit. Viel Spaß.

0: Ja, zum Glück gibt's Background-Mucke. Sascha und ich haben uns gerade kurz verlabert und wir sind leise. Warum sind wir so leise? Ich bin verwirrt. Naja, nichtsdestotrotz sitzen wir hier live bei Radiostörfunk 97,5 in Schwäbisch Hall und 104,8 in Crailsheim und haben gerade eben Pädagogen vom Lumpenpack gehört. Ich fühle mich gesehen.
1: Vom Lumpenpack.
0: Vom Lumpenpack.
1: Genau, als Pädagoge.
0: Ja, definitiv.
1: Ja, ich habe auch einige Wiedererkennungsmerkmale herausgehört.
0: Gut erzogen und weiche Drogen.
1: Danke, Oma, für das erste von beidem.
0: Ah, aber ich habe mich ja selber zum Lachen gebracht. Ich habe über mich gelacht. Nein, Spaß, ich schreibe dir einen Punkt auf. Das ist dein Mitleidspunkt heute. Ich dachte mir auch gerade eben, wenn ich gewinne, dann habe ich mir eigentlich nur bewiesen, dass ich weniger Humor habe wie du, oder?
1: Ja, oder... Achso. Naja, wenn du gewinnst, heißt das vor allem mal, dass ich leicht zu belustigen bin.
0: Hm.
1: Und das wusste ich zum Beispiel schon vorher. Naja, wir machen weiter mit dem Ziel, gute Laune in euer Leben zu bringen und uns gegenseitig auch ein Schmunzeln abzuringen. Ich versuche mal das mit einem Zitat von Britney Spears. Männer sind wie Wein. Man muss sie einstampfen und im Dunkeln einschließen, damit sie zu etwas reifen, das man beim Essen ganz gern dabei hat. Danke, Britney, für diese Erkenntnis.
0: Jetzt schließt sich für mich ein Kreis. Wir haben vorhin von der Ortschaft Bitch geredet.
1: Ja.
0: Kommt Britney daher, weil die doch in ganz vielen Songs fangen die Songs doch an mit Britney, Bitch. Sagt die einfach ihren Wohnort, wo sie herkommt dann.
1: Das wäre sehr unvorteilhaft, weil ich glaube, einige Leute würden sie besuchen.
0: Ja, mit Sicherheit.
1: Ja. Ich würde wahrscheinlich auch mal vorbeifahren und ihren neuen Rasierer schenken.
0: Okay. Du hast wohl Gossip-Informationen.
1: Nein.
0: Stand es im Spiegel oder? Nee, nicht im Spiegel, in der bunten. Die Freizeit oder in der Freizeit heute. Oder in der Freizeit am Wochenende.
1: Es gibt eine Zeitschrift, die heißt Die Freizeit?
0: Es gibt drei oder vier Zeitschriften, die heißen Die Freizeit. Ah. Die sind alle vom gleichen Hersteller und es steht überall das Gleiche drin.
1: Ja, ich lese eigentlich nur die Bravo, wenn ich mit Freunden unterwegs bin.
0: Die Bravo.
1: Auf dem Weg nach Rügen. Ja, in irgendeiner Tankstelle stand da dann so ein bisschen Reiselektüre rum und ich habe mir dann einfach die Bravo mitgenommen. Ich fand das unterhaltsam.
0: Ja, ist es auf jeden Fall auch.
1: Guti, ihr Lieben, jetzt wird's mal kurz ein bisschen wild musikalisch, denn jetzt kommt ein Lied, das in der Originalversion von Pantera ist. Und ich gehe mal davon aus, wahrscheinlich nicht wahnsinnig viele Menschen sind mit dem Pantera Output vertraut. Deswegen hören wir doch mal ganz kurz rein in das Lied Domination.

0: Okay. Jetzt kommt aber nicht Pantera, weil eigentlich ist das ja nicht witzig. Wir kommen jetzt zur Radio Disney Version von Andy Rehfield, der das Lied sozusagen gecovert hat. Mit dem absolut gleichen Video. Zieht euch mal Pantera Domination live rein und dann guckt euch mal die Radio Disney Version an. Ich fand das unglaublich unterhaltsam und ich bin sehr dankbar. Felix Löw, danke für den Input. Ja, bitte.
1: Ich würde noch mal ganz kurz da reinhören wollen.
0: Mach mal.

0: Okay, den Vibe haben wir verstanden.
1: Genau, den Vibe. Ich wollte auch nochmal die Sängerstimme kurz in den Vordergrund.
0: Genau, oh, sehr gut, sehr gut.
1: Okay, jetzt darfst du das nochmal anmoderieren.
0: Jawohl, jetzt kommt die Radio Disney Version von Andy Rehfield von Pantera Domination. Let's go. This is called Domination.

0: Hihi. Ja, Pantera Domination in der Coverversion. Ich fand das sehr unterhaltsam. Wie fanden wir das, lieber Erik?
1: Ich fand's sehr unterhaltsam. Ich habe bestimmt zweimal gelacht.
0: Schön.
1: Schön.
0: Kommt mit in die Lichte rein. Gut, ich grätsche einfach mal rein und versuche dich nochmal zum Lachen zu bringen.
1: Ja, was ist denn der Punktestand zwischendurch?
0: Ich glaube, du bist immer noch in Führung mit so 8-7 oder 7-6. Ich weiß gerade nicht genau.
1: Also tatsächlich laut meiner... Na, wobei... 9-10. Ich wollte es nur mit dir abgleichen. Passt. Hauptsache ich gewinne.
0: Das wollen wir mal sehen. Achtung! Paul hat sich beim Fußballspielen den Fuß gebrochen. Nach circa 4 Wochen meldet er sich beim Chef wieder zurück. Wie geht's denn, Paul? Ist der Fuß wieder in Ordnung? Alles in Ordnung, Chef, strahlt Paul. Ich kann jetzt besser gehen als zuvor. Das freut mich für dich. Was dir jetzt noch fehlt, ist eine anständige Gehirnerschütterung. Okay, das war zu intellektuell für dich. Ja.
1: Oder er war einfach schlecht. Was war jetzt da der Witz?
0: Naja, er hat sich den Fuß gebrochen und konnte danach besser gehen.
1: Nach einer Gehirnerschütterung. Weil er dann besser denken kann.
0: Ja.
1: Ja.
0: Okay, another one. Der Mannschaftsarzt zum Thema Doping im Fußball. Doping im Fußball bringt nichts. Das Zeug muss in den Spieler. Du bist so arg im Fokus.
1: Aber das sind ja auch keine guten Witze. Das sind ja so Witze, die sind, also jetzt nichts gegen deinen Humor oder so. Aber das sind ja so Witze, die kannst du in die Zeitung schreiben. Weil da hast du eine Schnittmenge.
0: Ja, was glaubst du, wo die her sind?
1: Aus der Zeitung.
0: Ey, ich habe über 100 Witze durchgelesen und habe versucht, da einen rauszusuchen. Also,
1: ist auch schwierig. Boah, also ich habe auch hier im Internet ein bisschen recherchiert und so viel Trash. So ein Witz, dass da ein Witz steht.
0: Ja, und irgendwie ganz oft angreifend, abwertend. Ja. Ich weiß nicht.
1: Ja. Man lacht nicht, sondern man macht sich über jemanden witzig in vielen Witzen auch dann.
0: Und das hatten wir letztes Mal schon, wenn am Ende eines Witzes nur einer lacht, und zwar derjenige, der ihn erzählt hat, dann war es nicht witzig. Okay, ich muss es einsehen, es war nicht witzig.
1: So, kommen wir zum nächsten musikalischen Input. Und zwar, ihr erinnert euch doch alle noch bestimmt, wenn ihr es nicht komplett verdrängt habt, an die Corona-Phase, die nicht so witzig war an sich. Ja. Aber das sind relativ wilde Sachen passiert. Und die wilden Sachen, die da passiert sind, gerade unter der Bevölkerung oder in der Bevölkerung, das hat Danger Dan, finde ich, ganz gut in Least gepackt. Und das heißt Das schreckliche Buch. Ich wünsche euch jetzt ganz viel Spaß und wieder aufmerksam zuhören.

der Spur die ganze Storyline. Jetzt mal im Ernst, wer denkt sich sowas aus? Sorry, nein. Erstes Kapitel sitzt ein Typ, der gerade Bongo spielt und eine schwarz-weiß-rote Flagge wie einen Umhang trägt. Auf dem Holocaust-Mahnmal am Brandenburger Tor. Wie makaber ist denn das? Stellen Sie sich mal sowas vor. Und deine Frau mit lila Leggings und henna-roten Dreads und deinem selbst gemalten Schild, das gegen Rothschilds hetzt. Zwinkert ihm zu, sie ist entzückt, dass jemand Bongo spielt.

ein Irrtum vor. Das Manuskript war eigentlich nicht fürs Romanressort. Ich wünschte selbst, ich hätte mir das alles ausgedacht. Bitte geben Sie es dem Kollegen, der die Sachbücher macht.

0: Yeah, das war ein schreckliches, oder das schreckliche Buch von Danger Dan, das ja eigentlich ein Sachbuch ist. Historisches. So ist das.
1: Lieber Erik, ich würde gerne eine kleine Story mit dir teilen. Heute Morgen ist mir was sehr Schönes, sehr Nettes. Das würde ich vielleicht nicht zum Lachen bringen. Das ist jetzt auch gar nicht das Ziel, sondern wir wollen ja auch immer wieder mal so ein bisschen emotionalen Input mit reinbringen. Und ich bin heute Morgen auf der sonnigen Straße vor meinem Haus gesessen und ich wohne in so einer kleinen Wohnsiedlung. Und ich saß da auf der Straße in der Sonne, habe mein Müsli gegessen und auf einmal sehe ich was in meinem peripheren Blickfeld, im mehr oder weniger leicht entfernten toten Winkel meines Auges, sehe ich etwas sich bewegen. Und dann gucke ich rüber und dann war das ein richtig schönes, rotbraunes, relativ großes Eichhörnchen.
0: No. Süß.
1: Und die gibt es tatsächlich einige bei uns und ich glaube, die wissen schon Bescheid. Es ist zwar so noch warm und noch Sommer, aber so langsam geht es unhinderlich Richtung Herbst und Richtung Winter zu. Und ich glaube, die fangen jetzt schon an zu sammeln für den Winterschlaf. Und dementsprechend habe ich die letzten Tage irgendwie auch vermehrt Eichhörnchen bei uns in der Siedlung rumrennen sehen. Und das freut mich immer ganz arg. Das finde ich sehr schön. Das wollte ich mit euch teilen.
0: Das ist es auch. Ja, die Natur. Ich freue mich auch auf den Herbst. Man sieht wieder ein bisschen mehr Tiere auch, die halt unterwegs sind, weil sie müssen und tagsüber. Ja.
1: Ich wollte dich noch darüber informieren, weil Danger Dan gerade lief. Der bringt, ich glaube, das können wir auch einfach mal so sagen, weil das ist ja auch Point of Interest irgendwo. Der bringt ein neues Album raus Anfang Oktober namens Keine Angst. Da freue ich mich sehr drauf. Gut, machen wir musikalisch weiter. Jetzt kommt von mir eine Band namens Andamorts und das Lied ist für alle...
0: Ganz kurz, was war eigentlich mit hier Theodor Shitstorm? Das war eigentlich dein zweiter Song.
1: Kickst du mal, den habe ich übersprungen.
0: Ja, wollte nur fragen, weil ich habe ihn jetzt schon vorhin verschoben und dann dachte ich, vielleicht habe ich einen Fehler gemacht.
1: Voll gut. Dann spielen wir Theodor Shitstorm, Rock'n'Roll, Rock'n'Roll.
0: War das deine Anmoderation?
1: Ja.
0: Okay, super.

0: Briefbomben an manchen Tagen.
1: Gleich 2, 3.
0: Ich bin irgendwie verwirrt gerade. Dein Handy.
1: Ich habe mich gerade schon gewundert.
0: Wo kommt diese andere Musik her? Ist so mystisch auch. Hä, was ist das? Der Timer.
1: Der Timer, der zeigt. Der hat mich daran erinnert.
0: Ihr habt gerade eben Briefbomben von Buntspecht gehört. Mega die geile Band. Würde ich auch gerne manchmal machen. Ein paar Briefbomben verschicken. Aus Spaß. Also nicht echt.
1: Ja.
0: Also ich will, das war jetzt keine Aussage damit, dass ich jetzt eine terroristische Tat plane oder sowas, falls es irgendjemand vom Justizamt oder so hört.
1: Ja, ich glaube heutzutage gibt es eigentlich fast nur noch gepfefferte Mailbomben. Wer schreibt heutzutage noch Briefe, in denen er sich mitteilen möchte oder auf etwas hinweisen möchte? Macht doch fast keiner mehr. Finde ich sehr schade.
0: Ja.
1: Okay. Verzeihung

0: Ein Zitat von Ingolf Lück, deutscher Schauspieler und Moderator. Bei Flugreisen empfiehlt es sich, immer vorn zu sitzen. Dann kommt bei einem Absturz der Getränkewagen nochmal vorbei. Weil wenn du nebenher schreibst, dann konzentrierst du dich nicht auf mich.
1: War einfach wieder nicht, war wieder aus dem, ich wollte gerade fragen, ob er wieder aus dem Internet war, aber ist ja aus dem Buch.
0: Okay. Gut. Wo stehen wir jetzt?
1: Ach, schade, leider habe ich das Soundboard heute nicht dabei, um jetzt jubelnde und klatschende Leute einzublenden. Wo stehen wir? Ich glaube...
0: Soll ich für dich applaudieren?
1: Ich kann ja noch kurz die Dings machen. Und auf dem zweiten Platz mit 9 ergatterten Lachern. Sascha Stasch. Und damit auf dem ersten Platz Erik, the one and only Basler mit 11 Lachern auf 2 Sendungen.
0: Das ist dieser Erik Bastler.
1: Der Bastler.
0: Jo, okay. Als...
1: Wir haben noch 1,5 Minuten.
0: No problemo. Als großen Gewinnpreis bekommst du einen kleinen Einspieler von einem sehr guten Freund von uns, der, wie ich finde, eine extrem ansteckende Lache hat. Und zwar in Form einer Methode, wie man sie auch beim Lach-Yoga verwenden kann oder einsteigen kann ins Lachen. So, ich bin ready. Bist du auch ready? Ich würde das jetzt mal abspielen. Klappt nicht, ja?
1: Nö.
0: Gut, klappt nicht. Schade. Der Einspieler wäre vom Alex gewesen und es wäre das Lach.
1: Ah, mach mal nochmal.
0: Okay, einen Moment, warte.
2: So, jetzt. Hier kommt das Lachmofa. Stellt euch vor, man sitzt auf einem virtuellen Motorrad, Mofa, wie auch immer, hat die Hände an dem Lenker und dann kann man, ja... mit der rechten Hand oder auch mit der linken, ist ja ganz egal, Gas geben. Wenn wir Gas geben, auf dem Lachmofa kommt da kein Gas, sondern wir lachen. Gehen wir das mal aus.
0: Okay, ihr Lieben, wir sind raus.
1: Ciao.
0: Ciao.

Bad Taste und Action von den Polysix, das Intro zur Sendung hier am Montag von 19 bis 20 Uhr, am Samstag in der Wiederholung von 12 bis 13 Uhr. Bad Taste, am Mikrofon ist der Wolfgang und ihr hört 3 Monate lang in Vertretung von Moving Pictures eine Musiksendung mit mir am Mikrofon und ab dem, glaube ich, 4. Oktober ist es. Der erste Montag im Oktober geht es dann wieder los mit Moving Pictures Film und Kino hier mit mir und Katrin bei Radio Störfunk. Ja, ich muss mich erstmal entschuldigen für letzte Woche, denn da ist mir privat was dazwischen gekommen. Deswegen gab es eine Wiederholung von der letzten Sendung. Sehr, sehr viel Chiptunes, Punk-Mischungen. Kann man auch zweimal hören, waren, glaube ich, coole Sachen dabei. Diese Woche machen wir einen ganz anderen Ausflug, nämlich in die 90er und die Anfänge nicht des Punkrock allgemein, sondern für mich zumindest. Anfang der 90er war ich, lasst mich rechnen, 14, am Ende der 90er 24. Das heißt so, ja, meine Teenager-Jahre, wo ich mich mit dieser Musikrichtung angefreundet habe, Punkrock. Ich kam vom Metal und habe dann über einen sehr guten Freund nach wie vor, der nach wie vor ein sehr guter Freund ist, damals quasi erstmal über Fanzines, also Fanzines zum Punkrock gefunden. Ich habe also mehr drüber gelesen, als die Musik tatsächlich gehört und bin dann so reingerutscht in die Geschichte. Und das wollte ich heute mal so ein bisschen aufarbeiten mit ausschließlich Songs aus den 90ern. Es geht so Anfang der 90er, 91 los, ist nicht chronologisch, sondern so ein bisschen durcheinander, aber vom Musikstil her so ein bisschen angeglichen. Und das war für mich auch so eine Zeit, wo es losging mit Politik. Wobei, stimmt nicht ganz. Ich bin eigentlich eher von Rage Against the Machine und den Songs von denen so ein bisschen politisiert worden, aber so richtig in Richtung deutsche Politik ging es dann los mit Punkrock in den 90ern. Und da war eine Band ganz ausschlaggebend, die es jetzt auch wieder gibt mit einem neuen Sänger, nämlich Slime, und ein Album, das höre ich bis heute sehr, sehr gern, eins meiner Lieblingsalben der Band, nämlich Schweineherbst. Und da gibt es einen Song, der sich mit Rechtsradikalen beschäftigt. Und wenn man das jetzt mal so rekapituliert, dann ist der Song aktueller denn je, wenn man sich das ganz furchtbare Wahlergebnis von Sachsen-Anhalt von diesem Wochenende anguckt, wo allen Ernstes 34% aller Wahlbeteiligten eine Nazi-Partei gewählt haben. Ich fange jetzt gar nicht an mit Begriffen von gesichert rechtsextrem. Es sind einfach Nazis. Ja, diese ganze Partei ist komplett durchsetzt mit rechtsradikalen Nazis und alle, die die wählen, machen sich mitschuldig an dem, was jetzt passiert. Jetzt 34%, Moment mal, die haben 44 bekommen. Ja, wenn man das wahlbeteiligungsmäßig, ich glaube, wir hatten so eine Wahlbeteiligung von knapp 80%, 77 irgendwas, dann mal runterrechnet, dann sind es tatsächlich circa ein Drittel aller Wahlberechtigten, die diese Partei gewählt haben, die kein Problem damit haben, eine Partei in ihrem Land an die Macht zu bringen, die Nazis sind. Das ist unfassbar. Und jetzt heißt es kämpfen und ich kriege immer noch Gänsehaut bei diesem Song, der heißt Gewalt von Slime vom Album Schweineherbst. Mein Bruder hat, der Song ist, warte mal, 92 rausgekommen, glaube ich. Mein Bruder hatte den mal, der ist ein paar Jahre jünger wie ich, in der Schule dabei, im Musikunterricht, da durfte jeder so abwechselnd mal einen Song mitbringen. Und der hat den spielen lassen und die Reaktion des Musiklehrers damals war, ja, interessanter Text. Vielleicht noch ganz kurz zur Einordnung. In dem Song wird genannt jemand namens Wolfgang Grams. Das war ein Mitglied der Roten Armee-Fraktion. Und der wurde damals in Bad Kleinen auf dem Bahnhof von der GSG 9 erschossen. Und es gibt immer noch Gerüchte, lässt sich aber alles jetzt nicht beweisen oder widerlegen, dass er eben exekutiert wurde. Das heißt, der war natürlich bewaffnet, gefährlich, aber schon entwaffnet war, auf den Gleisen lag und dann von der GSG 9 exekutiert wurde, das heißt unbewaffnet, sich schon ergeben hatte und erschossen wurde. Ja, wir hören mal rein in den ersten Song, der mich sehr, sehr, oder die Band, die mich sehr, sehr geprägt hat, in meinen Jugendjahren, in meinen Punkjahren, Slime, Schweineherbst, der Song heißt Gewalt.

0: Slime vom Album Schweineherbst hier bei Bad Taste. Wir machen einen Ausflug in die 90er und aus aktuellem Anlass natürlich ein bisschen politische Songs, wobei Slime natürlich im Mittelpunkt steht. Und ich komme nochmal zurück aufs Wahlergebnis in Sachsen-Anhalt und zurück auf das AfD-Verbot. Und da höre ich jetzt schon wieder die Stimme, naja, wenn die jetzt 44% haben, dann wählen die ja so viele Menschen, dass wir das jetzt nicht verbieten können, weil wo kommen wir denn da hin und so weiter. Und ich möchte nochmal betonen, dass eine demokratische Regierung die Pflicht hat, die Demokratie zu verteidigen. Und scheißegal, was dabei rauskommt bei diesem Verbotsverfahren, sie haben die verdammte Scheißpflicht, das einzuleiten, denn alle Anzeichen sprechen dafür, dass die AfD verfassungswidrig ist. Und das ist unterlassene Hilfeleistung, was die da tun, vor allem die CDU. Und ich denke, sie haben auch einen sehr guten Grund dafür, das zu unterlassen, denn die AfD spielt ihnen natürlich in die Karten, wobei sie ihnen natürlich jetzt die Prozente wegfressen wie nix und da gucken sie blöd aus der Wäsche. Aber die CDU ist natürlich am Ende des Tages ideologisch einer AfD viel näher als zum Beispiel einer Linken, die ihren reichen Spezies das Geld wegnehmen wollen, um das gleichmäßig in der Bevölkerung zu verteilen. So sieht es nämlich aus. Und deswegen wird nichts passieren, aber die CDU wird am Ende des Tages dumm aus der Wäsche gucken, denn sie wird irgendwann überflüssig werden oder sich, das befürchte ich fast, der AfD unterordnen und mit denen irgendwann in die Koalition gehen. Wir haben es gesehen in Österreich, irgendwann passiert das. Ich sag schon länger und ich hoffe nicht drauf, aber ich befürchte, dass wir irgendwann die erste Regierung in einem Land oder auch in Deutschland sehen werden, die AfD regiert ist, mit zusammen als Juniorpartner mit der CDU und dann Gnade uns Gott. Wohl, den gibt's auch nicht, aber gut, dann gucken wir mal, wie es weitergeht hier in der Gesamtscheiße. Ich habe neulich einen schönen Aufkleber gesehen, gegen die Gesamtscheiße kann man mittlerweile, glaube ich, angesichts der Gesamtsituation ganz gut unterschreiben. Ja, ich habe noch einen politischen Song. In den 90ern war ein Indie-Plattenlabel hier in Deutschland im Punk-Bereich sehr aktiv, nämlich Vitamine Pillen Records. Da waren so coole Bands wie Knochenfabrik, Bambix, habe ich auch schon gespielt hier. Und eine Band, die ich unzählige Male live gesehen habe, aktiv bei diesem Label, nämlich Wohlstandskinder, beziehungsweise der volle Name der Band ist The Wohlstandskinder. Und die waren am Anfang sehr politisch, später sind sie dann so eher in so Popmusik abgedriftet. Aber das ist vom zweiten Album Pop Xapunk und da waren sie noch sehr politisch und da gibt es einen Song mit einem sehr interessanten Text, nämlich zur deutschen Einheit. Und man könnte sagen, Told You So, aus der Sicht der Wohlstandskinder aus den 90ern, wenn man das heute anhört.
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fast 4 Minuten für einen Punk-Song natürlich extrem lang. Das waren The Wohlstandskinder und ihr hört Bad Taste hier bei 97.5 in Schwäbisch Hall, die 104.8 in Crailsheim oder störfunk.de, überall sonst. Wir sind in den 90ern und da gab es ein Nebenprojekt einer Band namens But Alive. Der Sänger heißt Markus Wiebusch, ist heute bei Ketka aktiv, kennt ihr vielleicht, haben ein neues Album gemacht vor 2 Jahren oder letztes Jahr. Und da gab es ein Nebenprojekt mit Ska-Punk, das hieß Rantanplan. Die Band gibt es immer noch, aber die ersten beiden Alben waren mit Markus Wiebusch von But Alive am Mikrofon. Die sind essentiell, vor allem das erste, kein Schulterklopfen gegen den Trend. Und er hat damals schon bewiesen, dass er grandiose Texte schreiben kann, unter anderem diesen: Atheismus, wie er sein muss.

0: Die Boxhamsters, wer sich nach einer Figur von Monty Python benennt, der hat natürlich schon gewonnen. Und ja, das war jetzt ein Schreisong von Boxhamsters vom Album Tupper Party, wahrscheinlich das Beste, wobei da lässt sich streiten. Und ja, der Sänger kann auch richtig singen, aber der Song heißt Radio und ist natürlich prädestiniert hier für die Sendung. Wir machen weiter mit Butter Life. Wir hatten schon das Side-Projekt von Rantanplan und ja, mir gefällt das letzte Album von Butter Life tatsächlich am besten. Das mochte ich seinerzeit, als es Anfang der 2000er rauskam, gar nicht so. Da war das Album nämlich jetzt mein Lieblingsalbum der Band. Bis jetzt ging alles gut und sie haben immer sehr viel gespielt, auch mit Samples, Einblendungen, und das ist wahrscheinlich einer der bekanntesten Songs von Butter Life. Ich möchte Ilona Christen die Brille von der Nase schlagen.
1: Es gibt Menschen, die tragen T-Shirts. Mhm. Da steht drauf, ich möchte mit Ilona Christen das und das machen.
2: Ja, die Brille von der Nase schlagen.
1: Was ist das?

Der Song heißt Friseur, am Mikrofon war Jens Rachut und das war Band Nummer 4, glaube ich, von ihm. Er hat ja alle 5 Jahre mal so grob geschätzt eine neue Band. Sein letztes Album mit der Band Ausgestorben kam dieses Jahr. Planetenübergabe, cooler Titel. Und das war Dackelblut vom ersten Album Schützen und Fördern. Das war eine der wenigen Bands, die, glaube ich, sogar 2 Alben rausgebracht haben. Ich guck mal, ob ich es zusammenkrieg. Angeschissen, das Moor, Blumen am Arsch der Hölle und dann kam Dackelblut. Genau, die 4. Band von Jens Rachut war das hier bei Bad Taste. Wir machen weiter mit keiner deutschen Band. Es geht hier weiter mit Leatherface. Ich fand den Song immer sehr grandios. Not Superstitious vom Album Mush aus den 90ern.

Not Superstitious. Also nicht abergläubisch. Die Band Leatherface und der Gesang ist sehr leise bei dieser Band, aber da verschmilzt alles so zu einer Einheit und das ist auch ein, denke ich mal, bewusst gewähltes Stilmittel, den Gesang jetzt nicht so die Priorität zu geben. Ja, wir machen weiter mit einer Band aus Bamberg, die, weil eben kurze Entfernung, in Nürnberg sehr oft aufgetreten sind und da habe ich auch meine Jugend verbracht in diversen Etablissements wie dem K4 und dem alten Kunstverein und da haben sie sehr oft gespielt, nämlich die New Wave Hookers aus Bamberg und ich muss das kurz mal ablesen, die haben sich selber oder ihre Musik bezeichnet als Proto, Progressive, Pro, Pot, Post, Prol, Positive, Power, Porno, Punk, Pop, Band. Ja, wer hat sich das gemerkt? Die New Wave Hookers. Erinnere ich mich gern dran, waren coole Konzerte und das ist hier jetzt ein Song vom zweiten Album Kings in Satanic Service und in dem Album danach, was nach diesem kam, also das dritte Album, da ist mal gerade kurz vorher der Bassist hops gegangen, beziehungsweise nicht hops gegangen, sondern die hat die Band verlassen, ist nicht gestorben, sondern einfach nur hatte keinen Bock mehr und deswegen haben sie das Album dann kurzfristig ohne Bass aufgenommen, auch ein sehr kurioses Stück irgendwie Zeitgeschichte und klingt deswegen auch so ein bisschen arm an Sound. Das ist anders bei dem Album hier, Kings of Satanic Service von den New Wave Hookers und der Song heißt Sweet Little 16.

Ja, auch nach 30 Jahren einer der melodischsten Punkrock-Songs ever. Das war die ungarische Band Aurora. Das Album heißt Illegales Baal. Das traue ich mir noch halbwegs zu. Der Song heißt, ich lese einfach mal vor, wie es hier steht, Kiffer Skart Citrom. Natürlich vollkommen falsch ausgesprochen in Ungarisch. Wahrscheinlich klingt es ganz anders, aber irgendwas muss ich hier sagen hier. Ich habe eine etwas traurige Geschichte zu dieser Band, denn die sollten irgendwann in den 90ern im K4 in Nürnberg auftreten. Wir sind hingefahren und dann haben wir uns beim Weg auf die Eingangstür zum Komm, hieß es damals noch, dann später K4, noch gewundert, warum die Straße so dunkel ist. Und dann war die Tür zu und am Eingang klebte ein kleiner Zettel und da stand drauf, ja, das Konzert fällt aus, denn der Tourbus ist irgendwo an der Grenze zu Ungarn leider kaputt gegangen und die Band wird nicht kommen. Ja, war ein richtiger Scheißabend, wobei wir haben uns noch ein bisschen rumgetrieben in Nürnberg, war glaube ich nicht ganz so schlimm, was wir genau gemacht haben, weiß ich nicht mehr, aber Aurora habe ich dann erst später nochmal live gesehen und ich fand sie großartig. Und wie gesagt, einer der melodischsten Songs, den ihr gerade gehört habt, von dem Album aus den 90ern. Ja, jetzt kommen wir zu einem Song, der doch gern mal bitte im Radio gespielt werden sollte. Der heißt nämlich Please Play This Song on the Radio. Vom Album White Trash, Two Heaps and a Bean von NoFX, die sich ja kürzlich aufgelöst haben. Und dann kommen wir doch dem Wunsch mal nach und spielen den im Radio.

Das war Lee Hollis mit seiner, ja, ich würde nicht sagen Zweitband, aber eher unbekannteren zweiten Band Steak Knife. Und My Home is The Gutter. Ja, was ist die erste Band? Die Sperm Birds, dafür ist er eigentlich bekannter gewesen. Ist ein Amerikaner, der aber in Deutschland gelebt hat, also beide Bands, deutsche Bands, Sperm Birds und Steak Knife. Und er hat auch Kurzgeschichten geschrieben. Ich habe irgendwann in den 90ern mal ein Band von ihm gelesen und kann mich sehr gut an die Story erinnern, The Death of Motherfucker. Da hat er von seiner Jugend in den USA erzählt und der Bedeutung des Wortes Motherfucker. Und das war damals, da kann ich mich noch gut erinnern, wie er das in der Geschichte beschreibt, wenn sein Vater dieses Wort in den Mund genommen hat, dann war quasi alles zu spät. Also das war eine absolute Ausnahme und jetzt quasi findet man das bei Filmen, Texten, Rap und so weiter quasi in jedem zweiten Satz oder auch Fuck generell. Und das hat quasi so mehr oder weniger komplett an Bedeutung verloren, dieses Wort, diese Ausdrücke. Darum geht's in der Geschichte The Death of Motherfucker von Lee Hollis. Und ja, wir machen weiter hier bei Bad Taste mit Musik aus den 90ern, Punkrock. Und ja, auch so eine Art, ich würde nicht sagen Zweitband, aber Mitglieder der sehr, sehr bekannten Band aus Portland, nämlich den Poison Ideas. Die haben sich dann später, nachdem sich die Band zeitweise mal aufgelöst hat, eine neue Band gegründet, nämlich Apartment 3G. Und das erste Album davon heißt Punk Machine und der Song Salmon Day. Und die sind nicht weniger gut als Poison Ideas.

Apartment 3G. Und für alle, die sich jetzt wundern, dass ich was überspringe, die quasi im Stream die Liste vor sich haben. Ich muss ein bisschen hinne machen, deswegen lassen wir den nächsten Song aus. Aber zu den Descendants, da kann ich mich noch ganz gut erinnern, das Album Everything Sucks in den 90ern, als das rauskam. Wir saßen bei einem guten Freund im Wohnzimmer, er legt das Album auf, wir hören das zum ersten Mal und der erste Song, nämlich der titelgebende Song Everything Sucks, bläst uns komplett aus dem Sessel. Und danach hat sich für diesen Song der Begriff etabliert, das volle Brett.

Tja, seltener in 1,5 Minuten aus dem Sessel gerockt worden als bei Everything Sucks von den Descendants. Wir sind auf der Zielgeraden und es gibt, ich denke mal, so ein paar Alben, ich kann sie vielleicht an den Fingern an einer Hand abzählen, wo wirklich jeder Song ein absolut zeitloser Klassiker ist. Und das erste Album, das mir dazu einfällt, ist An Outcome, The Wolves von Rancid. Und wir wählen einfach irgendwas, Olympia, We A.

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Das war Bad Taste, am Mikrofon war der Wolfgang. Das ist die Strafe mit ihrem ersten Album. Die Strafe muss sein. Die Welt ist...

Hallo und willkommen, liebe Hörerinnen und Hörer, zu einer weiteren Ausgabe der Musiksendung Terrific Tunes, Where Have All the Good Times Gone, hier auf Radio Störfunk. Am Mikrofon begrüßt euch Ralf Heber. Heute erwarten euch hier einige fantastische Beatnummern der 1960er Jahre. Eine habt ihr ja gerade auch schon gehört, nämlich den berühmten Instrumentaltitel Apache von The Shadows. Komponiert wurde der Song von einem Mann namens Jerry Lorden. Als Lorden den Western Apache mit Burt Lancaster gesehen hatte, bekam er Lust, seine Eindrücke in einem Lied auszudrücken, und heraus kam der Song Apache. Gitarrist Burt Whedon war dann der Erste, der Apache aufnahm und veröffentlichte. Jerry Lorden war mit dessen musikalischer Umsetzung allerdings nicht so richtig zufrieden und spielte deswegen den Shadows seinen Song auf der Ukulele vor. Die fingen Feuer und Shadows-Gitarrist Hank Marvin gab dem Song in seiner Bearbeitung den gespenstischen Hall, der das Lied noch heute so besonders macht. 1960 wurde Apache von The Shadows als Single veröffentlicht. Auf der B-Seite fand man damals die Nummer Quartermaster Stores. Die nächste Gruppe im Programm, liebe Hörerinnen und Hörer, ist eine Merseybeat Band. Also eine Band aus Liverpool und Umland, deren Mitglieder dem Western ebenfalls nicht abgeneigt waren. The Searchers. Benannt haben sich die Searchers nach John Fords Western The Searchers. In den 60er Jahren konnten sie so manchen Hit landen. Einer der berühmtesten heißt Sweets for My Sweet.

Sweets for my Sweet. Die Searchers waren das eben. Ursprünglich ist der Song von den Drifters. Die Fassung der Searchers ist auf deren ersten Album zu finden. Meet the Searchers aus dem Jahr 1963. Und wenn ich hier schon die Searchers aus Liverpool herauskrame, dann wäre es ein Sakrileg, wenn ich jetzt nicht gleich noch die anderen Liverpooler spielen würde. Hier sind The Beatles mit ihrer Nummer I Should Have Known Better, die John Lennon und Paul McCartney für den Beatles-Film A Hard Day's Night komponierten.

I Should Have Known Better von den Beatles, enthalten auf deren Album A Hard Day's Night von 1963. I Should Have Known Better war damals außerdem auch auf der B-Seite der Single A Hard Day's Night. Liebe Hörerinnen und Hörer, der Song, der jetzt gleich folgt, stammt aus der Feder eines Amerikaners, der ab Mitte der 1960er Jahre großen Einfluss auf die Beatles, wie auch auf jede andere Band und jeden anderen Musiker seiner Zeit hatte, Bob Dylan. Für dessen Album Bringing It All Back Home hatte Dylan den Song If You Gotta Go, Go Now geschrieben, den er dann aber doch nicht auf der Platte haben wollte. Stattdessen griff eine andere Band zu, coverte den Song und kam in den britischen Charts sogar bis auf Platz 2 mit dem Titel Manfred Mann.

Das war die Gruppe Manfred Mann mit ihrer Version von Bob Dylans If You Gotta Go, Go Now, die 1965 als Single mit der B-Seite Stay Around erschien. Die Version von Bob Dylan findet sich auf einer der drei CDs der Kompilation The Bootleg Series 1-3. Außerdem findet ihr auf The Fairport Conventions drittem Album Unhealthbreaking von 1969 eine interessante Fassung von If You Gotta Go, Go Now in französischer Sprache. Und nun folgt ein Song, liebe Hörerinnen und Hörer, den ihr mindestens in der Version von Phil Collins kennt. A Groovy Kind of Love. Die Originalversion von dem Song legte 1965 das amerikanische Duo Diane and Anita vor. Diane and Anita bekamen das Lied damals von den amerikanischen Songwritern Tony Wine und Carol Bayer komponiert, die ihrerseits eine Melodie von Muzio Clementi aus dessen klassischem Werk Sonatina hernahmen und in einen Popsong umwandelten. Als 1966 Wayne Fontana seine Begleitband The Mindbenders verlassen hatte, um eine Solokarriere zu starten, sahen sich The Mindbenders mit dem Problem konfrontiert, ohne Frontman und ohne eigene Songs dazustehen. Man sah sich also nach neuem Material um, entdeckte den Song A Groovy Kind of Love und war der Meinung, dass das Lied wie zugeschnitten für die Stimme von Eric Stewart sei, der nach Wayne Fontanas Ausstieg den Leadgesang in der Band übernommen hatte. Die Version der Mindbenders von A Groovy Kind of Love findet ihr auf deren erstem Album, das ebenfalls A Groovy Kind of Love heißt und 1966 in die Plattenlabel

Movie Kind of Love war das mit einem überragenden Eric Stewart am Gesang. Als der Song 1966 erschien, bestanden The Mindbenders aus Sänger Eric Stewart, Bassist Bob Lang und Schlagzeuger Rick Rothwell. Graham Gouldman, der später zusammen mit Eric Stewart die extrem erfolgreiche Band 10cc gründen sollte, gehörte in jenen Tagen noch nicht zum Line-Up der Gruppe. Um ihn soll es jetzt aber gehen. Bevor er bei den Mindbenders einstieg, machte sich Graham Gouldman einen Namen, indem er Hits für Bands wie The Hollies, Herman's Hermits oder The Yardbirds schrieb. Und ihr werdet jetzt drei Graham Gouldman Kompositionen direkt hintereinander hören, liebe Hörerinnen und Hörer. Ich spiele jetzt Bus Stop von The Hollies, No Milk Today von Herman's Hermits und Fire Love von The Yardbirds direkt hintereinander für euch. Viel Vergnügen.

Tolle Musik, drei essentielle Hits der 60er waren das gerade. Bus Stop von The Hollies, No Milk Today von Herman's Hermits und For Your Love von The Yardbirds. Alle drei Titel wurden von Graham Goldman komponiert, der in jenen Tagen einige Beatgruppen mit Hits versorgt hatte, bevor er in den 1970er Jahren dann schließlich mit der Band 10cc so richtig durchstartete. Wer von euch Lust hat, dem genialen Komponisten Graham Goldman mal bei der Arbeit zuzusehen, sollte Ausschau nach einem 10cc-Konzert halten. Graham Goldman zupft dort als letztes verbliebenes Originalmitglied nämlich noch immer den Bass. For Your Love von den Yardbirds war gerade der letzte Song, liebe Hörerinnen und Hörer. Damit sind wir nun bei den Rhythm and Blues Bands angekommen, die sich auf den Plattencovers und bei Konzerten ja immer gerne ein wenig als rüpelhafte, harte Jungs von der Straße gaben. Das wirkte cool und entsprach auch der Musik dieser Gruppen. Repräsentativ hierfür sind unter anderem The Animals und The Pretty Things. Und von den Animals hört ihr gleich die Nummer Don't Bring Me Down von 1966, die vom Songwriter-Team Gary Goffin, Carole King komponiert wurde und auf der zum ersten Mal Barry Jenkins zum Einsatz kam, der John Steele bei den Animals an den Drums ersetzte. Direkt danach wird der Pretty Things Song LSD erklingen, den Dick Taylor und Phil May zusammenschrieben. Los geht's!

Rhythm and Blues vom Feinsten. The Pretty Things waren das gerade mit LSD, das 1966 als B-Seite der Single Come See Me erschien. Und das davor waren The Animals mit Don't Bring Me Down, ein Titel, der ebenfalls nur als Single vermarktet wurde. Auf der B-Seite war damals der Song Cheating. Und jetzt wird es griechisch, liebe Hörerinnen und Hörer. 1966 brachten Dave D, Dozy Bakey McIntitch nämlich den Song Bandit heraus und auf der Aufnahme gibt es eine elektrische Mandoline, die wie eine griechische Bouzouki klingt. Viele Hörer fühlten sich beim Erscheinen des Liedes an das Stück Zorba's Dance aus dem Film Zorba the Greek erinnert. Hier sind Dave D, Dozy Bakey McIntitch mit Bandit. We'll be right back.

DDD BMNT Bandit. Geschrieben wurde der Song ja, wie so viele andere Titel der Band, vom Songwriter-Duo Ken Howard, Alan Blakely. Ihr findet ihn auf DDD BMNTs zweitem Album If Music Be the Food of Love von 1966. Und da kündigt sich schon der nächste Kracher an. Ihr kennt ihn bestimmt. Keep on Running von der Spencer Davis Group.

Renn nur fort, irgendwann kommst du ja doch zurück zu mir. Ein Riesenhit im Jahr 1965 für die Spencer Davis Group. Geschrieben wurde das Lied vom Jamaikaner Jackie Edwards. Die Spencer Davis Group veröffentlichte ihre Version von dem Lied 1965 als Single mit der B-Side High Time Baby. Auf ihr zweites Studioalbum, The Second Album, kam der Song dann auch nochmal mit drauf. Jamaikanische Musik, wie die von Jackie Edwards, war in den 60ern übrigens bei den jungen Engländern, vor allem in Kreisen der sogenannten Modernists oder kurz Mods, sehr populär. Die Mods hörten Reggae, Ska, Soul, Rhythm and Blues und Jazz. Darüber hinaus erkannte man sie an ihren Parkas, die ihre modischen Designeranzüge vor Regen schützen sollten, wenn sie auf ihren Scootern in London umhercruisten. Natürlich hatten die Mods ihre bevorzugten Bands, ihre Headliner waren The Small Faces und vor allem The Who. Ihr hört jetzt zuerst die Small Faces mit Tell Me Have You Ever Seen Me und direkt darauf werden The Who folgen mit Anyway, Anyhow, Anyway.

wundervoller Lärm von The Who. Anyway, Anyhow, Anywhere hieß dieses Lied, das Sänger Roger Daltrey und Gitarrist Pete Townshend gemeinsam schrieben. Es war das einzige Mal, dass die beiden jemals einen Song zusammen kreieren sollten. Die meisten Songs im Repertoire von The Who hat Pete Townshend ja allein geschrieben. Übrigens handelt es sich bei dem Song um eine der ersten Aufnahmen in der Rockgeschichte, in der ein Feedback aufgenommen wurde. 1965 wurde Anyway, Anyhow, Anywhere als Single veröffentlicht, wobei auf der britischen Pressung eine Coverversion von Otis Blackwells Song Daddy Rolling Stone enthalten war. Auf der US-Fassung war damals ein The Who-Cover von Garnet Mims Song Anytime You Want Me zu finden. Der Song davor war Tell Me Have You Ever Seen Me von den Small Faces. Geschrieben wurde er von Steve Marriott und Ronnie Lane. Ihr findet ihn unter anderem auf dem 1967 erschienenen zweiten Album der Small Faces, das ganz einfach Small Faces heißt. So, liebe Hörerinnen und Hörer, jetzt bekommt ihr knackigen Garage-Rock von mir auf die Ohren. Zuerst hört ihr die von Rack Presley geschriebene Troggs-Nummer From Home vom Album From Nowhere. Danach die von Ray Davies geschaffene Kings-Nummer Till the End of the Day vom Kings-Album The Kings Controversy.

Geil. Till the End of the Day von The Kings aus dem Jahr 1965. Das davor waren The Troggs mit From Home aus dem Jahr 1966. Einen letzten Song habe ich noch für euch, liebe Hörerinnen und Hörer. Bevor ich ihn gleich abspiele, möchte ich mich gerne noch von euch verabschieden. Ich hoffe sehr, die Musik hat euch gefallen und ihr hattet Spaß beim Hören. Es wäre toll, wenn ihr auch kommenden Montag ab 20 Uhr wieder mit dabei wärt bei Terrific Tunes, Where Have All the Good Times Gone, hier auf Radio Störfunk. Hier ist jetzt noch ein toller Titel aus dem Jahr 1965 für euch, nämlich die Jagger Richards Komposition I Can't Get No Satisfaction, gespielt von The Rolling Stones. Die Musik für den Song sei Keith ja angeblich im Schlaf eingefallen. Er hatte früher die Angewohnheit, sich einen Kassettenrekorder ans Bett zu stellen, sodass er gleich eine Aufnahme machen konnte, wenn ihm beim Aufstehen ein brauchbares Riff einfiel. Im Fall von Satisfaction hörte sich Keith eines Morgens eine gerade eingelegte Kassette an und darauf zu hören waren die Akkorde von Satisfaction. Dass er sie mit dem Aufnahmegerät aufgezeichnet hätte, daran konnte er sich nicht erinnern. Vermutlich hat Keith das Riff im Halbschlaf eingespielt und sich dann wieder hingelegt. Satisfaction kam 1965 in die Läden. Auf der UK-Single befand sich damals The Spider and the Fly auf der B-Seite. Auf der US-Single füllte diesen Platz der Song The Under Assistant West Coast Promotion Man. Ansonsten findet ihr das Lied sowohl auf der britischen als auch auf der amerikanischen Ausgabe des Stones-Albums Out of Our Heads. Viel Freude jetzt mit den Stones und bis zum nächsten Mal, euer Ralf Heber.

Herzlich willkommen zur Flower Power Hour. Egal ob Montagabend oder Freitagnachmittag, Hauptsache die Nadel setzt im richtigen Augenblick auf. Und heute machen wir eine musikalische Reise. Und zwar dorthin, wo man die Flower Power und Psychedelia vielleicht gar nicht unbedingt erst suchen würde. Wir fahren Richtung Osten. Denn während in London, San Francisco und Los Angeles die Gitarren verzerrten und die Orgeln heulten und die Musik immer bunter wurde, hörten junge Menschen in Prag, Warschau, Ost-Berlin, Budapest und Moskau ganz genau hin. Und sie machten ihre eigene Musik daraus. Psychedelia verschiebt ohnehin schon den Boden und in den Füßen. Und wenn dann auch noch slawische Sprachen dazukommen, dann fällt auch das Gelände weg. Macht euch auf eine echt weirde Stunde gefasst. Es macht richtig Spaß. Wir schauen uns heute an, was mit Beat, Rock und Psychedelia passiert, wenn diese Musik Richtung Osten wandert. Und wer könnte uns da besser auf die Reise schicken als vier bekannte Jungs aus Liverpool? Denn wir gehen ja back in the USSR.

Nu, Pavel, bist du völlig ausgeflippt? Das war Blue Effect, kommen aus Prag. Wurden gegründet 1968. Und allein diese beiden Angaben erzählen schon einiges. Prag, 1968. Ja, wir haben in Geschichte aufgepasst. Alexander Dubček, Prager Frühling. Panzer, Warschauer Pakt. Ja. Aber 1968 bedeutet in Prag eben auch erstmal, junge Menschen hören Beat und Rock, gründen Bands und orientieren sich musikalisch nach Westen. Dubček hat uns im Geschichtsunterricht offenbar einiges verschwiegen. Und von Prag machen wir weiter, gehen wir nach Polen. Deutsche Welle Polen, in Farbe und Bunt. Nein. Zu einem der ganz großen Namen der dortigen Rockmusik gehört Czesław Niemen. Und ich werde einige Namen heute haben im Programm. Die kann ich nicht so gut aussprechen, aber ich bemühe mich. Und wenn wir jetzt in den nächsten Minuten eine Gitarre hören, dann überlegt mal, an wen euch das eventuell erinnert. Hier ist Czesław Niemen mit Mówdo nie Czecze, was so viel heißt wie Sprich weiter mit mir. Das Album erschien 1970 und heißt Enigmatik.

erkennbar. Jimi Hendrix, A Wind Cries Mary. Und davor Czesław Niemen aus Polen mit Mów do mnie Czechce aus dem Jahr 1970. Und ich finde, der hat zu Unrecht bisher nicht in meinem Kopf stattgefunden. Czesław Niemen spielt eine geile Bluesgitarre. Und jetzt bleiben wir sprachlich sportlich, denn wir reisen nach Polen zum Iles Ensemble. Der nächste Titel heißt auf Deutsch Als ich noch ein kleiner Junge war und auf Ungarisch Omnikor en meg kis srác voltam. Und keine Sorge, falls meine ungarische Aussprache gerade einen mittelschweren diplomatischen Zwischenfall ausgelöst hat, die Musik macht das gleich wieder gut.

0: Detrox mit All Love is All Around. Und niemand erinnert sich mehr an Wet, Wet, Wet. Dann schon eher an das Illes Ensemble aus Ungarn, das wir vorher gehört haben. Ist ja eigentlich auch nichts anderes wie Detrox, halt nur auf Ungarisch. Und vielleicht merkt man auch inzwischen schon, so hermetisch, wie wir uns den eisernen Vorhang manchmal vorgestellt haben, war der musikalisch gar nicht. Ich hatte ja immer irgendwie so das Gefühl, da drüben standen in den frühen 70er Jahren nur staatlich geprüfte Männerchöre vor irgendwelchen Erntemaschinen. Aber das Gegenteil hören wir heute. Jetzt wird es sowjetisch.
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0: Unsere Platte der Woche führt uns in die Sowjetunion des Jahres 1975. Ariel hieß die Band und die Spielmusik aus einem sowjetischen Musikfilm. Und jetzt bitte Meshdu Nebamisem Lioi. Auf Deutsch zwischen Himmel und Erde. Die Musik stammt von Alexander Zabeschkin und die Texte sind von Leonid Drebenjov. Ariel machen daraus eine ziemlich wunderbare Mischung, die wir gleich hören werden. Ein bisschen sowjetische Unterhaltungsmusik, große Melodien, Rock. Und plötzlich ist da eine Orgel und eine Gitarre, wo ich mich gefragt habe, wie kommen Vanilla Fudge plötzlich hinter den eisernen Vorhang? Oder, ja, kurz gesagt, es ist so, Syd Barrett und Karel Gott treffen die frühen Deep Purple und Vanilla Fudge. Und der Titel, den wir jetzt daraus hören, der hat inhaltlich ebenso mit sich, denn, er heißt auf gut Deutsch, bei jeder Tätigkeit und bei allem, was wir tun, wie der je je bom i kashdom. Niponimaje buruski, izvinitje, ich spreche kein Russisch. In dem Lied geht es darum, dass Soldaten Arbeitsdienst verrichten müssen und sie müssen mit einem Wischmopp den Boden schrubben und entwickeln dabei allerlei Ideen, wie man die Arbeit modernisieren könnte. Eine Bonermaschine wäre schön oder man könnte den Boden auch lackieren. Und irgendwann kommen sie sogar darauf, man könnte ja Wischroboter bauen. Haben wir heute alle, ne? Nur der Vorgesetzte hält davon anscheinend wenig. Aber dafür fährt Ariel musikalisch ein Arrangement auf, das ungefähr 3 Nummern größer ist als das Problem mit dem Bodenwischen. Aber ihr hört das jetzt am besten einfach selbst.

Beatles mit It's All Too Much. Nein, hallo? Wartet noch ein bisschen. Ich wollte noch was erzählen zu Ariel. Weil die enden mit ihrem Lied mit einem E-Gitarren-Solo und die Beatles übernehmen praktisch mit der nächsten Gitarre ein kleiner musikalischer Handschlag über den eisernen Vorhang hinweg. Ihr hört die Flower Power Hour auf Radio Störfunk. Und jetzt kehren wir zurück nach Ungarn. Heute haben wir es mit osteuropäischer Psychedelia. Und jetzt zu einer Band, die auch im Westen einige Spuren hinterlassen hat. Ich rede von Omega. Und weil das ja vorhin mit dem Ungarisch schon so gut geklappt hat, der Titel heißt auf Deutsch Das Mädchen mit dem Perlenhaar. Gyöngyi Hajulani. Das Album erschien 1969. Wer diese Titel nochmal lesen will, geht auf www.flowerpowerhour.de. Da habe ich die Playlist hinterlegt und ihr könnt das alles nochmal nachlesen. Jetzt gehen wir nach Ungarn zur Band mit dem Namen Omega, die sich gerade schon so ein bisschen reingeschmuggelt haben. Aber jetzt geht's los.

Deep Purple, When a Blind Man Cries, von dem Album Machine Head. Und davor Omega aus Ungarn mit Gyöngyi Hajulani. Ich habe das nochmal ein bisschen geübt. Aus dem Jahr 1969. Für mich klingen die zumindest vom Gitarrenriff her ähnlich, aber ich bezweifle, dass Ian Paice und John Lord ungarische Psychedelia gehört haben. Wir fahren nach Jugoslawien weiter. Das gehörte ja nach Titos Bruch mit Stalin nicht zum sowjetisch kontrollierten Ostblock und verfolgte da auch seinen eigenen blockfreien musikalischen Weg. Aus Sarajevo hören wir Indexi, eine Band, die 1962 gegründet wurde. Die entwickelte sich von Beatmusik weiter Richtung Psychedelik und Progressive Rock. Das Stück heißt Plima, auf gut Deutsch Die Flut.

0: Das waren auf Platz Nummer 9 Indexi aus Sarajevo mit dem Lied Plima. Und weil wir schon auf das Ende zugehen und ich aber einen Titel noch spielen möchte, nämlich, wir hatten ja die Geschichte hinter dem Song noch gar nicht. Da gehen wir heute in die DDR, den Arbeiter- und Bauernstaat, in das Jahr 1970. Dort begegnen wir einem Stück, bei dem man am Anfang erstmal, aber was erzähle ich? Dafür habe ich ja eine Sprecherin.
1: Die Geschichte hinter dem Song. Wir schreiben das Jahr 1970. In der DDR versucht eine neue Generation von Musikern, ihren eigenen Rocksound zu entwickeln. Eine dieser Bands ist das Djoko Def Sextett aus Berlin. Für die Jugendfernsehsendung Die Notenbank entsteht der Titel Stapellauf. Den Text schreibt ausgerechnet der Regisseur der Sendung, Bernd Maywald. Die Musik stammt von Sänger Norbert Schmidt. Im März 1970 wird das Stück für den Rundfunk aufgenommen. Und wer Stapellauf heute hört, dürfte bei der Orgel kurz stutzig werden. Der schwere, verzerrte Sound erinnert erstaunlich an John Lord und Deep Purple. Doch genau diese westlich geprägte Rockästhetik wird beim DDR-Fernsehen zum Problem. Für die Notenbank wird der Auftritt psychedelisch inszeniert. Schwarz-Weiß-Effekte, experimentelle Bilder, eine Bildsprache, wie man sie aus dem westdeutschen Beatclub kannte. Das geht den Verantwortlichen zu weit. Obwohl die Fernsehsendung bereits produziert ist, muss Stapellauf herausgeschnitten werden. Die Begründung? Dekadenz. Damit ist die Geschichte allerdings nicht vorbei. Im Radio wird der Titel gespielt und findet sein Publikum. 1971 nimmt das Djoko Def Sextett Stapellauf noch einmal neu auf. Diese geglättete Fassung erscheint schließlich beim staatlichen Plattenlabel Amiga. Die ursprüngliche Rundfunkfassung von 1970 dagegen erscheint zu DDR-Zeiten nie auf Schallplatte. Und genau diese erste Fassung hören wir gleich. Das war die Geschichte hinter dem Song Stapellauf vom Djoko Def Sextett. Gelesen hat Sina Kaiski.

hatten gerade noch das Joko Dev Sextett Stapellauf. Und das war die Flower Power Hour für heute. Mein Name war Sebastian Arndt und ist es nach wie vor. Danke fürs Zuhören und eine gute Zeit wünsche ich euch. Macht's gut.

0: Ja, herzlich willkommen bei der Chris Metal Box. 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Genau, wir haben heute schon die 109. Chris Metal Box und wir haben mal wieder einen Gast, den Freddy. Den Freddy als Gast. Genau, den muss ich noch hochfahren. Freddy, hallo.
1: Einen wunderschönen guten Abend.
0: Hallo Freddy. Und was machen wir denn heute? Heute machen wir ein bisschen Summerbreeze-Rückblende nochmal.
1: Auf jeden Fall, ja.
0: Und ihr habt gehört, das erste ging schon gut los mit Luna Kills, Leech-Stessung.
1: Oder? Finnische Band, ja, Leech heißt der Song. Wahnsinn, war ein bisschen eine Wildcard. Freundin von einem Freund wollte dahin. Starke Frontfrau, hatte richtig viel Spaß gemacht. Also einfach tolle Singstimme, tolle Präsenz auch, einfach tolle Screams. Hat mir sehr gut gefallen, muss ich sagen.
0: Ja, ich fand es auch gut. Und die gibt aber auch erst seit 2019, habe ich vorausgeguckt.
1: Recht junge Band,
0: recht
1: genau.
0: Recht junge Band, ja. Und wir haben noch eine Band, die heißt 1056. Ich glaube, die sind auch relativ neu, relativ jung, oder?
1: Franzosen sind es, ja, aber die gibt es auch noch nicht so lange, genau.
0: Wie heißt der Song? Dormat?
1: Dormat.
0: Dormat. Ja, dann wollen wir den einfach mal spielen. Ich glaube, die waren auch Vorband, wir haben es vorher von gehabt, von der in Wiesbaden, wo wir letztes Jahr waren bei dem Konzert.
1: Genau, bei Memphis May Fire mit ja. Fit for a King.
0: Da waren die nämlich auch dabei und dann hört ihr die jetzt mal. Viel Spaß mit 1056.

0: Ja, das waren The Ghost Inside und mit Wash It Away, und du fandest es gut, gell?
1: Also das war auf jeden Fall die geilste Show für mich, weil war das erste Mal, dass ich Ghost Inside gesehen habe. Sie haben mir jeden Wunsch erfüllt. Ich glaube, jeder kennt das. Man ist auf einem, man hört eine Band, man hat viele Lieblingslieder, man hofft zu spielen genug.
0: Ja.
1: Und in dem Fall wurden tatsächlich alle Lieder gespielt, die ich mir gewünscht habe. Von daher, ich bin einfach super happy.
0: Und den nächsten Song, den hast du dir auch rausgesucht?
1: Ja, auch einer meiner Lieblingssongs, also eigentlich die zwei Lieblingssongs von The Ghost Inside.
0: Dear You Stay.
1: Ja, genau.
0: Dann spielen wir den jetzt mal. Oder?
1: Ja, gerne. Mal ran.

0: Also The Ghost Inside mit Dear Use Day und der Freddy wollte noch was dazu sagen.
1: Ja, das ist echt spannend. Also kurze Geschichte zu The Ghost Inside. 2015 hatten die einen sehr, sehr schweren Unfall mit ihrem Tourbus und sind alle dabei sehr stark verletzt worden. Ihre Busfahrer sind sogar gestorben bei der Geschichte. Und der Drummer hat zum Beispiel auch ein Bein verloren. Und die haben dann 4 Jahre gebraucht, um sich wieder quasi, um davon zurückzukommen. Und jetzt stehen sie wieder da. Und der Drummer spielt jetzt quasi dann auch ohne Prothese einfach mit seinem Stumpf richtig fetzig seine Schlagzeuge und dazu haben sie auch was gesagt auf dem Summer Breeze, dass sie sich freuen, wieder da zu sein, dass sie sich zurückgekämpft haben. Davon handeln auch einige Lieder, finde ich sehr inspirierend und hat mir auch sehr gut gefallen.
0: Ja, sehr schön. Nicht schön, aber
1: ach, krasse Geschichte einfach.
0: Krasse Geschichte, ja. Was machen wir? Machen wir weiter mit The Lamb of God?
1: Die haben danach gespielt, direkt nach The Ghost Inside quasi, ist ja auch einfach Veteran in der Metal-Szene. Hat mir sehr gut gefallen auch.
0: Genau, und dann hören wir Redneck.

0: ja, Terror mit Hard Lesson. Und ich fand es sehr geil. Terror, du auch, ne, am Freitag?
1: So doch, das hat sehr Bock gemacht.
0: Also da war auch richtig viel los. Ich habe mich war völlig überrascht, dass die jetzt so, also ich wusste, war mir nicht so bewusst, dass sie so viele Fans haben. Also,
1: naja, die sind ja halt auch schon seit 2002 unterwegs.
0: Ja,
1: ne?
0: Schon,
1: also,
0: klar.
1: Oldschool amerikanischer Hardcore, könnte man
0: ja
1: sagen.
0: Schon.
1: Also kann man sagen. Und einfach auch tolle Energie, ne?
0: Ja.
1: Die alten Säcke da auf der Bühne, also zumindest der Frontman.
0: Ja. Ja. Und ja, war auf jeden Fall cool. Und jetzt kommen wir zu The Butcher Sisters, oder?
1: Ja, an TBS, bestimmt hat man das ein bisschen, ein paar Leute haben es auf dem Schirm. Deutsche Quatschband, auch um den YouTuber und insgesamt Social Media Dude Stroppo, der immer Quatschvideos gemacht hat, finde ich, also verfolge ich auch schon lange, trifft sehr meinen Humor.
0: Okay.
1: Mit dem Lied Herr Doktor, das jetzt gerade nach dem Urlaub auch sehr stark hittet, weil es um gelben Schein geht.
0: Okay.
1: Shoutout an meinen Chef.
0: Dann spielen wir Herr Doktor von The Butcher Sisters.

0: Ja, Soulfly mit Eye for an Eye. Und der Freddy meinte eben, er wusste gerade nicht so richtig, wie er sie einordnen soll, aber es ist eben tatsächlich Max Cavalera von Sepultura, der Frontmann. Und ich meine, die sind auch echt alt geworden, also was ich so gemerkt habe oder so gesehen habe. Also mich hat da auch eine gefragt, wie alt ist denn der Typ überhaupt? Und, naja, er ist jetzt aber noch nicht so alt, 57 oder so.
1: Ja, aber der macht das ja auch schon.
0: Der macht das schon ewig. Naja, seit er jung ist, seit er 20 ist oder so. Oder noch länger. Anfang der 90er.
1: Also fast schon 30 Jahre mit
0: 30 dabei quasi. Jahre, genau. Und damit waren wir durch mit den Freitagsbands nach But Your Sisters. Und zwischendrin habt ihr noch gehört, Sank wie Zuckerbock, Dead and As Shit. Da lief vor Soulfly. Und jetzt hört ihr noch Orbit Culture und die haben am Samstag gespielt mit dem Song The Tales of War. Und war auch eine geile Show, hatte ich noch nie gesehen vorher. Die kommen jetzt auch mit Amon Amarth nach Stuttgart. Werde ich aber nicht hingehen, nur wegen der Vorband, weil ich bin jetzt nicht so der mega Amon Amarth-Fan. Wie sieht der aus mit Amon Amarth?
1: Oh, kann man auf jeden Fall schon mal machen. Ne? Also okay. Eigentlich alle Bands, die nach Herr der Ringe benannt sind, ziehe ich mir gerne rein.
0: Okay. Na, ich hatte immer so das Gefühl, dass es immer so ein bisschen gebettelt wird mit Machine Head, weil die waren ja auch mal zusammen auf Tour 22 und dann war natürlich Machine Head vor Amon Amarth und danach war dann so ein bisschen die Luft raus. Ich habe mir dann noch ein paar Songs von denen angehört. Ich finde halt einfach, sorry, die hören sich alles, hört sich irgendwie alles ähnlich an von denen. Vielleicht meine ich das auch nur so, mir geht's jedenfalls so. Genau, wir machen jetzt einfach weiter mit Orbit Culture. Okay, viel Spaß damit.

ja, Decapitated mit Just a Cigarette. Und das war auch der Grund, warum wir hin wollten auf Summer Breeze. Die haben Samstag gespielt und es war ein ziemlich cooler Auftritt, muss ich sagen. Ja, hat sich auf jeden Fall gelohnt. Jetzt kommen wir noch zu einer Band. Da waren wir vor 2 Wochen in Freiburg im Café Atlantik. Und die Band nennt sich Drain Down und ist eine Freiburger Band und die machen so ein bisschen Crossover, Thrash Metal, Hardcore, so ein bisschen, aber ziemlich coole Band und die haben sich 2018 gegründet. Die hört ihr jetzt und danach hört ihr natürlich noch Propane und wir starten mal mit Crack Up von Drain Down.

0: Ja, Propane mit All or None. Und ja, waren ja in Freiburg, da habe ich ja vorher schon gesagt, vor 2 Wochen am 22. Und wir haben noch ein Lied. War Eternal von
1: Arch Enemy.
0: Da passt noch drauf.
1: Jawohl, mit der neuen Sängerin, mit Aurora, okay. Die hast sich ganz sweet vorgestellt hat auf dem Summer Breeze mit Hi, I'm Laura, I'm the new one. Und dann hat sie uns komplett zusammengeschrien. Einfach tolles Erscheinungsbild, ganz, ganz, ganz nett. Und dann halt plötzlich alles zusammenschreien. Wunderbar, hat cool. Mir sehr gefallen.
0: Dann rutschen wir nochmal auf den Freitag zurück, weil wir waren jetzt beim Samstag und zwischendrin noch bei Popband und jetzt nochmal eine Freitagsband. Und in diesem Sinne, glaube ich, sind wir dann schon durch. Das letzte passt, glaube ich, nicht mehr drauf.
1: Nee, das reicht
0: das
1: genau.
0: Das reicht genau.
1: Die australische Hardcore-Band.
0: Die spielt dann irgendwann. Nächstes Mal oder so. genau, in diesem Sinne hören wir uns schon wieder, zumindest mich, in 2 Wochen wieder. Hoffe ich doch. Ich habe es jetzt nicht auf dem Schirm, aber ich glaube schon, doch. Ein Tag nach dem MIT Reflection Konzert, genau, da machen wir wieder Sendung. Und du sagtest ja auch, du kommst vielleicht. Aber wir spielen jetzt auf jeden Fall mal
1: Arch Enemy.
0: Eternal. Genau. Schönen Abend noch. Ciao.
1: Tschüss.

0: Da sind wir wieder. Herzlich willkommen, meine Damen und Herren. Willkommen und hallo zu Ihrem Service-Radio hier, Radio Freispiel live an diesem prächtigen Donnerstagabend.
1: Ja, hallöchen miteinander.
0: Da sind wir wieder zurück aus der Versenkung für euch hier live für unsere Fans.
1: Ne? Der magische Vierklang hier am Mikrofon für euch.
0: Heute wieder vollzählig, ohne Vertretung, also in Stammformation.
2: Genau, ich bin aus meinem Rabbit Hole zurück.
0: Da hatte ich wieder Ausklasse quasi.
2: Ja, ich habe ja vor 2 Wochen gesagt, dass Tiavo und Il Civetto am gleichen Tag ein neues Album rausbringen. Und ich habe mich so verhört ins Album rein, dass ich einfach das Haus nicht verlassen konnte letzte Woche.
1: Verdammt nochmal.
2: Ja.
0: Das ist sweet. Aber unsere Fans waren ja letzte Woche dann trotzdem hier gut unterhalten. Und so auch diese Woche. Ja, die Sendung ist wieder pickepacke voll heute. Für euch da draußen.
1: Oh ja.
0: Und wir segeln heute unter der Flagge Freispiel, denn wir wissen nicht, was wir tun. Ne? Der Gassenfeger des Jahres mit unserem Markus in der Hauptrolle. Ja, der hat nämlich heute ein wirklich sweetes 80er Jahre Vintage Bild von sich geteilt. Ja, und er ist wirklich sweet. Ja? Wir mussten gleich an den jungen James Dean denken, wie er da so sich anlehnt. Ganz sweet. Und deshalb heute, wir sind auch Rebellen ohne Grund hier bei Radio Freispiel.
2: Kleinstadtrebellen.
0: Oh ja. Also hütet euch vor uns, ja, seid gewahr und freut euch auf die kommende Stunde mit uns. Es wird einfach toll.
1: Es wird wunderbar, es wird herrlich. Wir haben so viel gute Sachen für euch.
3: So viele Geschichten.
1: Ja, so viel Musik. Alles das.
2: Und hoffentlich auch ein Hessen Tales.
1: Jetzt hast du mir aber auf den Fuß, aber jetzt muss ich ja schon mal
2: nachdenken. Ja, da überlege ich jetzt mal ein bisschen.
0: Hast du noch ein bisschen Zeit zu überlegen, ja.
1: Das ist jetzt eine spontane Redaktionsarbeit, mitten in der Sendung.
0: Heute übrigens
1: schau mal, vielleicht finde ich was.
0: Heute übrigens wieder sehr dynamisch hier in der Innenstadt. Ja, also man merkt, die großen Ferien neigen sich dem Ende zu. Ja, die ganze Jugend, die Stadtjugend, die ist unterwegs. Die macht heute richtig
1: Dampf. Die ganze Bande macht Rabatz.
0: Ja, da würde ich sagen, es wird Zeit, dass der Ernst des Lebens mal wieder einkehrt. Ja, es wird einfach Zeit.
2: Oh, dieses Gefühl war immer so schlimm, wenn man in seiner letzten Sommerferienwoche angekommen ist, weil man weiß, also man hat ja immer das Gefühl, über den Sommer verändert sich alles. Man kommt zurück.
0: Das stimmt.
2: Man selber ist natürlich ein neuer Mensch geworden.
0: Ja, man denkt auch neu gefunden im Sommer.
2: Ja, vielleicht auch einen neuen Stil. Oder neue Frise.
0: Ja.
2: Und dann hat man auch das Gefühl, alle Freunde, die man im letzten Schuljahr hatte, sind vielleicht jetzt fremd geworden, weil die eben auch sich verändert haben. Und
0: die
2: dann,
0: Ungewissheit, genau, die an einem nagt.
2: Dann hier, weil so spät Sommerferien sind in Baden-Württemberg, hat man auch das Gefühl, gleichzeitig verlässt der Sommer einen.
0: Der Sommer stirbt und mit ihm die Freiheit.
2: Ja.
0: Mit ihm die Freiheit.
2: Aber nein, auch der Herbst ist ganz klasse. Ich freue mich. Neulich morgens, das muss ich kurz erzählen, hat mein Mann mir quasi schon mal die Info gegeben, dass es regnet, weil ich kurz nach ihm dann aufstehen musste. Und ich hat so gesagt, ja, du, es regnet. Und ich so im Halbschlaf, ist doch schön. Ja, ich finde es schön, dass es jetzt wieder so kuschelig und muckelig ist.
1: Ja, es ist auch alles gleich viel, viel grüner draußen geworden.
2: Ja.
1: Ich finde es wunderbar.
2: Das stimmt.
1: Der ganze Park leuchtet und grün vor sich hin.
2: Ja.
1: Der Hammer.
0: Die Spooky Season kündigt sich an, kommt mit großen Schritten und ihr seid dabei.
1: Ja, ich bin gestern auch hier beim, dazu kommen wir nachher. Mir ist gerade spontan etwas Hessen-Tales-mäßiges eingefallen.
2: Oh,
0: da freuen sich unsere Fans jetzt schon.
1: Später, ich hätte jetzt schon fast zu viel berichtet.
0: Nee, das halt dir die Patrone für später noch im Magazin. Ja,
1: ja.
0: Wir wollen ja unsere Fans ja auch ein bisschen auf die Folter spannen, ein bisschen auf unsere Torture-Rack der Liebe.
1: Oh, mir fällt auch gerade auf, du hast kein Protokoll dabei. Oh nein.
0: Das stimmt, heute gibt es aber auch den Nachtrag von letzter Woche auf Mastodon, weil letzte Woche hat unser Dominik hier richtig sweet getanzt. Wir haben haben es gefilmt und bekommt es heute noch, weil letzte Woche waren wir dann so in der Dynamik, dass wir es vergessen haben. Deshalb kommt es heute für unsere Fans auf Mastodon und dann gibt es irgendwann zukünftig wieder ein Protokoll.
1: Ja, Freispiel heute, Protokoll frei.
0: Da ist auch einfach mal Abwechslung drin. Ja,
1: natürlich.
0: Öfter mal was Neues.
1: Ich wollte gerade sagen, nicht immer nur das Gleiche, bisschen Abwechslung bieten. Dafür ist Mastodon.
2: Ja.
1: Für die ganzen Standards ist Instagram auf radio.freispiel. Da habt ihr dann auch jede Woche schöne neue Memes. Aber ist halt doch was anderes als so dieser Blick hinter die Kulissen-Content auf Mastodon.
0: Es ist halt OnlyFans.
2: Und
0: For free.
2: Für Abwechslung sorgt ja auch unser prickelndes Musikschorle.
1: Oh ja, hallo.
0: Jede Woche hier.
1: Es sprudelt und schäumt und prickelt.
0: Ja. Im herrlichen Dreiklang, ja. Der heilige, herrliche Dreiklang. Mumpitz, Scabberneck und ein prickelndes Musikschorle für unsere Fans.
2: Und wir steigen gleich an mit einem Lied von dem neuen Tiavo-Album.
1: Ooh.
2: Reset, Reboot, Reload, Restart ist der griffige Titel.

0: Da sind wir wieder zurück hier im Knorsikon, dem hölzernen Studio. Live!
1: Was war das denn jetzt?
0: Ich musste lachen. Ich muss jedes Mal lachen bei dem Song irgendwie. Der ist so sweet. Ich musste über meine eigene Sweetness lachen. Ja?
1: So sweet. Ach, ja, ja, hier im einzigartigen Studio in Schwäbisch Hall.
0: Oh ja, das stimmt.
1: Das gibt's so nicht noch einmal.
0: Uns gibt's nur einmal hier beim Radio Freispiel.
1: Das Unikat-Radio.
0: Oh ja, macht's uns erstmal nach. Macht's besser, ne? Macht's besser, wenn ihr euch hier motzt.
1: Kommt vorbei, werdet Mitglied, macht eine eigene Sendung.
0: Oh ja.
2: Dann könnt ihr auch motzen.
1: Ja.
0: Radiostörfunk, hast du die Sendung selber gemacht? Ja, haben wir. Mit unserem Schweiß und Blut, der ist hier jede Woche reinfließt, ja, für euch da draußen.
1: Mit unserem großen hölzernen Kreativrad, in dem die Memes erstellt werden.
0: Und an die Fans auch regelmäßig reingespannt werden. Ja, das ist multifunktional. Multifunktionsrad. So, Jetzt hatte ich noch irgendwas. Jetzt habe ich es vergessen. Schade. Ah, das war noch so herrlich. Aber ja.
1: Vielleicht kommt es wieder. Wie im Laufe der Sendung. Schon des Öfteren.
0: So wie unsere Sendung. Ja, jede Woche wieder für euch da. Jetzt neu. Jede Woche.
1: Und sogar live.
0: Jetzt sogar live, ja. Wir sagen Ade zu Tonband und Konserve und sind jetzt für euch am Mikrofon, ja. Also ruft an.
1: Um uns 24/7 zu hören.
0: Ja. Ach ja, so sweet. Ihr könnt ja hier einen Videoanruf machen auf unserem Instagram-Account. Ja? Könnt ihr? Also, falls ihr wollt.
1: Also entweder ihr filmt euch oder macht einen Videocall zu uns. Ja.
3: Dann könnt ihr euch fühlen, als würdet ihr mit uns im Studio sitzen.
1: Oh, wäre das nicht der Wahnsinn?
0: Ja. Das ist Immersive Radio. Ja. Interactive Immersive Radio Show.
1: So sweet.
3: Oh, da muss ich gerade an was denken. Habe ich vorhin gehört.
1: Oh, was?
3: Trump verspricht doch hier, dass...
1: Mit den 5.000 ja. Dollar.
3: Ja, ich das da.
0: Für was? Kriege ich das?
3: Wenn die Republikaner...
1: Die Midterms gewinnen.
0: Ja. Ach so, dann kriegt jeder Amerikaner 5.000 Euro.
3: Ja, der, nee, 5.000 Dollar, ja.
1: Ja, der die Republikaner gewählt hat.
3: Nee, jeder.
1: Ach so, jeder. Ich dachte jeder. Nur jeder, der gewählt hat.
3: Nee, das kann man ja nicht überprüfen. Das ist ja eine geheime Wahl. Geil. Jeder.
0: Das ist schon geil. Das hat ja die SPD hier auch mal gemacht. Ja, der Olli mit 300 Euro Bonus für Studenten und so. Und jetzt auch in Amerika. Herrlich, herrlich. Ja. Also falls ihr Amerikaner seid und pleite, dann wisst ihr ja, was ihr zu tun habt.
1: Nee, nee, reicht
0: nur
1: ja.
0: Satire.
1: Du brauchst die ja nicht mehr wählen. Sobald der gewinnt, kriegst du
0: stimmt,
1: die 5.000
0: Lappen. Stimmt, sagt einfach allen euren Freunden und Verwandten überm Teich, was sie zu tun haben. Ihr seid ja hier, genießt die Freiheiten Europas. Herrlich. Außer ihr hört uns über See zu. Ja. Freispiel ist ja weltweit empfangbar.
1: Ihr könnt ja dann als Geldeingangskonto euer Konto benutzen.
0: Und dann uns das Ganze einfach in Pfandzetteln genau. überbringen. Kauft ja, ja. euch erstmal ganz viel Getränke, ja, trinkt, seid hydriert, seid sweet und dann bringt uns die Pfandzettel von euren 5.000 Euro Donald Dollar.
3: Vielleicht heißt es ja wirklich bald so.
0: Oh ja, das wäre sweet. Ja, ja. 5.000 Donalds.
3: Und dann, weil hier die AfD möchte ja aus dem Euro raus, vielleicht haben wir das dann hier ja auch bald.
0: Oh ja. Ich habe aber doch 5 Donalds heute verdient.
1: 5 Donalds.
3: Ach ja.
1: Aber da muss ich schon wieder an die neuen, an die Vorfreude auf die neue Staffel South Park. Ne, halt Moment, nicht South Park, sondern South America. Heißt das jetzt die neue Staffel? Also von daher, ja, ich bin mal sehr gespannt. Das wird wieder sehr triggerhaft sein.
3: Es muss jetzt ja auch alles.
1: Ich weiß nicht, wer ist denn da gerade auf der aktuellsten, auf dem aktuellsten Stand bei South Park mit der aktuellen Staffel?
3: Nee,
0: ich habe das vor 10 Jahren oder so das letzte Mal so aktiv geschaut.
1: Hart ans Herz legen, die ist einfach nur, das ist
0: hart am Herz, ja. Hashibu und hart am Herz hier bei Radio Freispiel.
1: Richtig, richtig gut. Schaut es mal an, die aktuelle Staffel.
3: Hart am Herz.
1: Mega hart am Herz.
0: Das klingt wie eine
3: hart
0: Sendung.
3: Und herzlich.
0: Das klingt wie eine Sendung auf einem zweiten Kanal eines bekannten deutschen großen Fernsehsenders, den ihr alle kennt, aber den ich hier nicht nochmal separat promoten möchte.
1: Hart am Herz.
0: Wir sind hart am Herz. Das steht sogar in unserer noch zukünftig vielleicht auszufüllenden Liste für Sprüche und Memes. Hart am Herz. Hart am Herz und Hashibu.
1: Ja, das geht sein. Ihr könnt entscheiden, was soll ins nächste Bingo.
0: Ich wäre auch dafür, dass wir die Hashibu-Gummis aufnehmen ins Programm für unseren Freispielstand, ja? Hashibus für Fiends.
1: Ha ja, kann man sich immer mal überlegen.
0: Hashibu macht Fiends through.
3: Oh Gott.
1: Und jetzt neu in ihrem Sortiment.
3: Sind die sauer, die Gummibärchen? Oder wie stellst du dir die vor?
0: Das ist ein Mix. Die sind manchmal sweet und manchmal sour.
1: Ich würde gerade sagen, also sauer hätte ich jetzt schon Bock drauf. So ein paar richtig coole Sauergummibärchen.
0: Ja, da hast du einfach alles in einer Tüte drin. Ja? Es ist einfach toll.
1: Das nenne ich mal Abwechslung.
0: Das ist die Königsmische.
1: Das ist die perfekte Gummibärenbande.
0: So lecker. Ja, die naschen wir hier ja auch jede Woche vor der Sendung für euch.
1: Einmal snacken und gut ist.
0: Hart am Herz und Hashibu.
3: Wenn du Gummibärenbande sagst, das ist so eine geile Kinderserie. Die hat mich so fasziniert als Kind mit diesem, wie heißt dieser Saft?
1: Der Gummibärensaft.
3: Ah, ist das einfach nur Gummibärensaft? Okay.
0: Ja. Ich fand ja vor allem das cool, dass quasi so diese ganze Lebenswelt der Gummibären und auch dieser Trolle war irgendwie so unterkellert quasi. Ja. Da gab es dann in jedem Baumstumpf, konntest du reinschlupfen als Gummibärle und dann warst du plötzlich wieder im Hauptquartier und hast du wieder einen Saft, nein, Zapft und dann bist du wieder raus zu der Trolle.
1: Ich fand's auch jedes Mal cool, wenn die da mit ihren, durch die Tunnel durchgefahren sind, so mit ihren komischen hölzernen Schiffchen da.
3: Ja.
1: Mega cool.
3: Ja, und durch den Gummibärensaft wurden die ja dann so geboostert und konnten extra.
1: Und dann konnten sie.
0: Das war ein Stimulantium.
2: Seid ihr eigentlich geboostert?
1: Mit Gummibärensaft?
0: Seid ihr geboostert?
3: Gott sei Dank ist das worüber man sich keine Gedanken mehr machen muss, ey.
1: Das ist echt so.
0: Das hat irgendwie mittlerweile, ohne da jetzt irgendwie das werten zu wollen, aber es hat doch was von so einer fernen Psychose.
3: Ja, übel. Diese ganzen Begrifflichkeiten aus der Zeit. So Lockdown, Boostern, Ausgangssperre, auch sowas. Das kann man sich irgendwie, kommt man sich vor, als wäre man irgendwie 2-3 Jahre auf dem Fiebertraum gewesen oder so.
1: Irgendwie schon, ja.
2: Kontaktbeschränkung.
3: Ja, nur 2 Haushalte.
2: 2 Haushalte.
3: Oder dass man einen Einkaufswagen mitnehmen muss. Das fand ich auch so geil.
2: Oh ja, ja.
3: Als wäre das die Lösung der Infektionsketten-Unterbrechung.
1: Jeder nur einen Einkaufswagen.
0: Kontaktsperre gab es früher bloß bei WhatsApp. Und jetzt, so schnell kann es gehen. Ja? So schnell kann es gehen. Also passt auf, was euch erzählt wird. Hey, ist doch so, da muss man heutzutage davor warnen. Ja? Du bist für nichts mehr sicher heute. Jetzt war hier wieder richtig Rabatt im Osten. Ja? Der Fridolin ist auf der Kippe. Ich konnte wieder nicht von mir lassen, als ich einen Markus gesehen habe. Den haben sie dann auch befragt. Und dann so, ja, ist der Fridolin noch der richtige Kanzler? Und dann der Markus, ja, also ich glaube, er ist Kanzler. Und so ein Kanzler hat ja auch eine relativ starke Stellung in der Verfassung. Unser Markus. Markus wetzt das Messer, ja.
3: Ja, ich hab das auch gesehen, dass
1: er macht den Brutus.
3: So befragt wurde, als wäre er der Kanzler. Also da dachte ich auch schon, Markus.
1: Naja, gut, aber er lässt ja so immer so ein bisschen das Kaiserle raushängen.
0: Da muss er sich halt intern jetzt mal endlich durchboxen, ja. Freispiel macht jetzt seit Jahren Reklame für unseren Markus.
1: Ah, darf er nämlich so süß
0: und
1: sein.
0: Und, Wer weiß, wir schauen mal, was kommt. Ja, vielleicht ist Freispiel bald offizielles oder inoffizielles Regierungsorgan.
1: Vielleicht ist er ja irgendwann mal sweet und seriös.
3: Ja, er hat ja schon seinen Imagewechsel. Okay. Also das wird ja nicht ohne Grund stattfinden jetzt.
0: Aber er hat Konkurrenz, ja. Es gibt so ein paar Böse auch in der CDU. Die wollen unserem Magus jetzt hier seine wohlverdiente Karriere verbauen. Und
1: oh nein.
0: Wir schauen mal, was dabei rauskommt.
3: Ja, aber und wir sagen Nein zu den Bösen.
0: Aber er hat sich jetzt extra auch rasiert, weißt du, ja, glatt in Berlin. Das ist einfach sweet. Ach ja. Ich würde sagen, wir gehen mal
1: in... Wir machen wieder einen Deep Dive.
0: Ja. Wir machen Deep Dive und ich habe dazu passend, habe ich quasi einen Song mehr oder weniger, ja. Und zwar von Unorthodox, Realize a Dream.
1: Ja. Oh ja, das passt.
0: Das passt. Bis gleich.

0: das war Realize a Dream von Unorthodox.
1: Herrlich, ja, wir konnten uns hier, während das Lied lief, konnten wir nicht von uns lassen. Und hier kommt schon wieder der Kundendienst und nimmt uns mit.
2: Scheiße.
0: Nimm uns mit.
3: In deinem Kundendienst.
1: Oh ja, ins Land, wo Milch und Honig fließen, wo man nur den Mund aufmachen muss und der Brathähnchen kommt geflogen. Ja. Es wird einfach toll.
3: Es wird ja einfach alles vom Kunden, es wird ja nichts vom Kundendienst gebracht. Weil das ist ja auch das Paradies des Kundendienstes, das, wo quasi der Kundendienst bekundendienstet wird.
2: Was?
1: Oh ja, da hast recht.
3: Aber hallo.
1: Ach
3: da
1: ja.
3: Da ist nämlich der Kundendienst der Kunde.
2: Uff.
1: Falls ihr verstanden habt, was unser Dominik meinte, dann filmt euch und schickt uns die Videos, die Erklärung und dann bekommt ihr von uns ein Shoutout, ja? Was wir übrigens auch viel zu wenig bekommen, sind Pfandzettel. Ne? Pfandzettel und Videos von euch, beides, nach beidem
3: gelüstet es uns.
1: Ja, schreit unser Herz.
3: Ja.
2: Unser das Herzfeuer steht ab.
1: Oh ja, da steht ein kleines Feuer raus. Ja.
3: Für Pfandzettel.
1: Und ihr könnt es entweder löschen oder anheizen, ja, indem ihr euch entweder dem Bringen von Pfandzetteln weiterhin verweigert, dann erlischt es oder ihr schürt es weiter an, indem ihr Pfandzettel bringt. Schreibt drauf für meine Lieblings-Süßspiel. Moderatoren Sweet Bande und beglückt uns mit Pfandzetteln, ja. Sie werden sinnvoll investiert. Ja, Freispiel sammelt Geld für eigennützige Zwecke und ihr könnt dabei sein.
3: Ja. Ach, klingt das nicht wunderbar? Und das Ganze lassen wir unter diesem Hashtag laufen. Hashtag Tisch streicheln.
1: Oh ja.
3: Weil das hört man immer so wunderbar, wenn du redest. Du streichelst über die komplette Tischplatte vor dir.
1: Der Tisch ist aber auch so sweet. Du bist doch regelmäßig unterm Tisch. Ich streichel ihn. Also wir sind hier quasi sehr verbunden mit dieser Tischplatte.
3: Wir sind eins mit dem Tisch. Wir sind der Tisch. Also nee, das noch nicht, aber wir sind sehr verbunden mit dem Tisch.
1: Das stimmt.
2: Ja. Ne? Wir sind der Tisch. Ja, wenn man den lang genug streichelt, dann ist man irgendwann Teil des Tisches.
1: Sei der Tisch.
3: Teil der Crew, Teil des Tisches, Teil der Crew.
1: Ich bekomme ja auch schon langsam Aschlöcher.
3: Wollt ihr auch Teil des Tisches werden?
4: Dann fühlt euch. Bitte.
1: Oh ja, wie ihr zu Hause auf eurem Tisch liegt, dann können wir schon mal beurteilen, ob ihr auch gut zu unserem passt.
3: Ja.
1: Ob es gibt so viele gute Tische, aber oder unserer hier ist einfach das sweeteste. Ja?
3: Ja, oder schickt uns so tolle Tonaufnahmen und wir hören ja dann, ob das vom Surrounding her so ähnlich ist wie euer Tisch und ob das harmonisieren würde.
2: Tisch Awesome Air.
3: So, genau. Danke da dafür. Ich kann auch noch mal näher rangehen. Ja, genau. Das ist jetzt der Tisch vom Silas, den ihr hört.
0: Schmirgelpapier.
3: Und jetzt kommt mal meiner. Das ist wie, als wenn der irgendwie so wie als wenn das so eine Schallplatte ist.
2: Herrlich.
1: Sand und Schmirgelpapier.
4: Hier krass.
2: Live
1: für euch.
4: Wenn ihr auch über euren Tisch streicht.
1: Filmt euch.
2: Ja.
3: Und lasst es uns zukommen. Denn dann machen wir ein Best-of Tischstreichelgeräusche.
1: Ihr übrigens

0: Finde ich schade. Ja, letzte Woche, wir haben groß dazu aufgerufen, keine Videos unserer Fans haben uns erreicht, wie sie sich ölen und salben. Ja? Also nochmal der Aufruf, ölt und salbt euch da draußen und schickt uns dann die Videos, weil wir brauchen auch für das Kino im Erdgeschoss. Der Freispieler hatte noch Videos und was würde sich da besser anbieten, um die Leute auch einfach abzuholen, ja, als Videos von unseren Fans, wie sie sich ölen und salben. Ja, wir sind einfach hier die Speerspitze, der Vorreiter der Avantgarde, der Haller Kulturszene, dass wir sowas uns überhaupt trauen. Ne?
1: Ja, ja, ja, da hast du recht. Und ich meine, wer kennt's nicht? Einmal ein verstauchter Ellenbogen, aufgeschlagene Schulter, zack, muss die Salbe drauf.
0: Unser Öl Dominik kann da ein Lied davon singen.
2: Ich wollte gerade sagen, wie machst du das? Hast du dann so eine Salbenbadewanne, in die du dich eintauchen kannst?
3: So ein Vaseline-Becher.
0: Er salbadert gern.
2: So ein riesiger Vaseline-Becher. Ja. Wie so eine kleine Badewanne quasi. Oder wie so ein, es gibt doch für so für Babys gibt es doch solche Eimer, wo man die drin baden kann. Und sowas hat Dominik nur in sehr groß.
0: Wir sind früher noch hinter.
1: Als Salbenvorrat.
0: Ja. Wir sind früher noch hinter Aluminiumspüle gewaschen worden als Kind.
3: Ja. Ich habe noch in der Spüle gebadet.
0: Ja, es gibt tatsächlich so ein ganz verrücktes Bild von mir, als wirklich noch, also wirklich juvenil, ja, säuglingsartig. Und da liege ich in so einer Wanne im Wohnzimmer von meiner Oma. Auch der absolute Knaller, das Bild.
1: Ja, von mir gibt es noch irgendwo ein Bild, wie ich in unserer ganz, ganz, ganz, ganz, ganz, ganz, ganz, ganz alten Wohnung in Chemnitz, also die Hausnummer weiß ich nicht mehr, es war die Gerstenberger Straße.
0: Jetzt fahren unsere Fans dahin, das wird zum Pilgerort.
1: Und da ganz oben in der Dachwohnung. Und wir hatten das Bad in der Küche. Und da kann ich mich noch dran erinnern. Und da gibt's auch noch Bilder da davon. Irgendwo. Ich weiß bloß aus Erzählungen, dass es wohl sehr, sehr nervenaufreibend war, mich in die Badewanne reinzubringen, weil ich geschrien habe wie die Sau. Und bis ich da drinnen war, dann fand ich es richtig cool. Und mich dann aber wieder rauszubringen, war wohl scheinbar genau dasselbe Theater. Ist dann irgendwann meine Oma, die ist von der Post heimgelaufen und die ist unten auf der Straße lang gelaufen, das war oben im vierten Stock. Und die ist dann irgendwann mal hochgekommen und hat geklingelt und hat gefragt, was tun die dem denn an? Nix, der soll baden. Ja, ja, war schon immer recht laut.
3: Das waren jetzt Chemnitz-Tales.
2: Ja.
0: Ja. Oh ja. Planschi Planschi hier bei Radio Freispiel.
1: Eine kleine Abwandlung der Hessen-Tales. Das sind die ersten Tales-Geschichten.
2: Silas, wie wurdest du gebadet als Säugling?
3: In einem Lachsbecken. In der Spüle.
2: Wirklich in der Spüle?
3: Ja.
2: Geil.
3: Da ist genug Platz.
0: So ein Lachsbecken ist so auch teuer.
3: Kleinen proppen Jungen.
2: Einen kleinen Lachs.
1: Ist so ein kleiner proper Lachs.
3: Ich war wirklich proper. Also,
1: ja?
0: Da war die Spüle voll.
2: Ja, Marci und ich auch. Wir waren sehr, also überdurchschnittlich schwer.
0: Sehr vital.
3: Sehr vital.
2: Gut genährt.
0: Vital und süß. Ne?
1: Bei mir gab es, glaube ich, auch wirklich sehr, sehr, sehr, sehr viele Kinder- oder also an der eigenen eher Babybilder, auf denen ich, glaube ich, bei jedem Mal irgendwo was zu essen entweder in der Hand oder im Mund hatte. Aber mich zu fotografieren, ohne irgendwas zu essen oder das Baby, wahnsinnig schwer.
0: Wie so ein kleines Michelin-Männchen, ja? Ja. Es gibt auch andere Reifenhersteller.
2: Ja, so Speckhände und Arme hatten wir auf jeden Fall früher auch. Aber es ist irgendwie auch süß.
1: Ja.
0: Zum Glück ist aber mittlerweile weg. Also keine Sorge, liebe Fiends. Mittlerweile richtig sweet.
2: Ja, keine faltigen Arme mehr. Das würde sehr witzig aussehen.
0: Auch hier so am Handgelenk nochmal wie so eine Grenze, die so quasi die Hand vom Arm abtrennt. Herrlich.
1: Dafür habe ich gerade Kabel, die sich bei mir um die Finger wickeln.
2: Die Stelle bei Babys, wenn die das haben, sieht ein bisschen von der Süßigkeit her aus wie bei Katzen, dieser Knick. Also ich liebe ja
1: den Knick. Ach hier, das über der Pfote, diesen kleinen Burp.
2: Ja, wenn die einfach stehen, dann haben die da immer so einen süßen Knick. Ich finde, ja, das ist mit einer der süßesten Stellen bei Katzen und auch bei Babys.
1: Ich verstehe total, was du meinst, ja.
0: Und bei Hunden, ja, unsere Hundefans, die sind sonst traurig, die Halle Hunde.
2: Ja, aber die, aber Hunde haben doch nicht so einen richtigen...
1: Ah doch, da gibt's auch welche. Ich
0: denke mal an unseren alten Hund. Ja, so
2: ein bisschen. Ah, dran. Stimmt.
0: Ja, ja, ja. Nicht jeder.
2: Ja, ne? Stimmt.
0: Je nach Pfoten-Physiognomie.
1: Ja. Ja. Ich glaube, mir fallen da auch so direkt mal 1, 2, 3 Hunde ein.
2: Ja. Gut, ich würde sagen, wir schnorcheln nochmal.
1: Oh ja. Wir sprudeln nochmal, nein.
0: Ja. Es wird nochmal süß.
3: Wir schauen nochmal auf eine Insel mit 2 Bergen.
1: Oh ja, von Dolls United. Viel Spaß, jetzt wird's kurios, wer es nicht kennt.

0: erkläre hiermit diese Insel zu meinem Königreich und wir bauen einen gemütlichen Palast.
1: Das ist ein wundervolles Thema für eine Ballade.

0: Nummerland.
1: Ah, Fiebertraum Radio Deluxe hier auf eure Ohren.
2: Oh ja, das war richtig sweet.
1: Ja, richtig, richtig schön. Back to 90er. Oh ja. Da kam gerade Badewanne-Geschichte hier hoch. Der Wahnsinn. Ich saß in der Badewanne, das Lied kam. Ach, schön.
3: In dem, genau das Lied.
1: Ja, ja.
3: Diese Edition davon.
1: Ja.
2: Du warst doch in den 90ern gar nicht mehr so jung. Hast.
1: Na, also, das war jetzt nicht...
2: Ach so, du warst allein in der Badewanne, dann ist okay.
1: Das war jetzt nicht...
2: Ich dachte schon, du wurdest gebadet. Das wäre in den 90ern, dann, da warst du schon über die Zeit raus.
1: Genau. Und das mit der Badewanne in der Küche, das war in den 80er in Chemnitz. Das waren nicht mehr in den 90ern. Da liefen
2: andere Songs und andere Hits.
1: Das war 90er Don Bronn.
3: Ja, der Domme erzählt uns heute von seinen ganzen Badewannen-Stories. Wann hast du das letzte Mal gebadet, Domme?
1: Sonntag.
2: Ein regelmäßiger Bader, ja?
1: Nein, eigentlich gar nicht so, aber am Sonntag hat es mich so richtig hart nach einer Wanne gelüstet. So einfach nur abschalten.
2: Herrlich. Ich muss ja sagen, ich bin an sich großer Badefan, aber mache das eigentlich immer nur, wenn ich krank bin. Weil dann hat es so richtig was Besonderes. Ah, jetzt nehme ich mir mal Zeit zur Genesung und lege mich hier in eine prächtige Wanne voller Eukalyptus. Ja, Beispiel ist ja Eukalyptus, deshalb auch in der Wanne zu finden. Einfach sweet.
1: Beispiel, ja. Auch in eurer Wanne.
2: Es macht richtig die Nase frei. Ja. Beispiel macht die Nase auch frei.
1: Ja. Hey. Nee, aber ich mag das tatsächlich auch. Entschuldigung, ich muss hier ein wenig aufstoßen.
2: Das kann wirklich nett sein.
1: Ja, das passiert. Ich habe heute einen ziemlich empfindlichen Magen. Ich weiß auch gar nicht, wo das herkommt.
2: Oh, wieder zu viel Salbadert.
1: Nein, eigentlich noch gar nicht. Vielleicht ist aber auch genau das Problem. Mal wieder Salbadern. Neu. Ich suche mir ja dann so ab und an schon mal, wenn jetzt so 1, 2, 3 richtig anstrengende Woche hinter einem waren oder so, oder ein paar richtig stressige Tage oder so, oder man fühlt sich einfach niedergeschlagen und ein bisschen zerknautscht, wer kennt's nicht. Und dann habe ich solche Tage, wo ich mir denke, okay, alles klar, jetzt Wasser rein, ab in die Wanne, Laptop auf. Und
2: oh, da musst du aber aufpassen, wenn der reinfliegt.
1: Nein, der steht mit Abstand.
2: Das ist
1: also der steht nicht überhalb vom Wasser, der steht mit Abstand zum Wasser. Da bin ich schon auf, also das ist schon so halbwegs DIN VDE-Norm hier.
2: Ja, passt auf zu Hause mit Wasser und Elektrizität.
1: Jawohl.
3: Freispiel mit Abstand zum Wasser. Außer Silas.
2: Stimmt.
3: Der und hat keinen Abstand.
2: Der Waschbachlachs ist stets wassernah.
3: Ja.
4: Mittendrin.
3: Ja. Und hat, wie wir gerade festgestellt haben, irgendeine Leitung hier kaputt gemacht im Waschbach die Tage. Da war nämlich morgens Stromausfall.
4: Ja, da bin ich gestolpert.
1: Ja. Da bist du einfach so hart durchgeschwommen. Ja. Ist der Wahnsinn.
4: Hey, mit eurem Tiefseekabel da.
3: Ja.
4: Aber Waschbach.
1: Aber wie wir auch schon festgestellt haben, es hat wohl nicht jeden hier in der Sendung getroffen.
4: Okay. Also okay. Uns in Michelbach hat es jetzt mehrere Male erwischt.
2: Also ich kann nicht mitsprechen, weil ich war zu dem Zeitpunkt noch in Sweet Dreams. Ja, für euch da draußen habe ich noch richtig süß geträumt.
1: Ja. Oh, das ist aber nice.
3: Es war auch am frühen Morgen, aber es war relativ lang, fast eine Stunde.
1: Echt?
3: Ja. Ich habe schon gedacht, also hätte es noch ein bisschen länger angehalten, hätte ich das Auto und mein Fahrrad nicht benutzen können, weil das beides in der Garage steht, wo man nur elektronisch zu öffnen ist. Das heißt, ich hätte dann, ja okay, ich hätte immer noch mit Bus fahren können, aber das muss in die Zeitplanung eingerechnet werden.
2: Wer fährt den Bus, der hätte angerufen, hätte gesagt, oh, ich kann nicht kommen, nur ist der Vergaser verreckt.
3: Aber Termine.
1: Aber habt ihr keinen Notfallkordel?
3: Nee.
1: Im Normalfall soll nämlich eigentlich so eine elektronische Garage ein Notfallkordel haben, das genau für diesen Fall du da dran ziehen kannst und dann kannst du die aufmachen.
3: Ich glaube, wir haben keine Notfallkordel.
1: So ein Notfallstrickle mit so einer Plastikkugel unter dran oder
2: das
1: so.
2: Das wäre mal eine Idee.
3: Also meinst du, wenn man von innen
1: genau.
3: Ach so, ja, von innen kriegt man es bestimmt irgendwie auf, aber ich war ja außen. Aber wir hätten aber auch noch eine Türe, glaube ich, die hier durch die Garage geht.
2: Ah. Wäre sinnvoll, okay. Ja. Zumindest eine Luke, die dich ins Innere führt.
1: Eine Luke in die Garage. Also wundert euch nicht, wenn morgens irgendwann mal irgendwelche Leute durch irgendwelche Luken klettern. Ja. Sie wollen wahrscheinlich nur in ihre Garage.
3: Ja, das bin dann ich.
1: Ja. Na, aber ich hab davon nichts mitgekriegt. Und meine Küchenkaffeemaschine wurde auch nicht.
3: Die Küchenkaffeemaschine. Hast du auch noch eine andere Kaffeemaschine?
1: Also ich hab da tatsächlich noch ein oder zwei rumstehen und ich hatte mir überlegt.
3: Ja, aber die werden ja auch in der
2: auf Kaffeeinseln, mitten in seiner Wohnlandschaft. Mitten in seiner Wohnlandschaft hat er einfach Kaffeeinseln, ja, Inseln des Kaffeegenusses. Da kann man einfach mal kurz sich zurückziehen an der Kaffeeinsel, kann einfach mal kurz einen Kaffee machen, genießen. Es ist einfach toll.
3: Das ist die Westflügel-Kaffeemaschine, das ist die Küchenkaffeemaschine.
2: Das ist die Fensterkaffeemaschine.
3: Das ist die Garagenkaffeemaschine.
2: Falls du am Fenster sitzt.
3: Ja, und in der Garage, falls man in der Garage ist und der Strom ausfällt, ist es dann noch eine... mit Gas wird die betrieben.
1: Ja, genau. Natürlich.
2: Da muss Strädeln noch.
1: Ja. Ja, aber richtig gute alte Drädelmaschine.
3: Ja. Ist auch immer gut in der Garage mit Gas zu hantieren.
2: Oh ja.
3: Das kann man nur empfehlen. Das war natürlich nur Satire.
4: Ich wollte es gerade sagen.
2: Hütet euch, liebe Fans. Trinkt euren Kaffee einfach in der Küche.
3: Ja. Ja. Benutzt die Küchenkaffeemaschine.
2: Ja. Oder eine eure Kaffeeinseln im Wohn-, Ess-, Schlafbereich. Ja? Alles gut.
3: Ja.
1: Oh ja, die Kaffeeinsel im Schlafbereich, die habe ich schon lange nicht mehr benutzt. Das sollte ich mal wieder.
2: Einfach mitten im Bett eine Kaffeeinsel.
4: Ja. 5.30 Uhr machst du dann erstmal deinen Vollautomaten an.
3: Hey, aber das wäre geil, wenn man irgendwie...
1: Ja, das ist kein Problem.
3: So ein Schwebeobjekt hätte, wo man dann einfach so...
1: Eine schwebende Kaffeemaschine
2: Flugscheibe.
1: Über dem Bett.
2: Eine Flugscheibe mit Kaffee.
3: Ja, weil ich...
1: Dann greifst du hoch und drückst bloß auf den Knopf und dann macht es...
3: Ja, ein bisschen laut, aber die Vorstellung direkt im Bett, im Kaffee, genau.
2: Direkt im Kaffee habe ich in meinem Bett. Da liegst du dann auch wieder in der Wanne, ja? In der Kaffeewanne.
1: Wenn da frisch gemahlen wird, dann wird er immer durchgerüttelt.
2: Ach ja,
4: ja, aber da musst du dich ja dann auch drum kümmern, ne? Dass dann auch irgendwie der Satz,
3: ja,
4: Behälter, ja, immer leer ist, ja, immer Wasser aufgefüllt ist,
3: das stimmt,
4: dass
3: dann
4: die Maschine entkalkt ist.
3: Dann musst du um 6 Uhr morgens erstmal den ganzen Kuscht.
1: Nein, das machst du
4: sonntags. Ich muss das immer machen. Jedes Mal, wenn ich bei uns an die Kaffeemaschine gehe, muss ich entweder das Wasser auffüllen oder die Bohnen auffüllen oder
3: passierte das dann an der Küchenkaffeemaschine?
4: Das passiert an mehreren Kaffeemaschinen. Also sowohl zu Hause als auch bei der Arbeit.
3: Ich will nie wieder das anders benennen, außer Küchenkaffeemaschine.
4: Das ist meine Küka.
2: Kükami.
4: Kükami. Maschini.
1: Kükami Maschini.
2: Deus ex machina.
4: So, während wir hier weiterlachen.
2: Oh, wir haben Musikwunsch. Wir erfüllen Wünsche.
1: Oh, was haben wir denn als Musikwunsch?
3: Ein Jahr, es geht voran. Das trifft sich gut. Wir leben mit den Jahreszeiten.
2: Mit dem Kalender und mit dem Lauf der Magussonne.
3: Ja. Von daher hören wir uns das doch mal an von Fehlfarben.

0: 1 und go.
1: Da sind wir wieder zurück. Eure Freispiel-Family, ja. Eine Mischung aus uns und euch.
0: Eine Mischung aus uns und euch.
1: Ja, richtig sweet.
2: Ja, das stimmt doch auch. So eine Sendung, die kann doch nur funktionieren durch die ModeratorInnen und die Zuhörerschaft.
0: Ja, und durch die Symbiose, die sie miteinander eingehen. Ja.
1: Es stimmt.
2: Das ist nicht einfach nur eine Koexistenz, das ist ein Verschmelzen.
0: Ja, wir sind ja der Schmelztiegel des Donnerstagabends.
1: Wie in einem Uhrwerk, ja. Hier greift jedes Rädle ineinander.
0: Und alles wird zusammengeschmolzen.
1: Ja, so ist.
0: Am Ende des Tages.
1: So ist.
0: Und dann kommt da eine Ursuppe dabei raus. Eine akustische Ursuppe. Oder auch Musikschorle genannt.
3: Soup.
0: Deswegen haben wir auch immer, wie sagst du so schön, für Dienstag, deswegen sind wir auch immer das Guiding Light.
1: Oh ja, stimmt. Man hört uns nämlich auf der 97.5 in Schwäbisch Hall.
2: Und auf der 104.8 in Crailsheim.
4: Oder 24/7 weltweit auf www.störfunk.de.
0: Oder aber auch auf... Ach ne, das haben wir ja gerade schon. Oh. Verdammt.
4: Das wissen die Leute schon. Dort könnt ihr uns natürlich in der Mediathek hören.
0: Oder im Livestream.
1: Im Browser.
4: Und außerdem in der App auf Android.
1: Oh ja, die Android-App, die kommt hier viel zu kurz. Ja.
0: Ich hab's geschafft.
1: Die kommt hier viel zu kurz. Aber auf jeden Fall nachhören könnt ihr uns in der Mediathek. 7+5 Tage. Denn unsere Wiederholung läuft dienstags um 0 Uhr. Und deshalb sind wir auch das Deckblatt des Dienstags. Und euer Guiding Light in der Mediathek, ja. Und
3: so sweet.
0: Oh ja. So sweet.
1: Sweet again, hier jeden Donnerstag. Für euch.
0: Ja, nur für euch. Von uns.
2: Tommy, wir haben nur noch kurz Zeit und du musst uns noch in Hessen Tales entführen.
0: Genau. Jetzt bin ich da neulich, also vor 2 Tagen. Ein bisschen spazieren gegangen und da ist ja hinter dieser kleine Endedeich. Mhm. Der, also ich würde gerade auch jedem einfach mal hart abraten, da irgendwie in der Nähe von spazieren zu gehen, weil der hat schon hartes Geruchsklima.
1: Schon Biotop.
0: Also bin ich dann einfach ein bisschen weiter gelaufen, so hinten über die Gleis drüber und ein bisschen hoch Richtung Einkorn, ein bisschen Richtung Wald. Und da sehe ich so von Weitem über dieser Wiese, dass ein Baum, also und ich meine mich daran zu erinnern, dass ich den da auch schon mal stehen sehen und nicht nur liegend, dachte ich mir, oh nein, der liegt ja jetzt. Und das sah aber so mega spektakulär aus, dass ich mir dachte, oh, da muss ich hin, das will ich angucken. Jetzt habe ich leider keine Bilder gemacht, jetzt werde ich das aber wahrscheinlich die Tage nochmal machen, wenn ich da hinlaufe und dann... Könnt ihr das vielleicht auch auf Mastodon sehen, aber um wieder zum Thema zurückzukommen, bin in Norgang und also am Anfang dachte ich, da ist irgendwie heftiger Wind quer, aber der Stamm sah sehr stabil und noch gut in Farbe und alles drum und dran aus, also eigentlich relativ gesund. Gegen oben sah es dann nicht mehr so aus, aber kein Grund dafür umzukippen. Und ich habe jetzt auch nirgendwo irgendwas gesehen von Blitzeinschlag, aber das sah schon sehr, sehr mächtig und brachial aus, wie der da auf diesem kleinen Hügel lag. Schon der Wahnsinn.
1: Übrigens ist hier in der Badersklinge, ja, da stürzen auch regelmäßig Bäume um, also hütet euch, ja, die ist nämlich eigentlich gesperrt. Wer da durchläuft, der hat schon richtig, der traut sich was, ja. Wenn da der Baum fällt, dann ist es vorbei mit euch, also passt auf.
0: Ja, ich bin vorgestern erst hier vom Apfel erschlagen worden. Oder von 2 oder 3 sogar. Wenn unter verschiedenen Apfelbäumen durch und dann hörst du hinter mir und neben mir so zack, tsch, tsch, und der pfeift die Äpfel runter. Und denkst du, ein Glück bin ich nicht unten drunter.
1: Da fähre ich es eh runter.
0: Ja, also immer aufpassen vor tiefliegende Äpfel oder
2: Stämme.
0: Birne oder Pflaume, was auch immer.
1: Ja, Äpfel mit dem Mund fangen ist auch was nur unser Markus kann. Also passt drauf.
2: Ja, gut, dann würde ich sagen, wir verabschieden uns schon in die Nacht.
1: Oh ja.
2: Die Abendruhe.
1: Heute auch ohne Falter. Jetzt ist sowieso bald wieder falterfreie Zeit. Leider. 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Sucht euch eins aus.
2: Ja. Also, gute Nacht.
0: Bis nächste Woche.
2: Süß.
0: Und viel Süß, bitte.